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1: Ich bin Laura Kühne. Guten Morgen miteinander. Bundespräsident Guy Parmelin hat keinen Durchbruch in den Zollverhandlungen mit den USA erzielt. Die Schweiz setzte sich weiterhin mit Nachdruck für die Verlängerung der im vergangenen Jahr getroffenen Vereinbarung ein, sagte Parmelin in Washington. Parmelin präsentierte eine einseitige Absichtserklärung des Bundesrates und betonte, die Schweiz erwarte auch von den USA die Einhaltung des 2025 vereinbarten Joint Statements. Die Schweiz habe ihre Verpflichtungen vollständig erfüllt und umgesetzt, so Parmelin weiter. Die zivile und militärische Informatik der Schweizer Armee lässt sich laut der eidgenössischen Finanzkontrolle EFK schwieriger trennen als geplant. Zwar seien die Grundlagen dafür geschaffen worden, die Umsetzung bleibe jedoch schwierig, so die EFK. Aufgaben, Kompetenzen und Verantwortlichkeiten im Projekt seien teilweise noch nicht abschließend geregelt. Die EFK formuliert deshalb mehrere Empfehlungen. Die Armee teilte mit, sie akzeptiere diese und setze sie um. Auslöser des Informatikprojekts war ein Cyberangriff von rund 10 Jahren auf den Rüstungskonzern RUAG. Oberhalb von Locarno ist gestern Abend ein Waldbrand in der Region Cima della Trosa ausgebrochen. Die Löscharbeiten sind noch immer im Gang. Zur Größe des Brandes und mögliche Schäden liegen derzeit keine weiteren Angaben vor. In mehreren Regionen der Schweiz herrscht gemäss der Naturgefahrenkarte des Bundes erhebliche bis große Waldbrandgefahr, örtlich sogar sehr große Gefahr. Überschwemmungen und Murkgänge haben Norditalien auf Trab gehalten. Vor allem im Südtirol waren laut Behörden Feuerwehrleute im Einsatz. Unwetter führten unter anderem in Finchgau zu Murkgängen und Straßensperren. Straßen, Apfelplantagen und Privatgrundstücke wurden verschüttet. Bereits am Sonntag trafen heftige Unwetter den Norden des Landes. Brasilien hat an der Fußball-Weltmeisterschaft den Einzug in den Achtelfinale geschafft. Sie bezwingen die Japaner mit 2:1. Für Deutschland heißt es jedoch Koffer packen. Unser Nachbarland unterlag Paraguay mit 4:3 nach Penaltyschießen. Paraguay sichert sich so den Achtelfinaleinzug.
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1: Sonne und Wolken teilen sich heute den Himmel. Gegen Nachmittag werden jetzt immer grössere Quellwolken. Ab dann ist die Möglichkeit für einen guten Regen oder ein Gewitter auch immer grösser. Dazu haben wir heute schwüle 28 bis 30 Grad.
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1: Der aktuelle Vollmond leuchtet euch im Moment die freie Strasse. Das heisst, freie Fahrt für euch. Kommt gut und sichert euch ein Ziel.

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1: Es ist der letzte vom Monat Juni und der Sommer ist eigentlich schon fast wieder vorbei. Oder? Ja. Also wir haben eigentlich jetzt in voller Blüte.
2: Wie ein Schiff dann die ganze Sommerferien durch.
1: Das ist so.
2: Aber es wäre so ein Klassiker. Nein, ja, aber genau. Ja.
1: Nach wie vor einen schönen Juni gehabt.
2: Es ist der 30. Juni 2026. Wir haben wirklich ein Hitzejahr, also ein Hitzemonat sowieso. Und auch heute nochmal typische 28 Grad. Morgen kühlt es dann ab auf 24 Grad.

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1: Der deutsche Sänger Peter Alexander: Ein hübsches Kompliment ist eine glaubwürdige Übertreibung. Nein, ein Kompliment ist doch einfach ein Kompliment. Ne? Ja. Also, was meint er jetzt mit glaubwürdiger Übertreibung, dass er noch einen draufsetzt und es aber gleich nicht so...
2: Peter Alexander ist natürlich sehr charmant.
1: Ja,
2: der
1: Charmeur. Also ein hübsches Kompliment ist eine glaubwürdige Übertreibung.
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2: Herr über die Badeanlagen der Stadt Zürich sind nicht wenig. Er hat gesagt, es sind 50 Badis. 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
1: 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Auch das gibt es noch heute in der Morgenshow.

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1: Ich bin Dario Jäcker. Guten Morgen. Die zivile und militärische Informatik der Schweizer Armee lässt sich laut der Eidgenössischen Finanzkontrolle EFK schwieriger trennen als geplant. Zwar seien die Grundlagen dafür geschaffen worden, die Umsetzung bleibe jedoch schwierig, so die EFK. Aufgaben, Kompetenzen und Verantwortlichkeiten im Projekt seien teilweise noch nicht abschließend geregelt. Die EFK formuliert deshalb mehrere Empfehlungen. Die Armee teilte mit, sie akzeptiere diese und setze sie um. Auslöser des Informatikprojekts war ein Cyberangriff vor rund 10 Jahren auf den Rüstungskonzern RUAG. In Stäfa ist gestern Abend bei einem Selbstunfall eine 63-jährige Rollerfahrerin gestorben. Die Frau prallte auf der Seestraße in eine Mittelinsel und stürzte, teilt die Kantonspolizei Zürich mit. Sie erlitt dabei so schwere Verletzungen, dass sie noch auf der Unfallstelle starb. Der Grasshopper-Club Zürich hat eine neue Eigentümerin. Das teilt der Zürcher Fußballclub mit. Auf den Los Angeles FC folgt die Bridge Football Group Switzerland AG. Die Investorengruppe wird von einem Schweizer Anwalt geführt und von chinesischen Geldgebern finanziert. Teil der Gruppe sind bereits Zweit- und Drittligisten aus Holland, Italien und China. Der Schweizer Rekordmeister GC soll nun das Flaggschiff des Netzwerks werden. Bei einer Explosion am Eingang eines Wohngebäudes in Monaco sind gestern Abend 3 Personen verletzt worden, eine davon schwer. Wie französische Medien berichten, soll eine verdächtige Person kurz vor der Explosion einen Rucksack vor dem Gebäude deponiert haben. Anschließend sei sie geflüchtet. Die Fahndung nach der Person läuft. Ein terroristischer Hintergrund werde nach derzeitigem Stand ausgeschlossen. Festnahmen gab es bisher keine. Oberhalb von Locarno ist gestern Abend ein Waldbrand in der Region Cima della Trosa ausgebrochen. Die Löscharbeiten sind noch immer im Gang. Zur Größe des Brandes und möglichen Schäden liegen derzeit keine weiteren Angaben vor. In mehreren Regionen der Schweiz herrscht gemäß der Naturgefahrenkarte des Bundes erhebliche bis große Waldbrandgefahr, örtlich sogar sehr große Gefahr. Für Deutschland heißt es an der WM Koffer packen. Unser Nachbarland unterlag Paraguay mit 4:3 nach Penaltyschießen. Paraguay sichert sich so den Achtelfinaleinzug. Brasilien hingegen hat den Einzug in den Achtelfinale geschafft. Sie bezwingen die Japaner mit 2:1.
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2: Schlussstand Dow Jones gestern am Abend 52.182,74 Punkte plus 0,59%. Der Nikkei in Tokio steht im Moment auf 70.401,57 plus 1,34%. Der US-Dollar kostet 80,92 und der Euro wird gehandelt zu 92,24.
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3: Guten Morgen, Peter.
4: Einen guten Morgen miteinander. Der heutige Dienstag, der startet mit Temperaturen um die 18 bis 20 Grad. Dann ist es zuerst mal recht sonnig. Im Laufe des Nachmittags und am Abend brodelt es wieder und es gibt zuerst in den Bergen, später im Flachland örtlich zum Teil kräftige, gewitterige Regengüsse. Die Temperaturen steigen auf typisch warme bis fast schon in der heissen 28 bis 30 Grad.
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2: Auf der A1 Nordring Zürich, Bern Richtung St. Gallen. Zwischen dem Ribbeltaler Kreuz und dem Gubristunnel haben wir Verkehrsüberlastung und Stock. Und auf der A3 Westring Chur Richtung Basel. Da klemmt es zwischen Urdorf Nord und dem Limmeltaler Kreuz. Eine gute und sichere Fahrt.

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1: Guten Start in der Dienstag, 30. Juni, 4 ab 6. Und weil das Entertainment-Team immer etwas aktueller ist als das Redaktionsteam, haben wir noch neueste Resultate aus dem WM.
2: Ja, es ist Holland, der auch draußen ist.
1: Yes.
2: Gegen Marokko, auch im Penaltyschuss. Es ist das grosse Favoritensterben. Bei Holland kann man ja jetzt singen nach links, nach rechts, nach Hause.
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1: Aber so richtig überraschend war schon der hier.
3: Canale trifft! Deutschland ist raus! Paraguay eliminiert die Deutschen.
1: Was?
3: In einem hochdramatischen Penalty-Schießen.
2: Ich persönlich hätte Deutschland gerne weiter gesehen. Ich persönlich hätte vor allem Holland auch gerne weiter gesehen.
1: Absolut.
2: Es ist irgendwie auch eine Warnung an die Schweizer Nazi, da nicht wollen auf Unentschieden spielen. Penalty-Schießen, das ist alles möglich.
1: Ja, dort kann sie in die oder in die Richtung kippen. Alles weiter dann im WM-Magazin nach der Halben. Hey!

0: Einen guten Morgen auch unseren deutschen Freundinnen und Freunden, kommt in unsere Arme. Wir trösten euch. 9 Minuten ab der 6 ist es Dienstag, 30. Juni. Es gibt wieder etwas zum Abstimmen.
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2: Heute vor einem Jahr sind schon ein Haufen zu Bern im Stadion gewesen, wo es eine halbe Stunde vor dem Start geheißen hat, das Konzert wird wegen der Krankheit von einem Bandmitglied nicht stattfinden. Ein Jahr später findet es jetzt statt, nicht mehr in Bern, sondern bei uns im letzten Grund. Restlos ausverkauft, rede ich von Linkin Park. Und auch nach dem Tod von Chester Bennington mit der neuen Sängerin, der Emily Armstrong, die recht viel Power auch hat, tiefe Schmerz, kombiniert mit geilen Riffs und guten Melodien. In the end.

0: Park, Indians, Team Donny.
1: Wann kommen Sie? Die letzte Grund.
0: Heute Abend.
1: Heute Abend?
0: Ja,
1: Türöffnung ist schon am Nachmittag.
0: Hoffentlich
1: wird niemand
0: krank. Ja,
1: hoffentlich wird niemand
0: 18.30 Uhr sollte es anfangen.
1: Gut, sehr gut. Ich gehe in die 90er Jahre in Disco-Zeit und wenn dort Musik in dieser Disco-Ära sehr, sehr gut war, dann ist die Chance relativ gross, dass auch irgendwo der Frank Farian seine Finger drin hat. Selbstverständlich auch bei der britischen Disco- und Soulband Eruption. One-Way-Ticket war ihr ein ganz grosser Hit gewesen, aber noch vorher haben sie Go Johnny Go viel

0: Go, Johnny Go, Eruption Team Mark Oders.
1: In die End von Linkin Park Team Donny 079 254 0101.
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3: Und wenn wir der Musikchef eine Freude machen wollen und mit dem Kerzli Dunkelkeller ins Plattenarchiv runtersteigt und wieder raufkommt und Zucker auch mit seiner Version von Guantanamera mitgebracht hat, dann ist mein Tag einfach perfekt. Guten Morgen, 12 ab 6 Uhr.

0: 19 ab 6 am Dienstag, 30. Juni.
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2: Boah, seid ihr hart drauf heute Morgen?
0: Disco-Musik hat keine Chance gehabt. Danke, Conny, Tom, Verni, Silvi, Verena, Brigitte, Judith, James und Barbara.
3: Ja, bei Linkin Park hat es eben so eine Tiefe noch drin, wo man gerne hört, oder eben der Schmerz vom Chester Bennington. Ich wünsche allen, die ans Konzert gehen, ja, viel Spass. Thomas, Karin, Roland, Elian, Sindli, Reinhard, Janet, Iris, Sarah, Valentin, Nadine, Beatrice, Yvonne, Barbara, Didi und nochmal Barbara in the end.

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4: Ich bin Dario Jecker. Guten Morgen. Die zivile und militärische Informatik der Schweizer Armee lässt sich laut der Eidgenössischen Finanzkontrolle EFK schwieriger trennen als geplant. Zwar seien die Grundlagen dafür geschaffen worden, die Umsetzung bleibe jedoch schwierig, so die EFK. Sie formuliert deshalb mehrere Empfehlungen, die die Armee annimmt. Auslöser des Informatikprojekts war ein Cyberangriff vor rund 10 Jahren auf die RUAG. In Stäfa ist gestern Abend bei einem Selbstunfall eine 63-jährige Rollerfahrerin gestorben. Die Frau prallte auf der Seestraße in eine Mittelinsel und stürzte, teilt die Kantonspolizei Zürich mit. Sie erlitt dabei so schwere Verletzungen, dass sie noch auf der Unfallstelle starb. Der französische Justizminister Gérald Darmanin ist angezeigt worden. Die Anzeige gegen ihn lautet auf vorsätzliche Gefährdung des Lebens anderer sowie unterlassene Hilfeleistung. Die Anzeige kommt von einer Mutter, deren Tochter zuvor eine Vergewaltigungsanzeige gegen Darmanin machte. Diese blieb für den Verdächtigen jedoch folgenlos. Die Anzeige sei gestern eingereicht worden, wie der Anwalt der Mutter der Nachrichtenagentur dpa sagte.
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5: Heute gibt es einen Mix aus Sonne, Wolken und vor allem am Nachmittag und am Abend mit Schwerpunkt den Bergen erneut gewitterige Regengüsse. Jetzt am frühen Morgen 19 Grad und es gibt dann wieder typische 28 bis 29 Grad.
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6: Viel los schon bereits im Morgenverkehr auf der A1 Bern Richtung Zürich zwischen Aarau Ost und der Verzweigung Birfeld. Bern Richtung St. Gallen, da klemmt es zwischen Dietika und dem Gubristuhl. St. Gallen Richtung Zürich zwischen Frätika und Wallisellen Stau. Chur Richtung Basel, da braucht es Geduld zwischen Urdorf Süd und dem Limmataler Kreuz. Dann Schaffhausen Richtung Winterthur zwischen Adligen und Winterthur Nordstocken. Schauen wir auf die Oberlandautobahn. Da Oster Richtung Brütisellen zwischen Wangen und dem Brütiseller Kreuz. Alles überlastet. Und Schaffhausen Richtung Zürich zwischen Eglisau und dem Kreisel Glapfelden. Dort haben wir Stau.
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6: Es ist 4:30 Uhr, guten Dienstagmorgen, wir haben den 30. Juni und wir müssen als nächstes unsere lieben deutschen Freunde.
5: Und auch die holländischen Freunde.
6: Und auch die holländischen Freunde.
5: Holland-Deutschland, die haben ja eine grosse Rivalität, vor allem eben im Fußball. Und dass sie sich gegenseitig fertig machen, das ist bekannt. Und jetzt können sie sich eigentlich gegenseitig trösten.
6: Absolut.
5: Beide grosse Fußballnationen sind ausgeschieden im Penaltyschiessen.
6: Und Italien hat Häme schon hinter sich. Bei Deutschland ist sie jetzt da, bei Holland wahrscheinlich auch in den nächsten Stunden. Wir haben das WM-Magazin parat, gerade in 3 Minuten.
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0: Dienstagmorgen, der letzte Tag vom Monat, Juni 22 von 7.
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2: Es hat die Fußball-WM eine grössere und eine kleinere Überraschung. Gehen wir zuerst mal zu der ganz grossen Überraschung. Weltmeister 1954, Weltmeister 1974, 1990, 2014 und jetzt 2026.
3: Gehen alle trifft! Deutschland ist raus! Paraguay eliminiert die Deutschen in einem hochdramatischen Penaltyschießen.
0: Ja, Deutschland ist draussen. Schon sensationell im 16. Finale. Sie verlieren in Boston gegen Paraguay 3-4 nach Penaltyschießen. Die Deutschen warten damit seit dem Titel vor 12 Jahren weiter auf einen Sieg in einem WMKO-Spiel. Die Enttäuschung ist riesig, gerade auch beim Goalie Manuel Neuer.
4: Ja, enttäuschend ist das richtige Wort. Jeder ist traurig, enttäuscht. Es wird jetzt nicht viel gesprochen. Jeder ist so ein bisschen für sich und muss erstmal mit der Situation klarkommen.
2: Deutschland scheidet gegen Underdog Paraguay aus. Was ist los mit der deutschen Fußballnationalmannschaft? Fragen sich alle. An der Einstellung hat es nicht gelegen, sagt der viel kritisierte Trainer Julian Nagelsmann.
5: Ich bin jetzt einstellungsmäßig, die Jungs wollten schon gewinnen. Hatte ich schon den Eindruck, dass sie Gas gegeben haben. Ja, ich glaube schon, dass mehr möglich gewesen wäre und wir hätten uns natürlich gerne auch gegen Frankreich duelliert. Um mal ein bisschen wieder ranzuschnuppern. Aber ja, dann ausscheiden ist natürlich viel zu wenig.
0: Glasklare, schonungslose Worte findet der Rekordnationalspieler Lothar Matthäus gegenüber Bild.
6: Ja, es war eine Leistung, die unterirdisch war gegen einen schon schwachen Gegner. Aber der hat zumindest aufopferungsvoll gekämpft. Und die Fans von Paraguay können stolz sein auf ihre Mannschaft. Nicht nur auf das Ergebnis, sondern dass sie alles, was sie haben, und es hat anscheinend gelangt, gegen eine deutsche Mannschaft die nächste Runde zu erreichen. Ich bin nicht traurig. Ich bin überrascht, dass man gegen so eine schwache Mannschaft ausscheiden kann, aber traurig nicht, aufgrund der gezeigten Leistung der deutschen Mannschaft und mit Weltspitze hat es nichts zu tun.
2: Und wie heißt so treffend, wer den Schaden hat, muss für den Sport nicht sorgen. Ein Blick in die internationalen Medien zum Aus von Deutschland.
0: Marco, in Spanien von Deutschland ist nichts mehr übrig.
2: Mundo Deportivo, der grösste Schock dieser Weltmeisterschaft. Deutschland versinkt in der nächsten Blamage.
0: Nochmal Spanien, El Pais, das blasse Deutschland scheitert. Paraguay vollbringt die erste grosse Heldentat dieser WM.
2: Corriere dello Sport. Sensation Paraguay wirft Deutschland raus. Der deutsche Mythos ist vorbei.
0: Oder Daily Mail in England. Deutschlands WM-Albtraum geht weiter. Der grösste Schock des Turniers.
2: Der Rekordweltmeister Brasilien schlägt Japan im WM-16-Viertelfinale in Houston mit 2-1. Die Brasilianer drehen einen 0-1 Rückstand und erzielen den erst in der 95. Minute den Siegestreffer. Im Achtelfinale trifft das Team von Carlo Ancelotti auf den Sieger vom Duell zwischen der Elfenbeinküste und Norwegen. Das wird heute Abend um 7 Uhr abpfiffen.
0: Und jetzt nicht mal vor einer Stunde der zweite Schock. Holland verliert gegen Marokko. Auch im Penaltyschießen.
2: Eieieiei. Die Holländer haben schon länger nicht mehr zustande gebracht.
0: Darum sagen wir jetzt nach links, nach rechts, nach Hause. Heute Nacht um 11 Uhr spielen Frankreich gegen Schweden in der 16. Finale. Morgen um 3 Uhr Mexiko gegen Ecuador. Die Schweiz ist dann am Freitag am Morgen um 5 Uhr an der Reihe gegen Algerien.
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0: 14 vor 7, Peter, hast du nicht noch irgendwie deutsche Wurzel irgendwo?
1: Nein, gar nicht.
2: Meinst du, der Deutsche oder der Holländer überlegt sich seit zweimal in der Schweiz arbeiten zu gehen?
1: Ja, das wird bestimmt ein bisschen düstere Angelegenheit in unserer Stadt, was nicht wenig hat.
2: Logisch, wir können das in den einen oder anderen Spruch auch nicht verkneifen, aber gleichzeitig nerve ich mich, weil ich eigentlich Deutschland und Holland schon gerne weiter in der Kaufphase gesehen hätte. Aber hat nicht sollen
0: sein. Situation in den Spitälern heute, wo es ja praktisch eigentlich nur deutsches Personal ist. Ein Trauerspiel. Also, wettermässig kann man sich aber nicht beklagen, gell?
1: Nein, das sollte ein bisschen auffallen, Gesichter auch von unseren eben, lieben Kollegen aus Deutschland. Es ist wirklich ein sonniger Start im Tag mit wenigen Wolken. Und es wird aber im Laufe des Tages doch wieder vermehrt von diesen Quellwolken geben. Zuerst in den Bergen, später am Abend oder in der Nacht auf dem Mulch, also im Flachland örtlich mal so Gewitter geben. Punktuell haben sie eben viel Wasser im Gepäck, also kann es stark Regen geben. Und das gehört auch zu den Gewittern natürlich, dass Windböen dabei hat. Temperaturen jetzt aktuell so um die 18 bis 20 Grad. Am Nachmittag geht es rauf bis auf sehr typische und auch wieder fast heisse 29 bis 31 Grad.
2: Und ich glaube, morgen wird es im Vergleich zu den letzten paar Tagen ist ja fast kalt.
1: Ja, es ist morgen, also wir haben morgen eigentlich eine Kaltfront, die uns beziehungsweise die Nacht schon anfängt zu beeinflussen und morgen Vormittag vor allem. Und auch in den Bergen gibt es da ziemlich recht ausgiebige Regengüsse und auch Blitz und Donner. Bei uns im Flachland ist das weniger, das zieht nachher schneller weg. Und so wird es am Nachmittag im Unterland schon wieder zum Teil ein bisschen Sonne geben. Neben noch einzelnen Regengüssen in den Bergen braucht es dann eine längere Zeit, bis die Wetterbesserung durchkommt. Aber die Temperaturen, du hast recht, gehen Ritter auf 24 Grad, bläst dann noch ein bisschen Westwind. Also von dem her sehr erträgliches und angenehmes Wetter, wenn man es mal so sagen will. Und auch am Donnerstagvormittag zum Aufstehen, Temperaturen zum Morgen früh so um die 16 Grad, fast schon kalt. Am Nachmittag dann bei sonnigem Wetter bis zu 26 Grad.

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2: Ich bin Dario Jäcker. Guten Morgen. Die zivile und militärische Informatik der Schweizer Armee lässt sich laut der eidgenössischen Finanzkontrolle EFK schwieriger trennen als geplant. Zwar seien die Grundlagen dafür geschaffen worden, die Umsetzung bleibe jedoch schwierig, so die EFK. Aufgaben, Kompetenzen und Verantwortlichkeiten im Projekt seien teilweise noch nicht abschließend geregelt. Die EFK formuliert deshalb mehrere Empfehlungen. Die Armee teilte mit, sie akzeptiere diese und setze sie um. Auslöser des Informatikprojekts war ein Cyberangriff vor rund 10 Jahren auf den Rüstungskonzern RUAG. In Steffa ist gestern Abend bei einem Selbstunfall eine 63-jährige Rollerfahrerin gestorben. Die Frau prallte auf der Seestraße in eine Mittelinsel und stürzte, teilt die Kantonspolizei Zürich mit. Sie erlitt dabei so schwere Verletzungen, dass sie noch auf der Unfallstelle starb. Der Grasshopper Club Zürich hat eine neue Eigentümerin. Das teilt der Zürcher Fußballclub mit. Auf den Los Angeles FC folgt die Bridge Football Group Switzerland AG. Die Investorengruppe wird von einem Schweizer Anwalt geführt und von chinesischen Geldgebern finanziert. Teil der Gruppe sind bereits Zweit- und Drittligisten aus Holland, Italien und China. Der Schweizer Rekordmeister GC soll nun das Flaggschiff des Netzwerks werden. Oberhalb von Locarno ist gestern Abend ein Waldbrand in der Region Cima della Trosa ausgebrochen. Die Löscharbeiten sind noch immer im Gang. Zur Größe des Brandes und möglichen Schäden liegen derzeit keine weiteren Angaben vor. In mehreren Regionen der Schweiz herrscht gemäß der Naturgefahrenkarte des Bundes erhebliche bis große Waldbrandgefahr, örtlich sogar sehr große Gefahr. Der französische Justizminister Gérald Darmanin ist angezeigt worden. Die Anzeige gegen ihn lautet auf vorsätzliche Gefährdung des Lebens anderer sowie unterlassene Hilfeleistung. Die Anzeige kommt von einer Mutter, deren Tochter zuvor eine Vergewaltigungsanzeige gegen Darmanin machte. Diese blieb für den Verdächtigen jedoch folgenlos. Die Anzeige sei gestern eingereicht worden, wie der Anwalt der Mutter der Nachrichtenagentur DPA sagte. Auch die Niederlande fliegen bald von der Fußball-WM nach Hause. Marokko schlägt die Oranier mit 2:3 nach Penaltyschießen. Zuvor spielten sie ein 1:1 Unentschieden. Und auch Deutschland muss die Koffer packen. Die Deutschen unterlagen Paraguay mit 4:3 nach Penaltyschießen, ebenfalls nach einem 1:1. Und Brasilien schafft den Sprung in den Achtelfinal. Sie gewinnen gegen Japaner mit 2:1.
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3: Schlussstand Dow Jones von gestern Abend 52.182,74 Punkte plus 0,59%. Der Nikkei in Tokio der steht auf 70.401,57 plus 1,34%. Der US-Dollar der kostet 80,92 und der Euro 92,24.
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4: Guten Morgen, Peter.
5: Hallo miteinander, guten Morgen. Es ist auch heute am Dienstagvormittag wieder meistens sonnig oder recht sonnig. Es hat ein paar Wölkchen, aber grundsätzlich strahlt sie wieder oben runter. Sie erwärmt die Luft von aktuell 18 bis 20 Grad auf maximal 28 bis 31 Grad. Dazu ist am Nachmittag dann vermehrt aber auch wieder Quellwolken. Zuerst in den Bergen, später im Flachland örtlich Gewitter. Die können zum Teil auch wieder ziemlich heftig ausfallen. Und dazu gibt es stürmische Böen, sonst ist es windschwach.
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3: Ich erspare euch das ganze Bild. Es hat so viele Verkehrsmeldungen im ganzen Radio 1 Sendegebiet. Auf allen Pendlerstrecken haben wir im Moment Verkehrsüberlastung. Am meisten Geduld braucht es auf der A1-Bahn Richtung Zürich zwischen Aarau West und der Verzweigung Birfeld oder auf der A1-Bahn Richtung St. Gallen zwischen Spreitenbach und dem Gubrist.

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1: Gestern Roger gegen Markus, ein grosses Thema natürlich auch die Hits, die unglaubliche Hits.
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3: Markus, wir haben die grösste Hitzewelle ever erlebt und das noch im Juni. Was sagst du eigentlich dazu, dass jetzt die Atomkraftwerke bei dieser Hitze gar nicht mehr voll laufen können? Nicht nur in der Schweiz, sondern auch in Frankreich. Oder dass Betznau den ganzen letzten Winter nicht können funktionieren konnte. Das ist ja auch flatter Strom.
4: Nein, also erstens einmal, im Sommer brauchen wir gar nicht unbedingt so viel Strom. Da haben wir ja den Solarstrom, wo wir viel zu viel haben, wo wir könnte nutzen für Airconditioning. Aber dass die Linke das nicht wollen, zeigt ja alles, Roger. Es geht noch gar nicht um die Bekämpfung vom Klimawandel. Es geht nicht darum, dass wir uns schämen, dass wir Sünden ablecken und so weiter, dass wir erlöst werden von unserem bösen Verhalten gegenüber der Natur. Das ist eine Religion. Es ist eine Klimareligion. Weil der Klimawandel findet statt und wir haben vernünftige Reaktionen darauf. Eine vernünftige ist zum Beispiel Air Conditioning, die andere ist AKW. Und wenn du sagst, Betznau hätte man nicht können betreiben, ja, der Punkt ist, dass heute Sicherheitsvorschriften zu Recht bei den AKWs so streng sind, dass man halt ab und zu muss auch eine Revision machen muss.
3: Also wir werden auch gemäss einer neuen ETH-Studie, sogar wenn wir die Atomkraftwerke hätten, im Winter zu wenig Strom haben. Dort ist der Strombedarf viel grösser, müssen Strom importieren, brauchen Strom abkommen. Also die neue Studie sagt, wenn man die baut, die sind dann überhaupt nicht wettbewerbsfähig. Der Strom ist viel zu teuer. Und das hast du letzte Woche gesagt in dieser Sendung. In 7 Jahren haben wir ein Atomkraftwerk, oder? Hast du gesagt?
4: Je nachdem. Ich habe gesagt, rein technisch kann man Atomkraftwerke, wenn es keine politischen, juristischen Prozesse gäbe, dann kann man ein Atomkraftwerk, ich glaube sogar der Rekord ist, glaube Südkorea mit 5 Jahren. Das ist nicht das Problem. Technisch kann man ein AKW sehr schnell bauen.
3: Aber das geht ja nicht nur um technisch. Markus, wie lange braucht es denn, um ein Fußballstadion in Zürich zu bauen?
4: Ja, du bist ja auch nicht einverstanden, dass das richtig ist.
3: Nein,
4: ja,
3: aber das ist die Realität.
4: Gesagt, ja, natürlich, aber ich habe extra gesagt, und die Realität gilt ja für Windkraftwerke.
3: Ja.
4: Und sie gilt auch für Solarstrom und sie gilt auch für Wasserkraft. Und das ist ja der Punkt. Wenn man sagt, es ist sowieso schwierig, neue Anlagen zu machen, dann muss man sagen, welche Anlagen bringen uns am meisten. Und das sind die AKWs.
3: Also AKW werden entsprechend allen Erfahrungen in den nächsten 25 bis 30 Jahren in der Schweiz nicht in Betrieb genommen werden. Sie werden wahrscheinlich zu teuren Strom produzieren dann. Der Staat muss eingreifen und die Diskussion oder die Konzentration auf Diskussion um Atomkraftwerke, die tun uns ablenken von den wahren Problemen. Wir müssen wirklich auch die erneuerbaren Ausbau. Ich war gerade letztes Wochenende im Norddeutschland gewesen und habe die vielen Windkraftanlagen gesehen. Aber auch sogar Solarpanel, riesige Farm habe ich da gesehen, obwohl es weniger Sonne dort hat. Das müssen wir machen.
4: Aber Roger, und,
3: ja.
4: Welches Land hat fast die höchsten Strompreise auf der Welt? Das ist Deutschland. Die ganze Windstrategie von Deutschland ist lächerlich. Es ist ein Ruin. Und es ist ein Grund, warum das Land absinken wird. Und das Land wird total untergehen, wenn sie die Energiepolitik weitermachen, wo sie jetzt unter der heiligen Angela Merkel gemacht haben. Das ist eine fatale Fehlentwicklung.
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0: 20 am 7. 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
1: Heinemann?
2: Ja, Fabian Heinemann, da ist Marc Jäcki und Dani Wüthrich von der Radio 1 Morgenshow.
3: Guten Morgen.
4: Guten Morgen.
3: Ahoi, ahoi. Du weißt, um was es geht. Also. Die Kreuzfahrt für zwei Personen im Oktober auf der Costa Deliciosa.
1: Genau.
3: Hast du schon so Erfahrungen gemacht mit Kreuzfahrten?
1: Ja, mit der Costa auch.
3: Das
1: Schiff selber kenne ich auch.
3: Oh, was ist da los? Und, also erzähl, kann man es empfehlen?
1: Ja,
3: durchaus.
1: Also,
3: die
1: Leistungsverhältnis für
2: die
1: Costa, das stimmt.
2: Also, wir haben drei Fragen für dich vorbereitet. Du müsstest drei richtig beantworten und wärst dann am Freitag im Finale.
3: Also, bist du bereit für die erste Frage?
1: Ja.
3: Bari ist die Hauptstadt von welcher italienischen Region?
1: Und das ist Apulien.
3: Richtig.
2: Wie heissen die typischen Rundhäuser, wo man so ein sieht in dieser Region?
1: Trulli!
2: Trulli! Richtig,
3: Achtung! Wie heisst die rechte Seite vom Schiff in Fahrtrichtung?
1: Das ist
3: Steuerbord. Ja! Jawohl. Fabian, der erste Finalteilnehmer am Freitag.
2: Du bist dabei am Freitag.
1: Wunderbar!
2: Ciao!
1: Tschüss!
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0: 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Es ist 7:30. 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
9: Ich bin der Dario Jecker. Guten Morgen. Die zivile und militärische Informatik der Schweizer Armee lässt sich laut der Eidgenössischen Finanzkontrolle EFK schwieriger trennen als geplant. Zwar seien die Grundlagen dafür geschaffen worden, die Umsetzung bleibe jedoch schwierig, so die EFK. Sie formuliert deshalb mehrere Empfehlungen, die die Armee annimmt. Auslöser des Informatikprojekts war ein Cyberangriff vor rund 10 Jahren auf die RUAG. Oberhalb von Locarno ist gestern Abend ein Waldbrand in der Region Cima della Trosa ausgebrochen. Die Löscharbeiten sind noch immer im Gang. Zur Größe des Brandes und möglichen Schäden liegen derzeit keine weiteren Angaben vor. In mehreren Regionen der Schweiz herrscht gemäß der Naturgefahrenkarte des Bundes erhebliche bis große Waldbrandgefahr, örtlich sogar sehr große Gefahr. Der französische Justizminister Gérald Darmanin ist angezeigt worden. Die Anzeige gegen ihn lautet auf vorsätzliche Gefährdung des Lebens anderer sowie unterlassene Hilfeleistung. Die Anzeige kommt von einer Mutter, deren Tochter zuvor eine Vergewaltigungsanzeige gegen Darmanin machte. Diese blieb für den Verdächtigen jedoch folgenlos. Die Anzeige sei gestern eingereicht worden, wie der Anwalt der Mutter der Nachrichtenagentur DPA sagte.
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10: Recht sonnig, später dann wieder gewitterig bei typischen 28 bis 29 Grad. Temperatur im Moment um die 20 Grad.
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11: Überall im Sendegebiet haben wir Verkehrsüberlastung auf der A1 Berner Richtung Zürich zwischen Aarau West und der Verzweigung Birfeld. Dort haben wir einen besonders heftigen Stau. Dann auf der A1 Berner Richtung St. Gallen, da klemmt es zwischen Spreitenbach und dem Gubistudel, oder auf der A1 Berner Richtung St. Gallen zwischen Zürich-Seebach und Zürich-Ost.
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11: 2:30 am Dienstag, 30. Juni. Was uns beeindruckt hat, dass Zürich das dichteste Badinetz hat von ganz Europa.
9: Mit 50 Badis hat der Leiter der Badianlage der Stadt Zürich gestern gesagt, der Tobias Bernhard, er ist diese Woche noch unser Morgenmensch. Und viele Gäste natürlich jetzt in den Badis, aber auch viele Unfälle. Und über die Sicherheit reden wir gerade als Nächstes.
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2: Tobias Bernhard ist der Leiter Bade- und Eisanlagen. Ist Mitglied von der Geschäftsleitung vom Sportamt von der Stadt Zürich. Und diese Woche unser Morgenmensch. Guten Tag, Bernhard.
3: Guten Morgen.
0: Bernhard, gestern haben Sie gesagt, dass Zürich da die grösste Badedichte hat von Europa mit 50 Bädern. Wie viele Gäste kommen denn eigentlich jeweils in die Bade pro Jahr?
3: Ja, wir tun das so festhalten. Zum einen in den ganzen Freibädern, also alle die, die im Sommerhalbjahr offen sind, das sind ja bis gegen 2,5 Millionen. Und wenn man dann alles kumuliert, dann sind das über 4 Millionen Badgäste, die man dort besucht.
2: Das heisst natürlich auch für Sicherheitsdispositiv einiges, weil so viele Leute zusammengehören. Kommen von den freien Gewässern, hört man immer wie häufiger von Badeunfällen. Wie sieht es bei euch aus in den Badinnen? Nehmen die Unfälle auch zu?
3: Ja, dieses Jahr Holzanlängen sind wir verhältnismäßig gut unterwegs. Oder es ist halt leider so, dass wenn wir so viele Leute in unseren Bädern haben, dass es auch immer wieder Todesfälle gibt. Das haben wir dieses Jahr nicht. Das könnte ja auch damit zusammenhängen, dass das Wasser wärmer ist. Weil, vielleicht kennt ihr auch die SLRG-Badregeln und dort gibt es eine, wir sollen nicht überhitzt ins Wasser springen. Und das ist halt sehr viel so, oder wenn es draußen heiß ist. Man macht einen Kopfsprung und dann ist der Unterschied irgendwie fast 20 Grad. Dann kann das wie einen Schock auslösen im Körper, der nachher zu Ertrinkungsunfall führen kann. Aber eben, dieses Jahr, schlimme Unfälle haben wir bis jetzt noch nicht gross gehabt und da sind wir sehr, sehr froh.
0: Aber ist denn das die häufigste Unfallart, dass man sich da nicht annetzen tut und dann eben ins kalte Wasser springt?
3: Von schweren Unfällen, ja, das ist tatsächlich so. Für nachher, oder wir haben sehr viele Bagatellunfälle, sagen da irgendwelche Bienenstiche oder dass man eine Speise hat, dass man sich etwas verstaucht und das gibt es natürlich viel, viel mehr.
2: Wie häufig müssen Badmeister eingreifen?
3: Ja, schon täglich. Also vor allem, wenn Bienen unterwegs sind, dann ist es definitiv so, dass das sehr häufig vorkommt. Wir machen sogar eine Statistik, die wir führen. Das sind etwa 10'000 Hilfeleistungen, die wir haben. Aber eben, wie gesagt, das Grosse hier, die kleinen Bagatellunfälle.
0: Ich habe ein bisschen beobachtet in der Bade, vor allem beim Turmspringen, tun sie mir einmal leid. Fast am Rande des Burnouts. Sie können fast jeden dritten Turmspringer sagen, er soll anders springen. Wie ist es dort? Oder was wird am häufigsten missachtet?
3: Ja, dass man halt tut Millimeter, oder? Das ist wie vor 20, 30 Jahren ist das schon cool gewesen von den Jungen und ist immer noch so. Ist halt einfach extrem gefährlich, dass wenn die Leute, die unten noch im Landebecken sind, noch nicht weggeschwommen sind und schon die Nächsten hinten nachkommen, ja, da kann sehr schnell ein Unfall passieren, dass man nachher aufeinander aufpumpt.
2: Was ist die Rolle der Eltern? Haben die Eltern ein bisschen nachgelassen in der letzten Zeit?
3: Was? Das kann ich jetzt so nicht beurteilen, aber das Handy ist sicher nicht nur der beste Freund, was die Aufsichtspflicht anbelangt. Oder vor allem bei den Kindern ist es so, die Aufsichtspflicht ist bei den Eltern oder bei der Person, die das Kind mitnimmt und nicht bei den Badangestellten. Oder das ist wirklich wichtig, dass man dort schaut. Und wir unterstützen natürlich immer, aber es ist nicht so, dass der Badangestellte die Verantwortung hat über die Kinder.
0: Dann reden wir morgen mal ausführlich über den Beruf, den ich eben ein bisschen beobachtet habe und denke, das ist tough, nicht Kleinkindererzieher, nein, Badmeister muss man sein. Vielen Dank fürs Erste, Tobias Bernhard, Leiter von der Badeanlage von der Stadt Zürich und bis morgen.
2: Schönen Tag.
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0: nach 7:45 mal ganz ehrlich, Jungs, was heißt der Tipp Deutschland, Paraguay?
1: Also ich garantiert nicht auf Paraguay tippen, ich tippe ja nicht mit. Genau aus dem Grund. Aber ich hätte wahrscheinlich irgendein 2-0 für Deutschland tippen.
0: Gell?
2: Ich
0: glaube,
2: ja. Ja, ja, ich hätte 3-1 ja. Nicht gedacht.
0: 3-1 ist der Tipp.
1: Ja, wer hat bei Holland Marokko auf Marokko tippt?
0: Aber es ist
2: ja, aber Marokko ist nicht so schlecht. Also ich habe dort hätte jenes ein bisschen, nicht gerade eine Überraschung, aber irgendwie, dass es knapp ist. Ja, gut, knapp ist es gewesen, aber ich bin auch, hey, weißt du was? Ich meine, ein wetterfrohen Fußballtipp. Ja.
1: Auf alle Fälle.
2: Es ist
1: Regenwetter für alle Holländer.
0: Genau. Schauen wir mal, ob der Wetterfrosch aufs Wetter tippt.
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1: Hat doch mal Krake Pell gegeben, mögt ihr euch erinnern? Mhm. Doch da, wir haben Peter, den Wetterfrosch.
0: Genau. Von dem Sila ist da in Konstanz. Ist der
1: wirklich?
0: Ja, ja, der Paul.
2: Was, von Konstanz?
0: Ja, ja, klar. Okay. Ja, ja. Ey, Jungs, ja, hey, hallo.
2: Bist du nicht gestorben? Ja, irgendwie
0: ist los, ist los. Ja. Alterserscheinungen, mögt ihr euch nicht mehr erinnern. Da. Also gut, Peter, nehmen wir die nähe Zukunft. Wie sieht es aus heute?
2: Genau, die können eher ein bisschen handeln. Gut, also sonnig für die, die es gerne haben. Die einen oder anderen denken, es hat wieder nicht richtig abgekühlt in der Nacht. Ist richtig, die Temperatur ist schon jetzt wieder über 20 Grad. Und es geht darauf bis etwa auf 30 Grad heute. Das heisst auch eine relativ hohe Luftfeuchtigkeit. Und es dampft ein bisschen und es ist schwitzig. Und also das mit dieser Hitzewelle, natürlich ist sie gebrochen. Ist nicht mehr das gleiche wie am Wochenende. Aber es ist immer noch sehr, sehr unangenehm. Zum Teil geht man draußen und arbeiten. Außer man ist Sportmeister, wenn man es gehört hat. Vielleicht mal ab und zu ins Kühlwas reingumpen. Nein, es ist Sonne zuerst mal. Am Nachmittag gibt es mehr Quellwolken. Und zuerst in den Bergen, später im Flachland, in der Nacht, örtliche gewitterige Regengüsse. Und punktuell könnte die Regengüsse ziemlich stark ausfallen mit grösseren Regenmengen. Natürlich Windböen sind auch dabei. Und punktuell Hagel kann ich auch nicht ausschliessen. Das gehört alles zu dem Sommerwetter, das auch ein bisschen dampfiger ist und eben nicht nur trocken. Es wird dann in der Nacht, wie gesagt, und am Morgen Vormittag noch weitere Regengüsse geben, speziell Richtung Bergen. So am Nachmittag sehe ich eine gewisse Wetterberuhigung, vor allem im Unterland, schon wieder zum Teil ein bisschen Sonne. Kaum oder nur selten als ein paar Tropfen und Temperaturen bewegen sich dann morgen bei deutlich angenehmeren, für viele angenehmeren 24 Grad.
1: Das ist, glaube ich, das erste Mal, wenn ich mich auf eine Kaltfront freue. Das, da kann man schon von einer Kaltfront reden.
2: Ja, es ist tatsächlich eine Kaltfront, tatsächlich, ja.
0: So, jetzt noch schnell tippen. Heute Abend am Sydney, Elfenbeinküste Norwegen.
1: Norwegen, Peter. 2-0.
2: Ich habe doch Elfenbeinküsse überhaupt nicht einschätzen, aber ich meine, der Haaland ist doch dort, oder?
1: Ja,
2: ich würde jetzt mal sagen, ja, ich würde auch 2-0 Norwegen.
0: Ich habe 3-1. 3-1 Norwegen. Ja,
2: sind genau. Wir uns einig.
0: Und dann haben wir noch Frankreich, Schweden, das wird der Knüller um 11. Ja. Da würde ich sagen 1-0 Frankreich.
2: Vielleicht der nächste.
1: 3-0
2: Frankreich. Der nächste Gross rausgeht. Nein, ich denke, Schweden gewinnt.
0: Ja. Der Hühne.
1: Gut, aber eben, ich höre auf mit Tippen.
2: Antizyklisch.
1: Marokko weiter.
0: Paraguay weiter. Wir halten euch auf dem Laufenden hier auf Radio 1.

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4: Ich bin Dario Jecker. Guten Morgen. Die Limmat ist einer der gefährlichsten Flüsse der Schweiz im Zusammenhang mit tödlichen Badeunfällen. In den letzten 13 Jahren sind am meisten Menschen in der Aare ertrunken. Gemessen an der Größe des Flusses ertranken aber mit Abstand am meisten Menschen in der Limmat, wie eine Auswertung der Schweizerischen Lebensrettungsgesellschaft im Tagesanzeiger zeigt. Jedes Jahr ertrinken in der Schweiz rund 50 Menschen in offenen Gewässern. Über 80% der Ertrinkungsopfer sind männlich, am häufigsten sind es junge Männer. Oberhalb von Locarno ist gestern Abend ein Waldbrand in der Region Cima della Trosa ausgebrochen. Die Löscharbeiten sind noch immer im Gang. Zur Größe des Brandes und möglichen Schäden liegen derzeit keine weiteren Angaben vor. In mehreren Regionen der Schweiz herrscht gemäß der Naturgefahrenkarte des Bundes erhebliche bis große Waldbrandgefahr, örtlich sogar sehr große Gefahr. Zwei Forscherinnen fordern ein Badeverbot in Alpenseen. Die Forscherinnen des Schweizerischen Zentrums für angewandte Ökotoxikologie Ecotox haben sich wegen der Belastung durch Sonnencremes für das Badeverbot in Alpenseen ausgesprochen. Das berichtet die Zeitung La Liberté. Die Sonnencremes enthielten Stoffgemische, die für Wasserökosysteme schädlich sein könnten. Rund 30 in der Schweiz zugelassene UV-Filter seien insbesondere für Organismen in sensiblen Bergseen problematisch. Der französische Justizminister Gérald Darmanin ist angezeigt worden. Die Anzeige gegen ihn lautet auf vorsätzliche Gefährdung des Lebens anderer sowie unterlassene Hilfeleistung. Die Anzeige kommt von einer Mutter, deren Tochter zuvor eine Vergewaltigungsanzeige machte. Diese blieb für den Verdächtigen jedoch folgenlos. Die Anzeige sei am Montag beim Cour de Justice de la République eingereicht worden, wie der Anwalt der Frau der Nachrichtenagentur DPA sagte. Das ist ein Sondergericht, das befugt ist, Regierungsmitglieder strafrechtlich zu verfolgen und zu verurteilen. Auch die Niederlande fliegen bald von der Fußball-WM nach Hause. Marokko schlägt die Oranje mit 2-3 nach Penaltyschießen. Zuvor spielten sie ein 1-1 Unentschieden. Und auch Deutschland muss die Koffer packen. Die Deutschen unterlagen Paraguay mit 4-3 nach Penaltyschießen. Ebenfalls nach einem 1-1. Und Brasilien schafft den Sprung in den Achtelfinal. Sie gewinnen gegen Japaner mit 2-1.
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5: Kurz vor Schluss steht der Nikkei auf 70.401,57 Punkte, ein Plus von 1,34%. Der US-Dollar der kostet 80,92 und der Euro wie gehandelt zu 92,24.
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4: Morgen Peter.
6: Hallo miteinander. Der heute Dienstag startet mit viel Sonnenstrahlen. Temperaturen um die 18 bis 20 Grad aktuell, also wieder sehr warm. Am Nachmittag wird es auch typisch warm bis fast zu heiß, 28 bis 31 Grad und recht hohe Luftfeuchtigkeit, also eine schwitzige Sache. Im Laufe des Nachmittags zuerst in den Bergen, später am Abend und dann in der Nacht auf morgen kann es im Flachland gewitterige Regengüsse geben, die zum Teil ziemlich heftig ausfallen können. Und dazu gibt es auch stürmische Böen.
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5: Auf der A1-Bahn Richtung St. Gallen zwischen Spreitenbach und dem Gubristunnelstau. A1-Bahn Richtung St. Gallen zwischen Zürich-Seebach und Zürich-Oststau. St. Gallen Richtung Zürich, da klemmt zwischen Frätigen und Zürich-Ost und auch sonst auf allen anderen Strecken im Sendung.

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1: 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Paraguay eliminiert die Deutschen in einem hochdramatischen Penaltyschuss.
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4: Nach links, nach rechts. Nach Hause. Holland. Im Penaltyschiessen draussen gegen Marokko. Das WM-Magazin um 20 ab. 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

0: Es ist Dienstag und immer um diese Zeit gibt es Kolumnen vom ehemaligen Stadtpräsidenten von Zürich, Elmar Ledergerber.
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2: Morgen, Ledergerber.
3: Guten Morgen miteinander. Wir haben ja vieles in der Schweiz so super funktioniert und wo wir können stolz sein drauf. Es ist aber auch anders. Und insbesondere mit der Justiz habe ich immer wieder einen Haufen Probleme. Sie können sich ja alle erinnern an den Fall Carlos, wo wirklich unsere ganze Justiz und der Justizvollzug überfordert war und ständig dem armen Sieg wieder ein paar Monate Gefängnis draufgehackert haben und er nie mehr Chancen gehabt, rauszukommen. Bis einmal das Bundesgericht sagt jetzt so, den müsst ihr jetzt endlich mal freilassen. Das Problem ist noch nicht gelöst. Er ist immer noch ein sehr problematischer Mensch und ich bin froh, wenn ich das Thema nicht muss lösen muss, weil das ist fast nicht lösbar, aber es ist sehr schwierig. Aber wir haben immer gedacht, das sind Fälle, die sehr, sehr vereinzelt sind und wo nicht eigentlich die Justiz als Ganzes in Frage stellen. Jetzt sieht es aber, dass es offenbar noch eine ganze Reihe von anderen Leuten gibt. Zum Beispiel jetzt in der letzten Sonntagszeitung ist das drin, der Hans-Peter Zablonier, ein Jenischer, der verurteilt worden ist zu 2 Jahren wegen ganz minderer Geschichten. Und seitdem ist er verwahrt. 28 Jahre lang verwahrt, 2 Jahre verurteilt gewesen und hat keine Chance gehabt, irgendwann wieder rauszukommen. Und ein Gutachter hat dem anderen abgeschrieben oder hat nochmal etwas anderes drauf donnert. Und das ist noch etwas, wo wir nicht dürfen stolz sein daraus, sondern wo wir wirklich mal auf den Tisch hauen und sagen, die Justizpersonen, es hat einen Haufen gute und gut meinende und gut ausgebildete Leute dabei, aber in vielen Fällen haben wir jetzt auch die Erfahrung gemacht, dass die selber überfordert sind. Und das ist jetzt so ein Fall, der Hans-Peter Zablonier, der seit 28 Jahren verwahrt ist. Und wenn man liest, wie das ganze Zeug abgelaufen ist, wie viele Versuche gegangen sind, wie viele die Versuche abgelehnt worden sind und wie immer wieder irgendwelche Gutachten erstellt worden sind, wo sich jemand gesund gestossen hat und irgendein Stuss rausgekommen ist, dann muss man sagen, so geht das nicht. Und unsere Justiz muss an 2 Orten wirklich eine fundamentale Renovierung über sich ergehen. Das eine ist mit den Fristen. Es gibt ja keine Fristen für Richter, die können machen, wenn sie wollen. Man weiß nie, wenn man drankommt, weder beim Bundesgericht noch bei der kantonalen Gericht. Es kann Monate gehen, es kann manchmal Jahre gehen. Das ist eine Rechtsverweigerung und das darf nicht sein. Und das Zweite ist mit all diesen Gutachtern, mit diesen psychiatrischen Gutachtern, wo immer wieder eins aufs andere gestapelt wird und jemand, wenn er mal dort drinnen ist, wirklich keine Chance hat, rauszukommen. Man müsste jetzt mal all die Fälle von verwahrlosten Leuten, die in der Verwahrung drin sind, die müsste man mal aufarbeiten und schauen. Dort hat sicher einige, wo man müsste und könnte freilassen und wieder ins Leben rauslassen. Mit dem zu leben, macht mir ein bisschen Mühe, was wir heute müssen mit anschauen.

0: Dienstagmorgen, willkommen in der Radio 1 Morgenshow, es wird 20.08.
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2: Die Fußball-WM hat ihre erste ganz grosse Überraschung. Weltmeister 1954, 1974, 1990, 2014 und jetzt 2026.
3: Canale trifft! Deutschland ist raus! Paraguay eliminiert die Deutschen in einem hochdramatischen Penaltyschuss.
0: Im 16. Finale Endstation in Boston verliert Deutschland gegen Paraguay nach Penaltyschüssen 3-4. Die Deutschen warten damit seit dem Titel vor 12 Jahren wieder auf einen Sieg in einer WMKO-Phase, in einem WMKO-Spiel. Die Enttäuschung die ist riesig, gerade auch beim Goalie Manuel Neuer.
4: Ja, enttäuschend ist das richtige Wort. Jeder ist traurig, enttäuscht, es wird jetzt nicht viel gesprochen. Jeder ist so ein bisschen für sich und muss erstmal mit der Situation klarkommen.
2: Ja, und eben, man ist gegen einen Underdog, gegen Paraguay ausgeschieden. Was ist los mit der deutschen Fußballnationalmannschaft? An der Einstellung hat es nicht gelegen, sagt der viel kritisierte Trainer Julian Nagelsmann.
5: Ich bin jetzt einstellungsmäßig, Jungs wollten schon gewinnen. Hatte ich schon den Eindruck, dass sie Gas gegeben haben. Ja, ich glaube schon, dass mehr möglich gewesen wäre und wir hätten uns natürlich gerne auch gegen Frankreich duelliert. Um mal ein bisschen wieder ranzuschnuppern. Aber ja, dann ausscheiden ist natürlich viel zu wenig.
0: Glasklare, schonungslose Worte findet der Rekordnationalspieler Lothar Matthäus gegenüber Bild.
6: Ja, es war eine Leistung, die unterirdisch war gegen einen schon schwachen Gegner. Aber der hat zumindest aufopferungsvoll gekämpft. Und die Fans von Paraguay können stolz sein auf ihre Mannschaft. Nicht nur auf das Ergebnis, sondern dass sie alles, was sie haben, und es hat anscheinend gelangt, gegen eine deutsche Mannschaft die nächste Runde zu erreichen. Ich bin nicht traurig. Ich bin überrascht, dass man gegen so eine schwache Mannschaft ausscheiden kann, aber traurig nicht aufgrund der gezeigten Leistung der deutschen Mannschaft und mit Weltspitze hat es nichts zu tun.
2: Und wie heißt es so treffend, wer den Schaden hat, muss für den Sport

0: nicht sorgen. Ein Blick in die internationalen Medien zum Aus von Deutschland.
1: Marca von Spanien, von Deutschland ist nichts mehr übrig.
0: Mundo Deportivo, der größte Schock dieser Weltmeisterschaft. Deutschland versinkt in der nächsten Blamage.
1: Lieber noch in Spanien, El Pais, das blasse Deutschland scheitert. Paraguay vollbringt die erste grosse Heldentat dieser WM.
0: Und Corriere dello Sport in Italien, Sensation. Paraguay wirft Deutschland raus. Der deutsche Mythos ist vorbei.
1: Daily Mail, England, Deutschlands WM-Albtraum geht weiter, der grösste Schock des Turniers.
0: Der Rekordweltmeister Brasilien schlägt Japan im WM-16-Viertelfinal in Houston mit 2-1. Brasilianer drehen 0-1 Rückstand und erzielen den erst in der 95. Minute. Das war also noch ein knapp gewesen, der Siegestreffer. Im Achtelfinal trifft das Team von Carlo Ancelotti auf den Sieger vom Duell zwischen der Elfenbeinküste und Norwegen. Norwegen, das ist dann heute Abend am 7. wird es abpfiffen.
1: Der zweite Schock übrigens meiner Meinung nach Holland, wo ja heute am frühen Morgen kurz vor dem 6. gegen Marokko auch ausgeschieden ist, auch im Penaltyschiessen. Heute Nacht um 11 Uhr Frankreich gegen Schweden im 16. Final. Was tippst du, Marc?
0: Ja, Frankreich gewinnt, klar. 2-0 oder so etwas.
1: Morgen Morgen um 3 Mexiko gegen Ecuador und die Schweiz dann am Freitag an der Reihe, am Morgen um 5 gegen Algerien.
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7: Heute mal recht sonnig, später gewitterig, 29 Grad. Morgen, ich weiss nicht, soll ich die Winterreifen wieder montieren? Kaltfront 24 Grad, hat der Peter Wick gesagt.
8: Kleine Kälte schon.
7: Ja, also wirklich dunstig, dann schon wieder ein bisschen wärmer, 26 zunehmend sonnig. Am Freitag sonnig, warmes Hochsommerwetter bis zu 28 Grad.
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9: Der Morgenverkehr macht Probleme auf der A1 Bahn Richtung St. Gallen zwischen Dietigen und dem Gubristunnel. Auf der A1 Bahn Richtung St. Gallen zwischen Zürich-Seebach und Zürich-Ost. St. Gallen Richtung Zürich zwischen Frediken und Zürich-Ost. Verzweigung Zürich-Ost Richtung Letten, da zwischen Zürich-Ost und Unterstrasse haben wir Stau. Westring Basel Richtung Chur zwischen Urdorf Süd und Zürich-West. Westring Chur Richtung Basel zwischen Urdorf Süd und dem Limmatalerkreuz. Und eigentlich auch noch sonst überall im Sendegebiet.
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9: Komm, wir verschenken noch Blumen.
7: Also, ich würde sagen,
9: nicht wir, sondern dir verschenken Blumen.
7: Ja, in ihrem Namen, aber auf unsere Kosten. Und zwar Blumen von Tom Flowers.
9: Was es da zu verschenken gibt heute, für das ihr euch schon mal eine Person und eine Geschichte könnt überlegen, das gibt es gerade von Tom Flowers in 3 Minuten.
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1: Ja, 8:37. Sorry für den Abklemmen von diesem wunderbaren Song. Es ist da.
2: Es hat gut beigeheissen, darum tschüss.
1: Wir
2: sagen jetzt Hallo, und zwar Sascha Benz, bitteschön.
3: Diese Woche in der Flower Hour haben wir Hortensien. Hortensien sind ab sofort verfügbar in den Sommerfarben hellblau, blau, violett, rosa und weiß. Auf die Hortensien sind wir bei Tom Flowers besonders stolz, weil da ist es uns gelungen, echt einen guten Gärtner zu finden mit schönen, grossen Köpfen. Das sind also richtige Riesenblüten, wulkenartige. Und so ein Monobouquet von schon auf 5 Stil sieht echt nach etwas aus und gibt etwas her. Sehr beeindruckende Blumen.
1: Danke vielmals, Sascha Benz. Und jetzt seid ihr dran, wenn ihr einen Lieblingsmensch habt, der die Hortensien verdient hat, die mit den grossen Köpfen.
2: Das sieht
1: irrsinnig, sieht also irrsinnig aus, das Bouquet. Dann läutet uns an, erzählt uns Geschichte zu diesem Lieblingsmensch. Warum ist er euer Lieblingsmensch? Und wir schicken dann die Hortensien in eurem Namen via Tom Flowers auf unsere Kosten zu diesem Lieblingsmensch.
2: Ja, freuen wir uns wirklich jede Woche über Ihre Geschichte zum Lieblingsmensch. Läutet Sie jetzt dann direkt zu uns ins Studio 0842 3x01 0842 3x01.
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7: Ich bin der Dario Jecker. Guten Morgen. Die Limmat ist einer der gefährlichsten Flüsse der Schweiz im Zusammenhang mit tödlichen Badeunfällen. In den letzten 13 Jahren sind am meisten Menschen in der Aare ertrunken. Gemessen an der Größe des Flusses ertranken aber mit Abstand am meisten Menschen in der Limmat, wie eine Auswertung der Schweizerischen Lebensrettungsgesellschaft im Tagesanzeiger zeigt. Jedes Jahr ertrinken in der Schweiz rund 50 Menschen in offenen Gewässern. Über 80% der Ertrinkungsopfer sind männlich, am häufigsten sind es junge Männer. Zwei Forscherinnen fordern ein Badeverbot in Alpenseen. Die Forscherinnen des Schweizerischen Zentrums für angewandte Ökotoxikologie Ecotox haben sich wegen der Belastung durch Sonnencremes für das Badeverbot in Alpenseen ausgesprochen. Das berichtet die Zeitung La Liberté. Die Sonnencremes enthielten Stoffgemische, die für Wasserökosysteme schädlich sein könnten. Rund 30 in der Schweiz zugelassene UV-Filter seien insbesondere für Organismen in sensiblen Bergseen problematisch. Oberhalb von Locarno ist gestern Abend ein Waldbrand in der Region Cima della Trosa ausgebrochen. Die Löscharbeiten sind noch immer im Gang. Zur Größe des Brandes und möglichen Schäden liegen derzeit keine weiteren Angaben vor. In mehreren Regionen der Schweiz herrscht gemäß der Naturgefahrenkarte des Bundes erhebliche bis große Waldbrandgefahr, örtlich sogar sehr große Gefahr. Der französische Justizminister Gérald Darmanin ist angezeigt worden. Die Anzeige gegen ihn lautet auf vorsätzliche Gefährdung des Lebens anderer sowie unterlassene Hilfeleistung. Die Anzeige kommt von einer Mutter, deren Tochter zuvor eine Vergewaltigungsanzeige machte. Diese blieb für den Verdächtigen jedoch folgenlos. Die Anzeige sei am Montag beim Cour de Justice de la République eingereicht worden, wie der Anwalt der Frau der Nachrichtenagentur DPA sagte. Das ist ein Sondergericht, das befugt ist, Regierungsmitglieder strafrechtlich zu verfolgen und zu verurteilen. Auch die Niederlande fliegen bald von der Fußball-WM nach Hause. Marokko schlägt die Oranje mit 2-3 nach Penaltyschießen. Zuvor spielten sie ein 1-1 Unentschieden. Und auch Deutschland muss die Koffer packen. Die Deutschen unterlagen Paraguay mit 4-3 nach Penaltyschießen, ebenfalls nach einem 1-1. Und Brasilien schafft den Sprung in den Achtelfinal. Sie gewinnen gegen Japaner mit 2-1.
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7: Recht sonnig, typische 28 Grad, jetzt schon über 20 Grad. Und das Gewitterrisiko, das steigt vor allem über den Bergen, aber auch bei uns nicht ausgeschlossen, am Nachmittag und am Abend. Morgen Mittwoch, dann eine Kaltfront bei 24 Grad. Das ist ein Satz, den ich noch nie gesagt habe. Wieder eine Kaltfront, 24 Grad.
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8: 24 Grad, und wie wir früher gesagt haben, Hochsommer.
7: Hochsommer, also genau.
8: Auf der A1-Bahn Richtung St. Gallen zwischen Dietig und dem Bubristuhl haben wir Stau. St. Gallen Richtung Zürich zwischen Fredig und Zürich-Oststau und auch sonst überall noch auf vielen Strecken im Sendegebiet Verkehrsüberlastung.

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1: 4 ab 9, einen guten Dienstag, wir haben den 30. Juni.
2: Und wir hören jede Woche um diese Zeit in der Flower Hour eine wunderbare Geschichte über einen Lieblingsmensch. Und ich habe das Gefühl, auch nach 2 Songs gibt es wieder eine wunderbare Geschichte.
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1: Die Radio 1 Morgenshow, wer haben wir da dran?
2: Da ist Monika am Telefon. Guten Morgen.
1: Guten Morgen, Monika. Wo bist du gerade unterwegs? Woher geht's?
2: Ja, zum Arbeiten. Ich bin leider gerade ein bisschen spät, aber ich habe ja Glück, dass ich spät bin, weil ich habe jetzt gerade Radio gehört und habe da eure coole Anzeige wegen dem Blumentag gesehen und habe gedacht, ich rufe an. Jetzt bin ich gerade überrascht, dass ich Glück habe und sogar noch dran komme.
3: Aber spät, das heisst, hast du verschlafen, oder?
2: Ja, ich habe ein bisschen schlecht geschlafen.
3: Aha, ja gut.
2: Das nicht.
1: Welcher von deinen Lieblingsmenschen hat die Hortensie verdient und warum?
2: Ja, meine Mami. Jetzt muss ich fast ein bisschen brüllen. Sie ist wirklich mein Lieblingsmensch. Und, also, jetzt bin ich gerade ein bisschen. Meine Mami wird 93 und sie ist wirklich mega, mega ein lieber Mensch. Und sie ist total fit und alles und hat jetzt Pech gehabt, dass sie umgekehrt ist. Und jetzt ist auch die Operation nicht so gut gelaufen und jetzt ist ihr Fuß total kaputt mit dem Nerv. Und sie ist so super. Und sie geht wirklich ihr das Beste, dass das wieder gut kommt und ist immer noch motiviert und alles. Also, und sie verdient das für mich wirklich etwas Gutes.
1: Absolut. Ja. Tut mir hoffen, wir können mit dem Blumenstrauß zusammen mit Tom Flowers die Mami eine kleine Freude machen und dir natürlich hoffentlich auch.
2: Mega,
1: das ist jetzt irgendwie total
2: schön, dass ich da gerade
1: durchgekommen
2: bin. Sorry, dass ich jetzt gerade so ein
3: bisschen
2: emotional bin, aber sie verdient das wirklich.
1: Voll.
2: Und ich
1: hoffe,
2: dass das auch
3: schon
2: wieder gut kommt.
1: Hoffen wir alle zusammen
3: mit
1: Rückkehr.
3: Gute Besserung.
2: Ja, danke
3: vielmals.
2: Viel Kraft. Danke. Merci vielmals.
3: Danke. Tschüss, danke. Dir auch, Monika. Merci
0: vielmals.
3: Tschüss.
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1: Motherfuckers, zischt Aretha Franklin leise. Es ist nicht sonderlich vornehm, was die Queen of Soul Michael Kunze und Sylvester LeVay entgegenbringt, als sie ihnen ihren Preis überreicht. Die beiden Produzenten haben gerade das Kunststück vollbracht, als weiße europäische Produzenten den Grammy für den besten R&B-Song zu gewinnen. Denn obwohl 1976 die amerikanischen Charts voll sind von schwarzen Künstlern mit ihren Soul- und Disco-Hits, ist der R&B-Grammy oft genug der einzige, den ein schwarzer Künstler in diesen Jahren überhaupt erhalten kann. Kein Wunder, dass Aretha Franklin so wütend ist. Doch die Grammy-Jury wusste nicht, dass die Macher des Disco-Hits aus Deutschland weiß sind. Der Song klingt schwarz und ist ein Riesenhit in den Underground-Disco-Clubs in Amerika. Immer weiter klettert er in den Charts nach oben, bis er schließlich im November 1975 an der Spitze landet. Die Ablehnung, die ihnen nach der Grammy-Verleihung von den Schwarzen entgegenschlägt, ist schmerzhaft für Kunze und LeVay. Schließlich lieben sie die schwarze Musik und haben nach diesem Vorbild ihren eigenen Sound entwickelt. Weil die beiden kaum Englisch sprechen, halten sie den Text des Songs kurz. Er besteht fast nur aus dem Titel. Ursprünglich wollte Kunze den Song Run Rabbit Run nennen. LeVay war dagegen. Schließlich wurde in den USA der VW Golf als Volkswagen Rabbit gehandelt. Am Tag, als die beiden den Song für ihre Gruppe Silver Convention aufnehmen, hört LeVay beim US-Sender AFN ein Stück namens Run Rabbit. Als er seinem Freund Michael Kunze das erzählt, rückt auch er von dem Titel ab. Er braucht nur 30 Sekunden, um den neuen Titel parat zu haben. Fly, Robin, fly.

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10: Wir geniessen heute Dienstag ein Mix aus Sonne und Wolken. Am Nachmittag und am Abend dann Gewitterwolken, vor allem über den Bergen, bei typischen 28, 29 Grad. Morgen mit einer Kalbfront nur noch 24 Grad. Viele Wolken aber auch mit ein bisschen Sonne und gleich auch gewitterige Regengüsse. Am Donnerstag wird schon wieder zunehmend sonnig, 26 Grad, am Freitag bis 28 Grad.
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11: Am meisten Geduld braucht es im Moment auf der A1 Bern Richtung St. Gallen zwischen Dietig und dem Gubristunnel, auf der A1 St. Gallen Richtung Zürich zwischen Fredig und Zürich Ost und Verzweigung Zürich Ost Richtung Letten da zwischen Zürich Ost und Unterstrasse. Überall dort haben wir Stau.
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1: Gerard Biasco, Chefökonom der Privatbank Merki Baumann. Die US-Zentralbank hat ja einen neuen Vorsitzenden. Wie hat sich die US-Zentralbank unter ihrem neuen Chef positioniert?
2: Der neue Chef heisst Kevin Warsh. Und Kevin ist also nicht allein daheim, wenn man da die alten Filme denkt. Es ist so, dass er natürlich als neuer Chef in erster Linie muss mal sein Gremium und auch die ganze Welt von sich selber überzeugen. Er muss glaubwürdig sein. Und ich glaube, er hat einige Sachen gemacht, die wirklich in die Richtung auch deuten, dass das wird gelingen. Also erst zum Beispiel haben wir jetzt die Zentralbank-Sitzung der Amerikaner gehabt, mit dem Warsh. Und natürlich hat man da schon eine Neuorientierung gesehen, in verschiedenen Hinsichten. Das Wichtigste, eine Neuorientierung von der US-Zentralbank in Richtung Zinserhöhungen.
1: Was hat der neue FED-Vorsitzende alles Neues vorgestellt an dieser Sitzung?
2: Er hat ein paar Arbeitsgruppen vorgestellt. Er hat auch gesagt, er möchte weniger Kommunikation machen bei den Pressekonferenzen als der bisherige Chef Powell. Man erinnert uns an, letzte Woche ist der Greenspan gestorben mit Hunderten. Als er in den 90er Jahren der Zentralbankchef war, war es eher ein Orakel. Man hat also seine Aussagen nicht ganz klar einordnen. Das ist ein Vorteil, weil man dann hat auch mal den Finanzmarkt überraschen mit einer Zinserhöhung oder auch mal mit einer Zinssenkung. Das hat dann natürlich mehr Wirkung. Und der Warsh hat jetzt auch gesagt, er möchte grundsätzlich auch in einer Pressekonferenz, aber auch im Statement weniger Kommunikation machen. Dafür möchte er Arbeitsgruppen einsetzen, um verschiedene Sachen genauer untersuchen. Was eben wichtig ist, in erster Linie natürlich Produktivität. Mit der künstlichen Intelligenz werden ja Millionen von Jobs in den USA allein verschwinden und dann wird die Produktivität ansteigen. Aber wie viel, das muss man natürlich untersuchen. Er möchte auch eine Arbeitsgruppe machen über die Kommunikation grundsätzlich, über Datenquellen von der Wirtschaft und vor allem auch über die Inflation und last but not least eine Arbeitsgruppe, die bestimmen soll, was eigentlich eine vernünftige Größe ist von der US-Zentralbank. Der Warsh hat in den letzten Jahren immer wieder gesagt, dass die eigentlich viel zu stark aufgebläht worden ist.
1: Welche sind die veränderten Wirtschaftsprognosen von der US-Zentralbank?
2: Die amerikanische Wirtschaft wird vom Iran-Krieg grundsätzlich nicht positiv beeinflusst. Trotzdem, wenn man anschaut, 2027er Wirtschaftsprognose hat die US-Zentralbank nicht abgenommen. Nur für 2026 sieht man 0,2% ein bisschen weniger stark, aber immer noch eine deutlich kräftige Wirtschaft mit einem Wachstum von über 2%, 2,2%. Im vierten Quartal momentan sind wir natürlich stärker unterwegs. Die US-Zentralbank hat eine neue Prognose herausgegeben für die Inflation, sowohl ohne Energie- und Nahrungsmittel. Die haben es gegen oben erhöht. Von 2,7 auf 3,3% per viertes Quartal von diesem Jahr. Das ist die sogenannte Konsumausgabeninflation, abgekürzt PCE. Und die Gesamtinflation, die haben es auch erhöht. Und die sehen es einen Anstieg sogar von 2,7 auf 3,6, bei der Kerninflation auf 3,3. Also schon mehr Inflation, aber eigentlich weiterhin ein gutes Wirtschaftswachstum. Das sind die neuen Prognosen.
1: Danke vielmals, Gerard Biasco, Chefökonom der Privatbank Merki Baumann.
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0: Viertel vor 10.
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0: Ja, die faustdicke WM-Überraschung war heute Morgen ein grosses Thema in der Morgenshow. Die WM und Deutschland, das werden so schnell keine Freunde mehr.
2: Canale trifft! Deutschland ist raus! Paraguay eliminiert die Deutschen in einem hochdramatischen Penaltyschießen.
3: Enttäuschung pur, bei einer ganzen Nation, auch beim Goalie Manuel Neuer.
4: Ja, enttäuschend ist das richtige Wort. Jeder ist traurig, enttäuscht, es wird jetzt nicht viel gesprochen. Jeder ist so ein bisschen für sich und muss erstmal mit der Situation klarkommen.
0: Und natürlich kommt jetzt Polemik. Und wo Polemik ist, da ist der Rekord international Lothar Matthäus nicht weit.
5: Ja, es war eine Leistung, die unterirdisch war gegen einen schon schwachen Gegner. Aber der hat zumindest aufopferungsvoll gekämpft. Und die Fans von Paraguay können stolz sein auf ihre Mannschaft. Nicht nur auf das Ergebnis, sondern dass sie alles, was sie haben, und es hat anscheinend gelangt, gegen eine deutsche Mannschaft die nächste Runde zu erreichen. Ich bin nicht traurig. Ich bin überrascht, dass man gegen so eine schwache Mannschaft ausscheiden kann. Aber traurig nicht, aufgrund der gezeigten Leistung der deutschen Mannschaft. Und mit Weltspitze hat es nichts zu tun.
3: Ja, die Urteile können sich ja übrigens die Holländer noch. Die haben kurz vor dem 6. Jahr das Penaltyschiessen verloren, sind ausgeschieden gegen Marokko. Wir haben aber auch glückliche Menschen gehört, zum Beispiel der Fabian, der um eine Kreuzfahrt mit Martin Reiser spielt und sich für das Finale qualifiziert hat.
6: Wie heisst die rechte Seite von einem Schiff in Fahrtrichtung?
7: Das ist Steuerbord.
6: Ja, jawohl! Fabian, der erste Finalteilnehmer am Freitag.
8: Du bist dabei am Freitag.
7: Wunderbar.
8: Ciao. Tschüss.

0: Ab den 10. Guten Tag, Elena.
1: Guten Morgen miteinander. Es waren ja gerade ein paar Fußballschlagzeilen heute Morgen, oder?
0: Kann man so
1: also
0: sagen.
1: Zwei grosse Fußballnationen draussen an der WM. Was ist eigentlich los mit dieser WM?
0: Ja, gut, es hat schon immer
1: Sport. Aber also, was eben auch der Sport ist, ist Schlagzeilen wie zum Beispiel, dass GC definitiv von den Chinesen gekauft wird. Und jetzt dann noch kommt aus, dass der Sportchef, der Alain Sutter, der wird entlassen, der muss gehen. Ob er das schon gewusst hat oder mindestens geahnt hat, das klären wir noch vor dem Mittag hier auf Radio 1. Und ab morgen ist Juli. Und ab morgen ändern sich damit auch ein paar Sachen. Was genau, auch das klären wir heute Nachmittag auf Radio 1.
0: Bevor kommt endlich der Sommer.
1: Jetzt wird es endlich warm. Ja,
0: jetzt Juli, jetzt geht es richtig Sommer. Freuen wir uns alle zusammen.
2: Also, es gibt uns morgen wieder, der Marc Jäcki.
0: Und der Dani Wüthrich.

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3: Ich bin der Dario Jecker. Bundespräsident Guy Parmenin hat keinen Durchbruch in den Zollverhandlungen mit den USA erzielt. Die Schweiz setze sich weiterhin für die Verlängerung der im vergangenen Jahr getroffenen Vereinbarung ein, sagte Parmenin in Washington. Die Schweiz werde sich an die getroffenen Abmachungen halten. Von den USA erwarte man dasselbe, so Parmenin zu SRF.
4: Ein Deal ist ein Deal, so dass die USA das auch bis am Ende anwenden.
3: Die Zollvereinbarung zwischen der Schweiz und den USA laufen aus. Vereinbart wurde, dass die Zölle auf Schweizer Produkte ab dem 24. Juli höchstens 15% betragen sollen. In der Schweiz gibt es mehr Freizeitunfälle. Den Unfallversicherern sind im vergangenen Jahr über 630.000 Freizeitunfälle gemeldet worden. Wie die SUVA mitteilt, ist das ein Anstieg von 3%. Bereits im Jahr zuvor stieg die Zahl der Freizeitunfälle um 1,7%. Laut der SUVA habe die Sicherheit bei der Arbeit in den letzten Jahrzehnten stark zugenommen. Gleichzeitig investierten immer mehr Menschen ihre Freizeit in Sport- und Outdoor-Aktivitäten. Die Wogen zwischen der Schweiz und Italien haben sich nach dem Cromontana-Streit geglättet. 6 Monate nach der Brandkatastrophe ist laut dem italienischen Botschafter politische Ruhe eingekehrt. Für Italien sei das Kapitel abgeschlossen, sagte er in Bern. Er lobt die Arbeit der Walliser Justiz und zeigt sich überzeugt, dass die Verantwortlichkeiten geklärt werden. Die Kantonspolizei Glarus hat einen mutmaßlichen Heroindealer verhaftet. Bereits Mitte Juni war der Mann im Rahmen eines Ermittlungsverfahrens am Bahnhof Glarus festgenommen worden. Er hatte rund 60 Gramm Heroin mitgeführt. Wie die Kantonspolizei Glarus mitteilt, wurden bei einer Hausdurchsuchung weitere Drogen sichergestellt, insgesamt über 2 Kilogramm. 2 Jahre nach dem verheerenden Unwetter im Matschatal zieht die Tessiner Regierung Bilanz zu den ergriffenen Massnahmen. Der Wiederaufbau des Tals kostet insgesamt mindestens 80 Millionen Franken. Der Kanton Tessin übernimmt davon rund 50 Millionen Franken. Ein Großteil des Geldes fließt in Schutzmaßnahmen. Einerseits sollen die Matscha und ihre Zuflüsse genügend Raum erhalten, um bei Hochwassern weniger Schaden anzurichten. Andererseits müssen Siedlungen geschützt werden. Die beim starken Unwetter vor 2 Jahren zerstörte Visletto-Brücke soll bis im Spätherbst fertiggestellt sein.
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5: Ziemlich sonnig heute. Im Laufe des Tages und Abend kann es stellenweise gewitterig werden und es gibt bis zu 29 Grad.
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5: Es stockt auf der A1 Bern Richtung St. Gallen zwischen Dietikon und Gubrist-Tunnel, Richtung Zürich zwischen den Frediken und Zürich-Ost. Dann vor dem Schöneichstadt einwärts in Zürich. Und auf der A3 Basel Richtung Zürich zwischen Dreifelden-Ost und Eiken auf dem Westring ab Urdorf Süd bis zum Limmatalenkreuz und der andere Weg genauso. Dann haben wir Das Autobahnende Wiedeke, das verstopft ist, ab Brunau stellt es dort. Und durch den Hartwald Richtung Eglisau-Knorz. Genauso wie Zurzacher Strasse oder auf der Zurzacher Strasse im Bezirk Bruck.
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5: Nummer 29 Grad. Nur 29 Grad. Das ist schon fast eine Abkühlung im Gegensatz zu den letzten Tagen. Die Hitzewelle, die ist auch für unsere Pflanzen im Garten sehr anspruchsvoll. Und was die oder wie die das am besten überstehen, das erfahren wir von unserem Gartenexperten gerade als nächstes hier auf Radio 1. Konkret heisst das, nach 4 Radio 1 Lieblingshits, die wir jetzt parat gemacht haben für sie und zusammengestellt. Wir haben es mit dabei zum Beispiel Gypsy Kings oder aber als erstes The Hugh Lewis. Schön, starten wir zusammen den Weg Richtung Mittag. Am Mikrofon Elena Wagen. Herzlich willkommen.
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0: Das sind Sommervibes auf Radio 1. Gypsy Kings mit Volare. Jetzt geht's ab in den Garten.
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0: Es war ein Wochenende, das wahrscheinlich den meisten von uns wird in Erinnerung bleiben wird, das so heiß war, wie es viele in der Schweiz noch nie erlebt haben. Die Hitzewelle ist auch für unsere Gartenpflanzen eine grosse Herausforderung. Radio 1 Gartenexperte Martin Rusterholz. Was hilft einem Garten, um solche Hitzeperioden zu überstehen?
2: Natürlich ein gutes Wässern, dass alle Pflanzen eigentlich immer schön im feuchten Boden haben. Das hilft extrem bei der Hitze. Das wird immer schwieriger, weil es natürlich der Boden, je mehr hitzt, desto mehr trocknet er am Schluss dann eigentlich aus.
0: Erste Gemeinden schlünden auch schon Alarm wegen Wasser. Wir müssen Wasser sparen und zum Teil darf man an gewissen Orten auch nicht mehr den Garten wässern. Das haben wir auch schon gehabt. Wie ist denn das bei uns, also bei euren Profis, beeinflusst euch das?
2: Ja, wir als Profi haben natürlich nicht unbedingt das Problem. Wir brauchen natürlich jetzt extrem viel Wasser. Aber ja, im Garten irgendwann einmal müssen wir es dann schon anfangen, sparsam einsetzen, das Wasser. Mhm.
0: Was gilt es denn zu beachten beim Thema Wasser ganz grundsätzlich? Ich glaube nicht an der prallen Sonne Wasser gerne gehört, wie man es sonst verbrennt. Gibt es bezüglich Wassersparen vielleicht auch noch Tipps?
2: Also beim Wassersparen in dem Sinn kann man sicher darauf schauen, dass man die Pflanzen, die eher trocken vertragen, dass man denen eigentlich insgesamt ein bisschen weniger gibt, dort sehr sparsam ist, dass man dann wenigstens kann, dort wo man es braucht, bei Hortensien oder bei Studen, die so ein bisschen feinere Blätter haben, dann eigentlich dort ein bisschen mehr kann geben.
0: Und eben zum Teil stehen ja der prallen Sonne. Könnt ihr verbrennen oder muss man da vielleicht sogar einen Schattenspender organisieren bei gewissen Pflanzen?
2: Natürlich kann man den Pflanzen auch einen Schattenspender herstellen. Das hilft auf jeden Fall bei den Nachmittagshitze. Aber das ist natürlich auch ein kleines Thema von der richtigen Beratung beim Standort der Pflanze. Dass man halt nicht etwas an die Sonne setzt, oder in die Vollsonne setzt, die eigentlich lieber halbschattig oder schattig hätte.
0: Also, wir haben noch mal warm heute mit 29 Grad, morgen noch mal richtig mit 31 und dann sieht es aber am Mittwoch schon so nach 24 Grad aus. Ein Abkühlung.
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0: Life is for living gibt es jetzt vom Barclay James Harvest. 23 Minuten am 10 in dem Moment. Ich hoffe, Sie kommen gut durch den Vormittag. Schön machen Sie das mit

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5: Ein ziemlich sonniger Dienstag gibt es um 29 Grad. Es kann gegen den Nachmittag und Abend ein paar Gewitter geben. Morgen wird es dann einmal richtig typisch. Die Temperaturen gehen morgen auf bis zu 31 Grad hoch. Bevor es dann aber am Mittwoch, genau das Gegenteil, nach einer Abkühlung aussieht.
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5: Es staut auf der A1 Bern Richtung St. Gallen zwischen Dietig und dem Gubrist-Tunnel, Richtung Zürich zwischen den Frediken und Zürich-Ost. A3, Basel Richtung Zürich zwischen den Rheinfelden Ost und Eiken ein Genusch und auf dem Westring Richtung Basel ab Urdorf Nord bis zum Limmataler Kreuz und auch das Autobahnende Wiedeke ist verstopft ab Brunau, respektive ab Zürich Süd schon. Dann stellt es durch den Hartwald Richtung Eglisau und im Bezirk Brugg ist die Zurzacher Strasse verstopft.
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5: Es ist so ein schöner, was kann ich dir alles versprechen? Komm, wir fangen an mit einem Rose Garden.

0: Viertel vor 11 und Paul Young auf Radio 1. Es gibt ein Thema, das ist fast so unangenehm vielen Leuten, wie über das Geld reden, nämlich über das Alter.
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0: Ich bin halt auch nicht mehr 20. Sind sie auch halt nicht mehr 20, wie man es überall hört. Die innere Uhr, die tickt unweigerlich, ist selbstverständlich. Und zwar aber offenbar nicht bei allen Generationen gleich schnell. Und da kommt die gute Nachricht für alle, die schon ein bisschen länger jung sind. Eine neue Studie zeigt, Menschen, die vor den 90er Jahren auf die Welt gekommen sind, altern langsamer. Eine neue Studie sorgt mit folgendem Resultat für Aufmerksamkeit, weil sie zeigt, die in den 90er Jahren Geborenen, die zeigen die bestimmten medizinischen Marker häufiger Anzeichen für beschleunigtes biologisches Alter als die älteren Generationen. Biologisches Alter meint da nicht das Alter im Ausweis, sondern es beschreibt, wie alt der Körper nach messbarem Wert wirkt. Zum Beispiel Blutwert, Stoffwechselmarker oder Entzündungszeichen. Forschende haben dafür Daten von mehr als 150'000 Leuten aus Großbritannien und nochmal 10'000 aus den USA ausgewertet. Und das Ergebnis zeigt, in den untersuchten Jahrgängen nimmt die Differenz zwischen dem tatsächlichen und dem biologischen Alter bei den später Geborenen, also bei den Jüngeren, zu. Heisst nicht, dass jeder junge Mensch automatisch schneller altert, aber auf Bevölkerungsebene sieht man hier ein Signal, das ernst genommen werden sollte, laut den Studienautoren und den Forschenden. Aber warum ist das überhaupt wichtig? Die Forschenden bringen die beschleunigte Alter oder den beschleunigten Alterungsprozess mit einem weiteren Trend in Verbindung. Nämlich, dass immer mehr Menschen schon vor dem 50. Lebensjahr an Krebs erkranken. Besonders diskutiert werden da der Darmkrebs, Lungenkrebs und Magen-Darm-Tumor sowie der Gebärmutterkrebs. Eine einfache Ursache dafür gibt es nicht, aber die gute Nachricht ist, die biologische Uhr ist nicht vollständig festgelegt. Regelmäßige Bewegung, Ausdauertraining, Muskelaufbau und so weiter können uns widerstandsfähiger machen. Der grösste Teil also von unserem biologischen Altersprozess haben wir immer noch selber in der Hand, wenn wir es dann genug wollen und genug Biss haben. Und regelmäßig gehen wir joggen, auch wenn es am Morgen ein bisschen mühsam ist zum Aufstehen und so weiter. Genug essen und gesund schlafen.

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4: Ich bin der Dario Jecker. Dass kantonale Mindestlöhne unterboten werden dürfen, sei ein Angriff auf ganzer Linie. Das sagt ein Komitee aus Gewerkschaften und Parteien. Das Komitee ergreift deshalb das Referendum gegen den Parlamentsentscheid, Mindestlöhne nicht einhalten zu müssen. Betroffen wären Tieflohnbranchen wie das Gastgewerbe oder die Reinigung, sagt UNIA-Präsidentin Vanya Aleva. Zudem sei dies ein Angriff auf Frauenlöhne.
5: Zwei Drittel der Menschen, die von Mindestlöhnen profitieren, sind Frauen. Mindestlöhne erhöhen die Frauenlöhne und reduzieren die Lohnungleichheit zwischen Männern und Frauen.
4: Auch der Bundesrat lehnt den Parlamentsentscheid ab. Er stehe in Konflikt mit der Verfassung. In der Schweiz gibt es mehr Freizeitunfälle. Den Unfallversicherern sind im vergangenen Jahr über 630'000 Freizeitunfälle gemeldet worden. Wie die SUVA mitteilt, ist das ein Anstieg von 3%. Bereits im Jahr zuvor stieg die Zahl der Freizeitunfälle um 1,7%. Die Wogen zwischen der Schweiz und Italien haben sich nach dem Cromontana-Streit geglättet. 6 Monate nach der Brandkatastrophe ist laut dem italienischen Botschafter politische Ruhe eingekehrt. Für Italien sei das Kapitel abgeschlossen, sagte er in Bern. Er lobt die Arbeit der Walliser Justiz und zeigt sich überzeugt, dass die Verantwortlichkeiten geklärt werden. 2 Jahre nach dem verheerenden Unwetter im Matschatal zieht die Tessiner Regierung Bilanz zu den ergriffenen Massnahmen. Der Wiederaufbau des Tals kostet insgesamt mindestens 80 Millionen Franken. Der Kanton Tessin übernimmt davon rund 50 Millionen Franken. Ein Großteil des Geldes fließt in Schutzmaßnahmen. Die Kantonspolizei Glarus hat einen mutmaßlichen Heroindealer verhaftet. Bereits Mitte Juni war der Mann im Rahmen eines Ermittlungsverfahrens am Bahnhof Glarus festgenommen worden. Er hatte rund 60 Gramm Heroin mitgeführt. Wie die Kantonspolizei Glarus mitteilt, wurden bei einer Hausdurchsuchung weitere Drogen sichergestellt, insgesamt über 2 Kilogramm. Die Street Parade steht in diesem Jahr unter dem Motto «Together we move» – «Zusammen bewegen wir uns». Bewegung entstehe dort, wo Menschen gemeinsam an einem Strang ziehen, miteinander wachsen und sich respektieren, erklären die Verantwortlichen das Motto in einer Mitteilung. Die 33. Ausgabe der Zürcher Street Parade findet am 8. August statt.
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6: Es bleibt sonnig, auch der Rest vom Tag. Es kann allerdings sein, dass an gewissen Orten Gewitter aufzieht. Oder es Gewitter aufzieht, ganz punktuell. Es könnte aber schon auch dann kräftig sein, wenn es dann kommt, wie es halt im Hochsommer so ist. Temperaturen 29 Grad. Morgen machen wir einmal einen Sprung auf 31 und dann scheint es aber danach, als würde es auf den Mittwoch ein bisschen abkühlen.
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6: Es steht auf dem Nordring Richtung St. Gallen zwischen dem Limmataler Kreuz und dem Gubristertunnel. Dann auf dem Westring ab Burdorf Süd bis zum Limmataler Kreuz und beim Autobahnende Wiedeke ab Zürich Süd. Dann die Bernstrasse verstopft, das ist Richtung Sur zwischen Hunschenzwil und Sur und im Bezirk Bruck zur Zacherstrasse.
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6: Es sind gerade ein paar Fußballschlagzeilen. Zwei grosse Fußballnationen sind draus an der WM. GC wird definitiv von den Chinesen gekauft und jetzt kommt auch noch aus. Der Sportchef Alain Sutter wird entlassen. Ob er das schon gewusst oder mindestens geahnt hat, das klären wir als nächstes hier auf Radio 1. Nach vier Radio 1 zum Stück. Wir haben mit dabei Gladys Knight zum Beispiel, der Phil Collins, Snow mit Informer und aber als erstes Don Umberto Tozzi. Das ist die letzte Stunde vor dem Mittag. Schön, gehen wir zusammen Richtung Mittagspause. Das ist Radio 1 am Mikrofon. Elena Wagen, hallo miteinander.

0: Gladys Knight auf Radio 1. Es war ein bisschen der Morgen von den Fußballschlagzeilen. Es ist ja so, dass das, was der Sport kann, nur ganz wenige andere Sachen können. Sport kann alles. Schlagzeilen aus dem Sport sind mitunter die emotionalsten, die es gibt. Und eben, derig haben wir heute Morgen gerade ein paar gehabt. Deutschland aus, Holland aus, Italien gar nicht erst dabei. Gut, das weiss man schon länger. Fußball herzbrechend eins ums andere. Und auch im regionalen Fußball, da ist heute Morgen bekannt worden, was man schon länger gemunkelt hat. Der Grasshopper Club wird von den Chinesen gekauft, die Amerikaner geben ab. Und kurz darauf aber die nächste Schlagzeile. Wie Blue News offenbar exklusiv erfahren hat, muss der Sportchef der Alain Sutter gehen. Der 58-Jährige hat den Posten erst vor gut einem Jahr übernommen, hat den kriselnden Rekordmeister aber nicht, wie erhofft, können stabilisieren. Die Gerüchte rund um die Übernahme kursieren eben schon ein Zeitchen. Und der Alain Sutter hat schon vor der offiziellen Absetzung, vor 4 Tagen, geahnt, dass es für ihn mit der Änderung könnte knapp werden. Trotzdem hat er gehofft, dass alles beim Alten bleibt.
1: Ja, es ist ja logisch, oder, wenn man so in einem Prozess drin ist. Von dem her betrifft es selbstverständlich meine Arbeit auch, aber ich bin da informiert, wie es aussieht. Und wie immer im Leben, es geht immer darum, dass man das Beste aus den Situationen macht. Das ist selbstverständlich, wünschen wir uns, dass LA dabei bleibt. Ich hoffe sehr, dass sie ihr Engagement da weitermachen, weil wir haben vor einem Jahr das Projekt angefangen und ich 100% überzeugt bin, dass wir das erfolgreich können gestalten können. Aber wir haben auch damals gewusst, dass es Geduld braucht und ich hoffe, dass wir gemeinsam die Zeit haben.
0: Ist aber nicht so, der Alain Sutter muss gehen. Wer seine Nachfolge antreten wird, ist noch unklar. Klar ist allerdings, dass die neuen Eigentümer sich schnell aufstellen müssen, um die Kaderplanung der neuen Saison anzugehen. Jede Planung, oder jede Planung, die seit Wochen auf Eis gelegt worden ist, während der LAFC, also LAFC, der alte Eigentümer und die neuen Chinesen, also Bridge Football Group, über den Verkauf verhandelt haben.

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1: Wir haben die aufmerksamsten Hörerinnen auf der Welt. Ich habe nämlich das Wetter vorher ein bisschen verschoben erzählt. Es ist selbstverständlich heute bis zu 31 Grad warm. Und morgen kommt dann die Abkühlung. Danke vielmals für diesen Hinweis. Heute Nachmittag soll es sonnig bleiben. Es gibt allerdings Orte oder gewisse Regionen, wo es Gewitter geben kann, die dann abkühlen. Temperaturen heute, wie gesagt, bis zu 31 Grad. Morgen dann aber noch endlich mal ziemlich angenehme 24.
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1: Es stockt auf dem Nordring Richtung St. Gallen zwischen dem Limmataler Kreuz und dem Gubrist-Tunnel und auf dem Westring ab Urdorf Nord bis zum Limmataler Kreuz. Das Auto von Andi Wiedeke ist verstopft ab Zürich Süd und die Bernstrasse zwischen Hunschenzwil und Sur. Und vor dem Gotthardstaus Richtung Norden 1 Kilometer. Das heisst 10 Minuten warten.
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1: 5:30 Uhr, wir gehen zusammen Richtung Mittag mit den Beach Boys.

Was ist in der Schweiz eigentlich alles erlaubt? Was ist alles verboten? Das ändert sich allbots. Wir haben immer wieder neue Regulationen und dann hat es immer den Monatsanfang, wo die neuen Regulationen in Kraft treten. Zum Beispiel gibt es neue Regulationen ab morgen, am 1. Juli, zur Schweizer Seeschifffahrt. Oder die Flaggenregeln werden gelockert zum Beispiel. Schweizer Reedereien können die Schweizer Flagge künftig auch dann führen, wenn die Eigentümergesellschaft ihren Sitz im Ausland haben. Das sind Sachen, die Sie und mich ehrlich gesagt nicht so wirklich betreffen. Oder Kanton Waadt, Rahmenmietvertrag wird wieder allgemein verbindlich, das betrifft die Mietverhältnisse in sachlichen und örtlichen Geltungsbereichen von den Waadt-Länder-Rahmen-Mietvertragsparteien. Ja, es gibt aber die Änderungen ab morgen gelten, die viel wichtiger sind und die uns alle betreffen. Was das sind, das hören wir heute im Laufe des Nachmittags hier auf Radio 1. Wir gehen zusammen Richtung Mittag, dann gibt es die nächsten Schlagzeilen und dann schalten wir nach dem 12 Uhr in die Redaktion hier auf Radio 1.

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11: Ich bin der Dario Jecker. Dass kantonale Mindestlöhne unterboten werden dürfen, sei ein Angriff auf ganzer Linie, das sagt ein Komitee aus Gewerkschaften und Parteien. Das Komitee ergreift deshalb das Referendum gegen den Parlamentsentscheid, Mindestlöhne nicht einhalten zu müssen. Der Entscheid greife nicht nur Tieflohnbranchen an, sondern auch die Verfassung, sagt SP-Co-Präsident Cedric Wermuth.
12: Nichts weniger als ein Putsch ist das, der Bosse und der Tieflohnabzocker gegen die direkte Demokratie in Kantonen und Gemeinden. Und das gilt es dezidiert zurückzuweisen.
11: Auch der Bundesrat lehnt den Parlamentsentscheid ab. Die FDP des Kantons Zürich will die Vorschriften für Klimaanlagen lockern. Die letzten Hitzetage hätten gezeigt, wie groß das Bedürfnis nach Kühlung geworden sei, begründet die Partei ihren Vorstoß, den sie im Kantonsrat einreichte. Der Vorstoß fordert, bürokratische Hürden für den Einbau fest installierter Klimaanlagen abzubauen. Im Sommer sei genügend Solarstrom vorhanden, um Klimaanlagen zu betreiben. Badeunfälle in der Schweiz häufen sich. Seit der Hitzewelle sind rund 10 Menschen ertrunken, schreibt der Tagesanzeiger. Wer in Gewässern baden möchte, sollte sich zwingend vorher informieren, vor allem in Bezug auf Flüsse, sagt Christoph Merki von der Schweizerischen Lebensrettungsgesellschaft SLRG.
13: Flüsse, wie eigentlich alle offenen Gewässer, sind gefährlich oder können gefährlich sein. Und die können auch von Tag zu Tag sich anders zeigen. Und darum ist es eben wichtig, dass man, egal an welchen Fluss dass man geht, dass man sich dort immer ein kurzes Bild macht, wie sieht es aktuell Bedingungen aus. Auf was man schauen, hat es irgendwo Gefahrenstellen.
11: Das können zum Beispiel Steine, die aus dem Wasser kommen, oder Schwemmholz sein. Jedes Jahr ertrinken in der Schweiz rund 50 Menschen in offenen Gewässern. Über 80% der Opfer sind männlich. Die Street Parade steht in diesem Jahr unter dem Motto «Together we move». Zusammen bewegen wir uns. Bewegung entsteht dort, wo Menschen gemeinsam an einem Strang ziehen, miteinander wachsen und sich respektieren, erklären die Verantwortlichen das Motto in einer Mitteilung. Die 33. Ausgabe der Zürcher Street Parade findet am 8. August statt. Die Sommerhitze verändert das Campingverhalten in Europa. Statt ans Mittelmeer reisen immer mehr Camper in den Norden oder in die Berge. Das zeigt eine Analyse des Campingportals PinCamp. Auch Campingplätze in der Schweiz profitieren vom Trend zu kühleren Ferienzielen. Gleichzeitig buchen viele Reisende ihre Ferien vermehrt in den Vor- oder Nachsaisons.
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9: Der SMI notiert aktuell 0,15% im Plus bei 14.244 Punkten und Devisen. Ein Euro gibt es für 92,27 und der US-Dollar wird gehandelt zu 80,96.
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9: Peter Wick, wie geht es weiter an diesem sonnigen Tag?
10: Heute am Mittag geht es zuerst meistens sonnig weiter. In der Folge bilden sich Quellwolken und zuerst über den Bergen, später und auch in der Nacht im Flachland Blitz und Donner und Regengüsse. Die können dann die Gewitter recht kräftig ausfallen mit Starkregen und Windböen. In der zweiten Nachthälfte vorübergehend ruhiger, dann kommt die nächste Staffel mit Regengüssen und Gewitter. Morgen im Laufe des Tages ist es wechselnd bis stark bewölkt am Vormittag, vor allem in den Bergen zeitweise nass, zum Teil auch gewitterig. Im Laufe vom Vormittag dann im Unterland längere trockene Abschnitte, am Nachmittag örtlich auch wieder ein paar Regengüsse und Gewitter, die durchziehen. Temperaturen steigen morgen maximal noch bis zu 24 Grad, dazu belassen leichter bis mäßiger Westwind. Wenn es gewittert, gibt es kräftige Böen.
9: Schon fast wieder kalt.
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9: Im Moment stocken es auf dem Nordring, und zwar Richtung St. Gallen zwischen dem Limmataler Kreuz und dem Gubrist-Tunnel und auf dem Westring ab Urdorfs Nord bis zum Limmataler Kreuz her. Dann ist die Bernstrasse Ost verstopft, das ist die zwischen Hunschenzwil und Sur, und auch die Zürichstrasse bis Rapperswilstrasse, das ist Oster Richtung Kiwil, zwischen dem Ahrtal und dem Kreisel, Wetzig, also dem Kreisverkehr zu Wetzigen. Und dann stocken sie vor dem Gotthard Richtung Norden 2 km, also 20 Minuten warten, und der Weg Richtung Süden geht 10 Minuten länger, dort staut 1 Kilometer.
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9: Man hört in den Nachrichten, immer mehr Menschen oder viele Menschen vertrinken bei dieser Hitzewelle. Mindestens 640 Menschen sind in den letzten 13 Jahren in der Schweiz vertrunken. Wo aber vertrinken die meisten? Und wer ist das, der so häufig vertrinkt? Wir schauen die Auswertung an, die wir bekommen haben, und schauen mit der Schweizerischen Lebensrettungsgesellschaft die neuesten Zahlen an. Gibt es gerade hier in 4 Radio 1 jetzt am Stück? Wo wir haben, Bransky Beat haben wir mit dabei, Queen, Eddie Money und als erstes der wunderschöne Titel von Mark Cohn, der uns Richtung Mittag bringt. Schön, verbringen wir den Dienstagmittag miteinander. Am Mikrofon Elena Wagen. Hallo miteinander.

0: Eddie Money auf Radio 1. Im Moment noch nicht ganz 30 Grad in der Stadt Zürich, aber es ist auf dem Weg. Bis zu 31 Grad gibt es heute Nachmittag. Und dann aber endlich eine Abkühlung. Jetzt ist es ja so gewesen, in den letzten paar Tagen hat man sich eigentlich fast nicht anders zu helfen gewusst, als einfach mal schnell irgendwo ins Wasser reinspringen. Das hat sich in den letzten paar Tagen wahrscheinlich jeder und jede einmal gegönnt. Was gut tut und Spass macht, kann aber auch schnell gefährlich werden, das wissen wir. Und gerade in den Flüssen sind die Gefahren grösser, als man meint. Es berichtet der Nico Eichwald.
1: Seit der Hitzewelle sind um die 10 Menschen in Schweizer Gewässer vertrunken. Laut dem Tagesanzeiger sind in den letzten 13 Jahren über 600 Personen vertrunken. Am häufigsten in der Aare, im Rhein und in der Limmat. Das aber nicht, weil es unbedingt die gefährlichsten Flüsse sind, sondern weil dort am meisten Menschen baden, sagt Christoph Merki von der Schweizerischen Lebensrettungsgesellschaft SLRG. Darum, bevor man ins Wasser geht, sollte man sich zwingend informieren.
2: Flüsse, wie eigentlich alle offenen Gewässer, sind gefährlich oder können gefährlich sein. Und die können auch von Tag zu Tag dann auch sich anders zeigen. Und darum ist es eben wichtig, dass man, egal an welchen Fluss dass man geht, dass man sich dort immer ein kurzes Bild macht, wie sieht es aktuell die Bedingungen aus. Auf was man schauen, hat es irgendwo Gefahrenstellen.
1: Das sind zum Beispiel Steine, die aus dem Wasser schauen, Schwemmholz, wo man dran hängen bleiben oder eine starke Strömung vom Fluss. Die meisten, die beim Baden in den Flüssen vertrinken, sind Männer zwischen 20 und 30. Sie überschätzen sich am ehesten und nehmen die Gefahren weniger wahr. Falls man jemanden in Not gesehen wird, sei es wichtig zu wissen, wie man sich verhalten muss, sagt Christoph Merki.
2: Wichtig ist in jedem Fall, dass man nach dem geringsten Risiko rettet. Im ersten Moment sich alarmieren, dass professionelle Rettung schon mal unterwegs ist, die den unterstützen kann. Und dann versuchen, einer Person im Wasser, die in Not ist, ein Auftriebsmittel zuzuwerfen, etwas reichen, mit dem Arsch versuchen, die Person ans Land zu ziehen. Und eigentlich nur ganz am Schluss, indem man sich das wirklich zutraut, im besten Fall eben ausgebildet ist, selber ins Wasser gehen.
1: Und klar ist für die SLRG auch, wer in einem offenen Gewässer badet, trinkt keinen Alkohol und konsumiert keine Drogen.

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2: Kommt freundlich daher, aber es liegt ein Gewitter in der Luft. Es kann sich an den ein oder anderen Orten entladen heute im Laufe vom Nachmittag und Abend. Temperaturen schiessen wir nochmal auf 31 Grad. Morgen gibt es dann eine Abkühlung mit nur noch rund 24.
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2: Es steht auf dem Nordring, und zwar Richtung St. Gallen, zwischen dem Limmataler Kreuz und dem Gubrist-Tunnel und vor dem Gotthard. In beide Richtungen im Moment 3 km Stau, das heisst eine halbe Stunde warten. Dann der Westring verstopft, und zwar Richtung Basel, ab Urdorf Nord bis zum Limmataler Kreuz und die Bernstrasse, das heisst, es ist die Strasse zwischen Hundertswil und Sur, genauso wie die Zürichstrasse bis zur Rapperwiller Strasse, das ist im Bezirk Osterhiwil, zwischen dem Ahrtal und dem Kreisel Wetzig.
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2: Und zwar der Artist Redding geht gerade los. Wir haben genau 12:30.

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0: Mambo Number 5 bis zum allerletzten Ton. Und der Peter Wick und ich, die jetzt gerade in unserer Leitung ist, haben darüber geredet, ob man den Mambo Number 5 gut findet oder nicht so.
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0: Peter Wick, ich würde sagen, wir reden zuerst aber über das Sommerwetter und nachher wollte ich dann schon noch deine Meinung wissen zu den Sommerhits. Also Hits. Der Hit, nicht die Hitze.
2: Musik.
0: Ja, genau, Musik. Super Hits, die haben wir langsam durch, nicht? Wir haben heute noch mal heiß.
2: Ja, es ist heute noch mal tüchtig warm. Die Temperaturen sind schon angestiegen. Wenn ich jetzt da gerade aktuell schaue, auf dem Zürichberg haben wir 27 Grad und in der Stadt selber 28 bis 29 Grad. Und das gilt auch fürs Land. Also wir kommen hier an die 30 Grad her heute. Das wird wirklich ein heißer Tag wieder. Also nicht jetzt übermäßig heiß. Wir sind ja anders gewöhnt vom Wochenende. Ja. Aber heiß darum, auch weil es ein mehr Feuchtigkeit in der Luft hat. Und entsprechend ist die ganze Geschichte ein bisschen schwül und typischer. Also es ist schon eine schweizige Geschichte. Und Schweizer die Atmosphäre. Wir sehen die ersten Quellwolken, die sich jetzt da gebildet haben. Es hat dann noch ein paar Schleierwolken oben. Aber grundsätzlich werden die Quellwolken jetzt im Laufe Nachmittag grösser und punktuell kannst du dann im Laufe Nachmittagabend schon mal einen guten Schreck oder ein Gewitter geben. Mit Schwerpunkt über den Bergen. Das heisst eben auch Richtung Voralpen zu, aber auch Richtung Jura. Und das Ganze zieht natürlich ein bisschen umeinander. Also es kann durchaus mal kurz nass werden. Nicht überall bis am Abend, aber doch da und dort. Und entsprechend muss man ein bisschen vorsehen. Wenn es ein Gewitter gibt, gibt es auch kräftigere Wind.
0: Und das läutet dann ein bisschen die Abkühlung auf morgen her, oder?
2: Ja, ist eine Front, die reinzieht. Die wird uns im Laufe der zweiten Nachthälfte dann vor allem gegen den frühen Morgen überqueren. Auch dort nochmal oder verbreitet kräftige Regengüsse mit Blitz und Donner. Das kann dann zum Arbeiten gehen, ein bisschen eklig sein. Im Laufe dann vom Vormittag gibt es aber im Flachland und Unterland schon wieder ein paar längere trockene Abschnitte, Aufhellungen, bevor es dann wieder brodelt und dann auch wieder am Nachmittag örtlich mal einen guten Schreck und das Gewitter kann geben, auch morgen Nachmittag. Also ich will es noch nicht trocken geben, aber einfach im Unterland dann erzählen ein bisschen freundlicher als Richtung Oberland, wo es einfach länger geht, bis das Ganze dann wegzieht. Dort wird es nicht allzu viel Sonnenstrahlen geben. Morgen die Temperatur entsprechend auch ein bisschen gedämpfter, wenn es jetzt da regnet, an 20, 22 Grad. Wenn die Sonne durchkommt, bis etwa 24 Grad bei einem schwachen Westwind. Und da kommt eigentlich das nächste Hoch schon wieder rein.
0: Ich würde sagen, die Abkühlung ist nur ganz kurz, oder?
2: Ja, wobei... Nein, ich würde sagen, die 20 bis 24 Grad morgen sind natürlich eine Abkühlung, klar, sind aber immer noch relativ warm. Und warm ist es eigentlich auch dann am Donnerstag. Aber 26 Grad ist sehr angenehm, muss man sagen. Auch die Nacht auf den Donnerstag mit 15 Grad super zum Durchlüften. Aber eben immer noch sommerlich warm. Am Donnerstag selber so ein Mix aus Sonne und ein paar verzierende Schönwetterquellwolken. Und am Freitag dann streift es nochmal ein ganz schwaches Fröntchen. Vielleicht kann es dann in den Bergen irgendwo mal ein Tröpfchen geben. Hat einfach ein bisschen weniger Sonne unterwegs, aber auch die Temperaturen 25 Grad und aufs Wochenende ist es strahlend schön nach der aktuellen Unterlage mit viel Sonne, ein paar verzierenden Quellwolken und Temperaturen, die am Samstag auf 28, am Sonntag bis auf 30 bis 31 Grad ansteigen.
0: So und jetzt Peter, was ist mit diesen Sommerhits? Warum finden wir da den Mambo 5 nicht so gut?
2: Nein, es ist ein typischer Sommerhit. Mir ist einfach wirklich, ich habe ihn überlöst. Ich habe ihn völlig überlöst. Da ist so viel gelaufen und irgendwie jetzt begeistert mich nicht mehr ganz.
0: Aber es gibt bessere. Es gibt die, die einfach gar nicht aussterben.
2: Ja,
0: oder?
2: Ist schon so. Aber so eine ist es okay. Natürlich, logisch.

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6: Für euch am Mikrofon die Melissa Steuri. Bundespräsident Guy Parmelin hat keinen Durchbruch in den Zollverhandlungen mit den USA erzielt. Die Schweiz setze sich weiterhin für die Verlängerung der im vergangenen Jahr getroffenen Vereinbarung ein, sagte Parmelin in Washington. Die Schweiz werde sich an die getroffenen Abmachungen halten. Von den USA erwarte man dasselbe, so Parmelin zu SRF.
7: Ein Deal ist ein Deal, sodass die USA das auch bis am Ende anwenden.
6: Die Zollvereinbarungen zwischen der Schweiz und den USA laufen aus. Vereinbart wurde, dass die Zölle auf Schweizer Produkte ab dem 24. Juli höchstens 15% betragen sollen. Die FDP des Kantons Zürich will die Vorschriften für Klimaanlagen lockern. Die letzten Hitzetage hätten gezeigt, wie groß das Bedürfnis nach Kühlung geworden sei, begründet die Partei ihren Vorstoß, den sie im Kantonsrat einreichte. Der Vorstoß fordert, bürokratische Hürden für den Einbau fest installierter Klimaanlagen abzubauen. Im Sommer sei genügend Solarstrom verfügbar, um Klimaanlagen zu betreiben. In Schweizer Gewässern ertrinken am häufigsten junge Männer zwischen 20 und 30 Jahren. Wie eine Auswertung der Schweizerischen Lebensrettungsgesellschaft SLRG im Tagesanzeiger zeigt, sind 80% der Opfer Männer. Dies habe mit der Risikobereitschaft zu tun, sagt Christoph Merki von der SLRG.
8: Wir gehen davon aus, dass Unterschätzen der Gefahren, Risiken, die wir in den offenen Gewässern tatsächlich da sind, vor allem in dieser Altersgruppe eine Rolle spielt, aber eben auch es überschätzt die eigene Fähigkeit. Ich habe das Gefühl, man sei in der Blüte des Lebens und das kann nichts passieren. Und das kann eben gefährlich werden, wenn man sich da eben falsch einschätzt.
6: Auch solle auf Alkohol- und Drogenkonsum verzichtet werden. Die Sommerhitze verändert das Campingverhalten in Europa. Statt ans Mittelmeer reisen immer mehr Camper in den Norden oder in die Berge. Das zeigt eine Analyse des Campingportals PinCamp. Auch Campingplätze in der Schweiz profitieren vom Trend zu kühleren Ferienzielen. Gleichzeitig buchen viele Reisende ihre Ferien vermehrt in der Vor- oder Nachsaison. Fußballgoalie Jan Sommer verlässt Inter Mailand. Der ehemalige Nazi-Spieler verlängert seinen Vertrag definitiv nicht, wie der Club mitteilt. Sommer stieß im August vor 3 Jahren von Bayern München zu Inter, mit welchen er 2024 Meister wurde und in diesem Jahr gar das Double holte. Wo der 37-Jährige seine Karriere fortsetzen wird, ist noch offen.
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9: Und es kommt immer freundlich daher, mindestens jetzt noch. Es kann allerdings im Laufe vom Nachmittag und am Abend Gewitter aufziehen. Und dort kann es dann auch nass werden und eine Abkühlung geben. Die Temperaturen, die gehen heute noch mal über 30 Grad. Morgen haben wir dann in Anführungszeichen eine Abkühlung mit nur noch rund 24 Grad.
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9: Obacht auf dem Nordring stockt zwischen dem Limmataler Kreuz und dem Gobristtunnel und auf dem Westring ab Urdorf Nord bis zum Limmataler Kreuz und vor dem Gotthard staut in beide Richtungen je 3 Kilometer, das heisst jeweils eine halbe Stunde Wartezeit.
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9: Es geht noch rund einen Monat. Das ist ja immer so, wenn es Richtung Sommerferien geht, dann steht Ende Sommerferien spätestens das an. Rund 1 Million Leute Die Tanz wird ums Zürichseebecken und es wird zünftig laut in der ganzen Stadt. Die einen lieben es, die anderen hassen es. Aber man tanzt immer unter einem Motto und heute ist das neue Motto bekannt worden. Wir haben den Veranstalter am Telefon und reden über die Sweep Parade, die kommt, und über das neue Motto, gerade nach 4 Radio 1 jetzt am Stück. Die kommen vom Chris Isaak, R.E.M., Beatles, und zum Start haben wir diesen schönen, feinen Titel, der uns begleitet durch den Dienstagmittag. Ein guter Miteinander, wenn Sie immer noch am Mittag sind. Oder ein guter Start in den Nachmittag. Schön, dürfen wir Sie begleiten. Freue mich sehr. Am Mikrofon Elena Wagen. Herzlich willkommen.

0: Das ist der Chris Isaac auf Radio 1 an dem Dienstagmittag. Und in ein bisschen mehr als einem Monat, am 8. August, wird es in Zürich wieder laut. Am 8. August ist nämlich die 33. Ausgabe der Street Parade. Und das heisst, dass rund 1 Million Menschen in die Stadt Zürich kommen und rund um Seebecki herum zu Techno tanzen. Und das machen sie immer unter einem speziellen Motto. Jedes Jahr ist das Motto der Street Parade anders und heute ist das neue Motto von diesem Jahr rausgekommen. Was das neue Motto ist, das verratet uns der Stefan Eppli, gerade höchstpersönlich der Veranstalter der Street Parade seit vielen, vielen Jahren. Stefan Eppli, unter welchem Motto tanzen wir das Jahr?
1: Ja, das Jahr tanzen wir unter dem Motto «Together we move». Und wir möchten mit dem Motto natürlich allen Besucherinnen und Besuchern etwas mitgeben, dass sie auch wie nochmal einen zusätzlichen Sinn zum Street Parade gekommen sind.
0: Was ist das für ein Sinn? Sinn heisst bewegen.
1: Ja, genau, bewegen, und zwar bewegen. Wir tanzen ja das Street Parade und Bewegung entsteht ja vor allem dort, wo die Menschen zusammen an einem Seil oder an einem Strang ziehen. Und sie tun ja voneinander lernen und wir wachsen ja alle miteinander. Und das ist auch ganz wichtig, dass man sich gegenseitig respektieren tut. Das ist sowieso eines von unseren Credos von der Street Parade.

0: 2 Kilometer lange Route ziehen, sprich über das Zürcher Seebecken und eine Klimaanlage einbauen, das geht leider nicht. Aber wir werden dann sicher mit viel Wasser schaffen. Wir werden mit der Schutz und Rettung von der Stadt Zürich zusammen schaffen. Das heisst, mit der Feuerwehr vor allem, dass sie überall ein bisschen kühlende Wasserduschen würden aufstellen. Und das haben wir schon ein bisschen im Hinterkopf. Wir haben ja übrigens auch in anderen Jahren haben wir immer über 30 Grad gehabt, mehr oder weniger. Und wir haben auch dort müssen reagieren. Aber wenn es dann mal 40 oder sogar 42 Grad würde werden, wie am vergangenen Wochenende, dann müssen wir sicher noch zusätzliche Massnahmen aufstellen.
1: Stefan Ippli, du bist schon so lange Veranstalter von dieser Street Parade. Gibt es einen Moment an dieser Street Parade, wo du dich am meisten darauf freust?
0: Für mich selber, jetzt, wo so lange dabei ist, ist vor allem einfach schön, wenn der Tag anfängt. Es ist so wie ein Knistern, das in der Luft liegt in Zürich. Es ist ein anderer Tag in Zürich. Es ist nicht ein normaler Tag, wo alle gehen arbeiten, wo alle gestresst sind, wo alle in ein Tram sich eindrücken müssen, sondern man kommt irgendwie auf Zürich und es ist ganz eine andere Atmosphäre. Und das ist echt das, was ich momentan am meisten geniesse. Und nachher, wenn es natürlich losgeht, dann sowieso, wenn man die lachenden Gesichter sieht und die Leute, die das einfach schätzen, dass so eine Veranstaltung in der Stadt Zürich so kann stattfinden, das ist schon eins von den Highlights.
1: Also, viele lachende Gesichter am 8. August in der Stadt Zürich an der 33. Ausgabe von Street Parade, das Jahr unter dem Motto «Together we move».

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1: Immer noch sommerliche Temperaturen, noch mal über 31 Grad, die sich sehr heiß anfühlen, weil es sehr feucht ist. Allerdings ist die Chance wieder grösser, dass in der Nacht Temperaturen unter 20 Grad gehen und man ein bisschen durchlüften kann. Morgen gibt es eine Abkühlung. Morgen dann 24 Grad nur noch.
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1: Auf dem Nordring haben wir ein Knusch im Moment, und zwar Richtung St. Gallen zwischen dem Limmataler Kreuz und dem Gubrist-Tunnel und auf dem Westring ab Urdorf Nord bis zum Limmataler Kreuz. Dann klemmt es auf der A3 Basel Richtung Zürich zwischen den Rheinfelden Ost und Eiken und vor dem Gotthard Richtung Norden 3 Kilometer, das heisst eine halbe Stunde warten, und Richtung Süden 2 Kilometer, also 20 Minuten Wartezeit.
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1: Jimi Hendrix. Da auf Radio 1. The Wind Cries Mary sind Hits aus dem 67. Schönen Dienstagnachmittag.

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Wir sind uns ein bisschen uneinig bezüglich Sommerhits. Das sind Peter Wick und ich schon gewesen, bezüglich Mambo and Number 5. Bezüglich James Blunt, ob man den gut findet oder nicht, das sind so die Diskussionen, die wir da führen intern. Sommerhits ist ja immer ein bisschen davon abhängig, mit welchem Erlebnis dass der Sommer oder die Musik verbunden ist. Geben Sie uns mal durch, was Ihre Sommerhits sind. Was ist die Musik, die Sie in den letzten paar Jahren begleitet hat, durch die warmen Tage, vielleicht in den Ferien? Das sind ja die Orte, wo man immer so Erlebnisse sammelt, wo man mit Musik verbindet. Vielleicht aber auch einen aus der Jugend. Was ist Ihre All-Time-Summerhit? Sagen Sie es uns auf unserer WhatsApp-Nummer 079 254 0101. Und was halten Sie von Mambo No. 5? Team Peter Wick oder Team Elena Wagner?

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13: Für euch am Mikrofon die Melissa Steuri. Die Schweizer Bevölkerung ist weiterhin die reichste Bevölkerung der Welt. Laut dem Global Wealth Report der UBS besitzt jede erwachsene Person im Schnitt rund $910,000. Allerdings ist das Vermögen ungleich verteilt. So besitzen 13% der Schweizer Bevölkerung 69% des Vermögens. Deshalb liegt die Schweiz beim statistischen Mittelwert, dem Medianeinkommen, nur auf Platz 8. Ende November kann das Schweizer Stimmvolk gleich zu 4 eidgenössischen Vorlagen seine Meinung abgeben. Es kommen die Mehrwertsteuererhöhung für die 13. AHV-Rente und die Lockerung für die Ausfuhr von Kriegsmaterial an die Urne. Zudem wird darüber abgestimmt, ob lärmiges Feuerwerk eingeschränkt werden soll. Und die Mitte-Initiative Ja zu fairen Bundessteuern auch für Ehepaare kommt vors Volk. Sie verlangt eine Beseitigung der Heiratsstrafe bei der Bundessteuer. Eine Woche nach den verheerenden Erdbeben in Venezuela holen die Rettenden immer noch Menschen lebend aus den Trümmern. Am Montag wurde ein 12-jähriger Junge geborgen und in der Nacht auf heute retteten Einsatzkräfte einen 44-jährigen Mann aus den Trümmern eines Einkaufszentrums. Auch ein Hund war unter den Überlebenden. Die Zahl der Toten nach den beiden Beben liegt laut der Regierung Venezuelas derzeit bei 1.719. Der Waldbrand oberhalb von Locarno ist gelöscht. Dieser war gestern Abend ausgebrochen. Am späten Vormittag sei nur noch Rauch vorhanden gewesen, teilt die Feuerwehr mit. Betroffen sei eine Fläche, die rund 28 Fußballfeldern entspricht. In der Region Locarno gilt laut der Naturgefahrenkarte des Bundes derzeit erhebliche Waldbrandgefahr. Auch in anderen Regionen der Schweiz herrscht derzeit große bis teilweise sehr große Waldbrandgefahr. Die Landwirtschaft hat die Pflanzenvielfalt in der Schweiz über Jahrtausende gefördert. Das zeigt eine neue Studie der Universität Basel. Mit Feldern, Weiden und Hecken entstanden seit der Jungsteinzeit viele verschiedene Lebensräume für Pflanzen. Erst die intensive Landwirtschaft seit dem Zweiten Weltkrieg führte laut den Forschenden zu einem deutlichen Rückgang der Artenvielfalt. Fußballgoalie Jan Sommer verlässt Inter Mailand. Der ehemalige Nazi-Spieler verlängert seinen Vertrag definitiv nicht, wie der Club mitteilt. Sommer stieß im August vor 3 Jahren von Bayern München zu Inter, mit welchen er 2024 Meister wurde und in diesem Jahr gar das Double holte. Wo der 37-Jährige seine Karriere fortsetzen wird, ist noch offen.
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12: Es geht ziemlich sonnig weiter, allerdings ziehen die Gewitter auf oder liegen die Gewitter in der Luft, die sich an gewissen Regionen und Orten entladen können. Temperaturen nochmal schwül heiß bis zu 31 Grad. Morgen allerdings sieht es nach einer zwischenzeitlichen Abkühlung aus. Wir haben morgen 24 Grad maximal und dazu ein Wind, der geht.
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12: Wenn das Knusch auf der A1 Bern Richtung Zürich zwischen Neuhof und Spreitenbach staut, Richtung St. Gallen zwischen dem Limmataler Kreuz und dem Gubrist-Tunnel und auf dem Westring ab Urdorf Nord bis zum Limmataler Kreuz. Dann staut es auch auf der A3 Basel Richtung Zürich zwischen Rheinfelden Ost und Eiken und vor dem Gotthard Richtung Norden 3 km, das heisst eine halbe Stunde warten. Richtung Süden sind es 2 km in 20 Minuten Wartezeit.
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12: Es war einer der Entscheidungen, die das Parlament gefällt hat in der letzten Session, nämlich, dass kantonale Mindestlöhne dürfen unterboten werden. Eigentlich macht es ja nicht viel Sinn. Man vereinbart Mindestlöhne via GAV und das Recht darf sie einfach unterbieten. Das sei ein Angriff auf die ganze Linie, kritisieren jetzt die Gewerkschaften und verschiedene Parteien und ergreifen das Referendum. Alles zu diesem Referendum und die Begründung dahinter hören wir in dieser halben Stunde. Konkret nach 4 Radio 1 jetzt am Stück. Wir haben den Shaggy mit dabei mit seinem grossen Hit Angel aus dem Jahr 2000. Dann AC/DC, Genesis und zum Start ABBA mit Take a Chance on Me, weil der gerade losgeht. Sage ich einfach jetzt noch, schön verbringen wir den Nachmittag zusammen. Ich darf noch eine Stunde mit Ihnen, freue mich sehr. Am Mikrofon Elena Wagen. Willkommen.

0: Mindestlöhne nicht überall eingehalten werden sollten, zum Beispiel, oder müssen. Das sorgt jetzt für Kritik. Vor kurzem hat das Parlament eben beschlossen, dass Arbeitnehmende weniger Lohn dürfen zahlen, als es der Mindestlohn verlangt. Respektive Arbeitnehmende dürfen weniger Lohn überkommen. Ein Komitee aus Gewerkschaften und linken Parteien wehrt sich jetzt und ergreift das Referendum. Das Komitee, das redet von einem Angriff. Ein Angriff auf Personen, die wenig verdienen, auf Frauen und auf die Verfassung. Laut Vanya Aleva, der Präsidentin der Gewerkschaft UNIA, sagen Mindestlöhne ein Mittel gegen die Armut. Und dass man jetzt Mindestlöhne dürfe unterbieten, das sage ich für die Tieflohnbranche schlimm. Leiden würden vor allem Frauen, sagt Vanya Aleva.
1: Zwei Drittel der Menschen, die von Mindestlöhnen profitieren, sind Frauen. Mindestlöhne erhöhen die Frauenlöhne und reduzieren die Lohnungleichheit zwischen Männern und Frauen.
0: Außerdem sagt die Bundesverfassung ganz klar, was der Bund nicht regelt oder verbietet, gehört zu der Kompetenz der Kantone. Ein Gesetz darf nicht einfach die Verfassung aushebeln. Das sagt der SP-Co-Präsident Cedric Wermuth.
2: Nichts weniger als ein Putsch ist das, der Bosse und der Tieflohnabzocker gegen die direkte Demokratie in Kantonen und Gemeinden. Und das gilt es dezidiert zurückzuweisen.
0: Der Parlamentsentscheid untergrabe wiederum Demokratie. Das sagt auch der Adrian Wüthrich, er ist der Präsident von Travail Suisse.
3: Wer heute behauptet, ein GAV müsse über einem demokratisch beschlossenen Mindestlohn stehen, stellt private Vereinbarungen über den Volkswillen. Das widerspricht unserem Staatsverständnis.
0: Auch der Bundesrat ist gegen den Entscheid, den das Parlament getroffen hat, das Gesetz so zu ändern, dass Mindestlöhne unterboten werden dürfen. Jetzt kommt der Entscheid also vors Volk.
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1: Und Gartenmöbel lohnt sich definitiv bei dem Wetter. Allerdings muss man es dann gegen den Abend wahrscheinlich reinstellen. Es zieht Gewitter auf, die sich an gewissen Orten entladen können. Und dann gibt es eine Abkühlung und kann zum Teil heftige Regengüsse geben. Temperaturen, die sedern dann morgen ab auf 24 Grad noch maximal. Eine zwischenzeitliche Abkühlung, das tut doch gut.
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1: Auf der A1 Bern Richtung Zürich stocken zwischen Neuenhof und Spreitenbach, dann auf dem Nordring Richtung St. Gallen zwischen dem Limmataler Kreuz und dem Gubrist-Tunnel und zwischen Wallisella und Zürich-Ost. Dann der Westring verstopft ab Burdorf Nord bis zum Limmataler Kreuz und die A3 Basel Richtung Zürich zwischen den Riefelden Ost und Eiken. Und vor dem Gotthard staut es Richtung Norden 40 Minuten, sprich 4 Kilometer, und Richtung Süden 2 Kilometer, das heisst 20 Minuten warten.
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1: Kommt von der Chaka Khan. I'm every woman auf Radio 1, 5:30.

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0: Lewis and the News, hier auf Radio 1, doing it all for my baby. Und wir machen ja auch ganz viel für unsere Radio 1 Morgenshow. Wenn Sie nicht unbedingt zu den Frühaufsteherinnen und Steher gehören, dann haben wir hier nochmal eine Zusammenfassung, wie das tönt hat heute Morgen.
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2: Ja, die faustdicke WM-Überraschung war heute Morgen ein grosses Thema in der Morgenshow. Die WM und Deutschland, das werden so schnell keine Freunde mehr.
3: Canale trifft! Deutschland ist raus! Paraguay eliminiert die Deutschen in einem hochdramatischen Penaltyschießen.
4: Enttäuschung pur, bei einer ganzen Nation, auch beim Goalie Manuel Neuer.
5: Ja, enttäuschend ist das richtige Wort. Jeder ist traurig, enttäuscht, es wird jetzt nicht viel gesprochen. Jeder ist so ein bisschen für sich und muss erstmal mit der Situation klarkommen.
2: Und natürlich kommt jetzt Polemik, und wo Polemik ist, da ist der Rekord international Lothar Matthäus nicht weit.
6: Ja, es war eine Leistung, die unterirdisch war, gegen einen schon schwachen Gegner, aber der hat zumindest aufopferungsvoll gekämpft und die Fans von Paraguay können stolz sein auf ihre Mannschaft, nicht nur auf das Ergebnis, sondern dass sie alles, was sie haben, und es hat anscheinend gelangt, gegen eine deutsche Mannschaft die nächste Runde zu erreichen. Ich bin nicht traurig. Ich bin überrascht, dass man gegen so eine schwache Mannschaft ausscheiden kann, aber traurig nicht, aufgrund der gezeigten Leistung der deutschen Mannschaft. Und mit Weltspitze hat es nichts zu tun.
4: Ja, die Urteile können sich ja übrigens die Holländer noch. Die haben kurz vor dem 6. Jahr das Penaltyschiessen verloren, sind ausgeschieden gegen Marokko. Wir haben aber auch glückliche Menschen gehört, zum Beispiel der Fabian, der um eine Kreuzfahrt mit Martin Reiser spielt und sich für das Finale qualifiziert hat. Wie heisst die rechte Seite von einem Schiff in Fahrtrichtung?
7: Das ist
4: Steuerbord. Ja, Fabian, der erste Finalteilnehmer am Freitag.
8: Du bist dabei am Freitag.
7: Wunderbar.
8: Ciao.

0: Brian Adams auf Radio 1.
1: One Night, a Love Affair. 9 Minuten vor der 3 haben wir. Und dann übernimmt Linda Gwerder. Linda, kühlt sich ein bisschen ab bei dir. Es ist ja doch schwül heiß.
2: Heute ist es so drückend, gell? Aha. Es ist wirklich, es ist weniger, also ich meine, eigentlich ist es ja noch extrem. Jetzt haben wir am Samstag irgendwie 37 oder 38 Grad gehabt. Jetzt sind es ja nur noch so 30. Eigentlich viel weniger. Aber heute ist einfach irgendwie die Feuchtigkeit höher. Ja, nun. Nein, so wirklich nur um die Hitze geht es nicht, sondern wir schauen voraus auf die Sommerferien, die doch schon gleich sind, da in der Stadt Zürich.
0: Glaub, 2 Wochen,
2: gell? Ja, ich würde sagen, nicht einmal mehr ganz 2 Wochen. Und es gibt ja Neuerungen am Flughafen Zürich. Mhm. Also so, man muss jetzt nicht mehr alles in die Säckchen und nicht mehr nur 100 Milliliter, aber mich nimmt Wunder, ja, wie muss ich denn jetzt genau mein Handgepäck packen, weil sonst gibt es ja ein riesen Chaos, wenn nachher dort die Leute stehen und finden, ja, ich habe da meine 2 Liter Wasserflasche, ich habe gemeint, ich darf das jetzt, darum tun wir da mal ganz genau das besprechen.
0: Wo meine 2 Liter Wasserflasche, darf ich doch eben,
2: ja, eben, das ist genau die grosse Frage. Okay. Und apropos Sommerferien, übrigens an alle die, die besitzen oder Besitzer sind von 4 Beiner. Die einen wollen sie ja mitnehmen, die Hunde in die Sommerferien. Dann muss man sich dort vielleicht zuerst mal informieren, was gelten dort für Regeln für die Hunde. Und dann gibt es noch die anderen, die vor Ort in einer Feriendestination so einen herzigen Hund sehen und Mitleid haben und den aber gerne möchten retten. Ja. Was kann man da machen und was ist besser nichts zu machen.
0: Also, ein Sommerferienausblick mit der Linda Gwerder. Und was wir jetzt haben, Linda, das ist eine für dich. Du bist keiner, der das super findet. Oder?
2: Schon, oder? Ja, grossartig.
0: Mit dem Sommerin verabschiedet sich Elena Wagen. Bis morgen.

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3: Für euch am Mikrofon die Melissa Steuri. Gegen den 22-Jährigen, der vor 3 Jahren im solothurnischen Bellach eine Frau aus Neugier getötet hatte, ist ein Urteil gefällt worden. Das Amtsgericht Solothurn-Leben hat den jungen Mann wegen Mordes schuldig gesprochen und ihn zu einer lebenslänglichen Freiheitsstrafe sowie einer stationären therapeutischen Maßnahme verurteilt. Die Tat geschah im April 2023. Der damals 19-Jährige holte die Frau vom E-Bike, verfolgte und würgte sie. Später überfuhr er das Opfer. Die Schweizer Bevölkerung ist weiterhin die reichste Bevölkerung der Welt. Laut dem Global Wealth Report der UBS besitzt jede erwachsene Person im Schnitt rund $910,000. Allerdings ist das Vermögen ungleich verteilt. So besitzen 13% der Schweizer Bevölkerung 69% des Vermögens. Deshalb liegt die Schweiz beim statistischen Mittelwert, dem Medianeinkommen, nur auf Platz 8. Ende November kann das Schweizer Stimmvolk gleich zu 4 eidgenössischen Vorlagen seine Meinung abgeben. Es kommen die Mehrwertsteuererhöhung für die 13. AHV-Rente und die Lockerung für die Ausfuhr von Kriegsmaterial an die Urne. Zudem wird darüber abgestimmt, ob lärmiges Feuerwerk eingeschränkt werden soll. Und die Mitte-Initiative Ja zu fairen Bundessteuern auch für Ehepaare kommt vors Volk. Sie verlangt eine Beseitigung der Heiratsstrafe bei der Bundessteuer. Eine Woche nach den verheerenden Erdbeben in Venezuela holen die Rettenden immer noch Menschen lebend aus den Trümmern. Am Montag wurde ein 12-jähriger Junge geborgen und in der Nacht auf heute retteten Einsatzkräfte einen 44-jährigen Mann aus den Trümmern eines Einkaufszentrums. Auch ein Hund war unter den Überlebenden. Die Zahl der Toten nach den beiden Beben liegt laut der Regierung Venezuelas derzeit bei 1719. Der Waldbrand oberhalb von Locarno ist gelöscht. Dieser war gestern Abend ausgebrochen, am späten Vormittag sei nur noch Rauch vorhanden gewesen, teilt die Feuerwehr mit. Betroffen sei eine Fläche, die rund 28 Fußballfeldern entspricht. In der Region Locarno gilt laut der Naturgefahrenkarte des Bundes derzeit erhebliche Waldbrandgefahr. Auch in anderen Regionen der Schweiz herrscht derzeit große bis teilweise sehr große Waldbrandgefahr.
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4: Der heutige Nachmittag zeigt sich weiterhin von einer recht sonnigen Seite. Es wird dann allerdings zuerst in den Bergen, später einmal im Flachland gewitterige Regengüsse geben. Die können durchaus kräftig ausfallen. Das heisst, es kann einmal lokal zu grösseren Regenmengen kommen. Wir haben heute 29 bis 31 Grad. Es ist so ein bisschen typisch schwül warm. Und morgen Mittwoch gibt es dann so ein bisschen einen veränderlicheren Tag. Viel Wolken, richtig Alpen, Regengüsse, teilweise auch Blitz und Donner mit dabei. Im Unterland ein bisschen weniger. Aber dafür noch Aufhellungen dazwischen. Und morgen können wir durchschnaufen, ein bisschen weniger schwitzen. 24 Grad gibt es am Nachmittag.
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4: Von der A1 werden ein paar schockende Abschnitte vermeldet wegen Verkehrsüberlastung. Allerdings ist nirgends mit längeren Wartezeiten zu rechnen. Hingegen bei der Nord-Süd-Achse, und zwar ja so Richtung Gotthard zwischen Quinto und Airolo, hat es 4 km Stau. Das heisst dort, also unten rauf, Richtung Norden verlieren sie etwa 40 Minuten. Und auf der A3 von Basel Richtung Zürich braucht es auch noch ein bisschen Geduld zwischen Dreifelden Ost und Eikenstau. Wegen der Baustelle dort, der Zeitverlust beträgt 10 Minuten.
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4: Sommerferien, die stehen gleich mal an für viele, gar nicht davon aus. Und dann muss man sich entscheiden, möchte ich meinen Hund mitnehmen in die Sommerferien, tut dann irgendjemand hüten, wenn man ihn mitnimmt. Was hat das Land für Regelungen? In gewissen Ländern gilt durchgehend Leinenpflicht. Da darf man den Hund zum Beispiel nie freilassen. An anderen Orten gelten irgendwelche speziellen Impfpflichten etc. Wir reden also genau über das Thema Hund in den Ferien oder auch die Hunde in diesen Destinationen. Wie muss man mit denen umgehen? Sie hören jetzt nach ganz viel guter Musik. 4 am Stück sind parat und Rolling Stones fangen an. Der Song heisst «Start Me Up». Schön sind Sie mit Radio 1 unterwegs an diesem Dienstag. Ab jetzt am Mikrofon begleitet Linda Gwerder.

0: Also im Moment müssen wir ja unseren Vierbeinern sowieso wahnsinnig Sorge heben bei diesen heissen Temperaturen, wo auch der Asphalt sich so erhitzt ist. Nur schon der Spaziergang für gewisse Hunde eine absolute Qual. Da geht man lieber ein bisschen kürzer, ein bisschen weniger oder vielleicht einfach schnell in den Wald oder so. Und dann stehen jetzt ja auch noch die Sommerferien vor der Tür. Und wenn man einen Hund hat, dann überlegt man allenfalls oder plant, den Hund mitnehmen in die Ferien. Susi Utzinger von der Stiftung für Tierschutz, an was sollte man denken oder über was muss man sich allenfalls vorher informieren?
1: In verschiedenen Ländern herrschen verschiedene Gesetze, die man auch als Hundehalter muss erfüllen muss. Es gibt also unter Umständen Leinenpflicht, dass man irgendwo Hunde nicht freilassen. Es gibt unter Umständen Gefahren in einzelnen Regionen, dass Hunde vergiftet werden oder dass andere schlimme Sachen passieren. Und man muss natürlich unbedingt vorsorgen, dass der Hund nicht entläuft. Wenn er ausbüchst am Ferienort, dann wird es wirklich schwierig, ihn wieder heimzubekommen.
0: Und am Ferienort selber hat sie dann allenfalls auch so Streuner oder Strassenhunde, wo man nachher extrem Mitleid hat. Das ist mir auch schon passiert. Und am liebsten hätte ich dann dort so einen Hund gekauft oder mit heimgenommen. Was sagst du zu dem?
1: Ich verstehe das von der Herzensseite absolut. Ich verstehe,

0: in den einzelnen Ländern, wo man auch mehr darüber erfahren kann, wo man dann Kontakt aufnehmen kann. Und alles Weitere findet man natürlich in unserer Broschüre.
1: Ganz genau. Vielen Dank, Susi Utzinger. Gehen Sie mal nachschauen auf www.susiutzinger.ch. Susi ist mit Y geschrieben.

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2: Der heutige Dienstag ist eine recht schwüle Angelegenheit, aktuell noch an vielen Orten ziemlich sonnig. Allerdings müssen wir das Wetter auch heute im Auge behalten. Es gibt immer wie mehr Quellwolken, dann auch später zuerst in den Bergen und nachher im Flachland teilweise kräftige, gewitterige Regengüsse möglich. Heute 29 bis 31 Grad. Und morgen Mittwoch ist es dann ein bisschen besser oder ein bisschen frischer. Man kann wieder mal ein bisschen durchlüften. Immerhin nur 24 Grad morgen Nachmittag, wechselnd bewölkt. Vor allem Richtung Alpen gibt es ab und zu auch Regengüsse, teilweise mit Blitz und Donner, im Flachland oder Unterland wenige Aufhellungen dabei.
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2: Es stockt schon wieder auf verschiedentlichsten Abschnitten auf der A1 in beiden Richtungen. Es ist noch nie einen längeren Stau vermeldet. Einzig ein bisschen mehr Geduld braucht es auf der A3 Basel Richtung Zürich zwischen Dreifelden Ost und Eiken. Stau wegen der Baustelle. Sie verlieren dort etwa 15 Minuten. Weiterhin eine gute Fahrt wünsche ich.
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sind wir da unterwegs. Auf die Vieri zu, Earth, Wind and Fire, Boogie Wonderland. Jetzt können wir noch mal ein bisschen entspannen und tief durchschnaufen. Vor der Vieri News, da haben wir noch den James Bay, Hold Back the River. Wunderschöner Song aus dem Jahr 2014.

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5: Für euch am Mikrofon die Melissa Steuri. Nach dem Parlamentsentscheid, das Neubauverbot von Atomkraftwerken aufzuheben, ergreift ein breites Bündnis das Referendum. Ab sofort werden Unterschriften gegen den Bau neuer Atomkraftwerke in der Schweiz gesammelt. Mit neuen Atomkraftwerken werde die Schweiz abhängiger vom Ausland, sagt SPK-Präsidentin Mattea Meier.
6: Denn ein Atomkraftwerk läuft nun mal nur mit Uran, radioaktives Uran, das mehrheitlich aus Russland kommt und das zu 100% importiert werden muss.
5: Ob die Schweiz künftig neue Atomkraftwerke zulässt, entscheidet letztlich das Schweizer Stimmvolk. Gegen den 22-Jährigen, der vor 3 Jahren im solothurnischen Bellach eine Frau aus Neugier getötet hatte, ist ein Urteil gefällt worden. Das Amtsgericht Solothurn-Leben hat den jungen Mann wegen Mordes schuldig gesprochen und ihn zu einer lebenslänglichen Freiheitsstrafe sowie einer stationären therapeutischen Maßnahme verurteilt. Die Tat geschah im April 2023. Der damals 19-Jährige holte die Frau vom E-Bike, verfolgte und würgte sie, später überfuhr er das Opfer. Die elektronische ID kommt doch nicht mehr in diesem Jahr. Die Einführung verzögert sich laut dem Bundesamt für Justiz ins nächste Jahr. Grund dafür sei, dass man den Datenschutz und die Sicherheit der Nutzerinnen und Nutzer noch weiterentwickeln und erhöhen will. Vor allem, weil es im Bereich künstliche Intelligenz neue Entwicklungen gibt, die das Ausstellen der EID vor neue Herausforderungen stellen. Der Bund gewichtet den Sicherheitsaspekt höher als die Einführung zum ursprünglichen Zeitpunkt, heißt es. Eine solche Hitzewelle wie in den vergangenen Tagen kommt in der Schweiz selten vor, selbst beim heutigen Klima. Laut Meteo Schweiz hat eine Kombination aus Klimaerwärmung und Hochdruckwetterlage zur außerordentlichen Hitze geführt. Das komme maximal einmal in 25 Jahren vor. Dennoch betont Meteo Schweiz, dass durch die Klimaerwärmung in der Schweiz solche Hitzewellen künftig wahrscheinlicher und intensiver werden. Die Vertreter der USA, Jared Kushner und Sondergesandte Steve Witkoff, sind heute nach Katar gereist. In Doha soll es Gespräche rund um den Iran-Krieg geben, sagte ein Sprecher des katarischen Außenministeriums. Geplant sei aber nur ein Treffen mit Vermittlern. Hochrangige iranische Vertreter würden in Doha derzeit nicht erwartet. Wann die nächsten Gespräche zwischen den USA und dem Iran stattfinden, ist derzeit nicht bekannt. Zentraler Streitpunkt ist nach wie vor die Straße von Hormuz.
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7: Der SMI in Zürich ist aktuell bei 14.214 Punkten, ganz ein kleines Minus von 0,07%. An der Wall Street in New York ist der Dow Jones bei 52.223 Punkten plus 0,09%. Und die Devise, ein Euro wird gehandelt für 92,23 und der US-Dollar gibt es für 80,94.
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7: Es ist teilweise sonnig weiterhin heute am Nachmittag mit schwül-warmen Temperaturen zwischen 29 und 31 Grad. Das gibt es später zuerst einmal in den Bergen und nachher auch im Flachland teils kräftige, gewitterige Regengüsse. Punktuell können grössere Regenmengen zusammenkommen. Das Ganze muss man also ein bisschen im Auge behalten. Wenn es irgendwo Gewitter gibt, gibt es übrigens auch stürmische Windböen. Morgen Mittwoch ist es grundsätzlich veränderlicher. Mehr Wolken Richtung Alpen gibt es ab und zu Regengüsse, teils auch mit Blitz und Donner, ein bisschen weniger im Unterland. Da zeigen sich auch morgen Aufhellungen. Und Temperaturen sind morgen Nachmittag bei 24 Grad.
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7: Es hat auf der A1 schon bei Feierabendverkehr in beiden Richtungen stockende Abschnitte. Es wird nie von einem längeren Stau geredet. Da braucht man einerseits aber auf der A3 mehr Geduld. Und zwar von Basel Richtung Zürich zwischen der Rheinfelder Ost und Eiken Stau. Wegen der Baustelle dort. Der Zeitverlust beträgt 20 Minuten. Und beim Westring Richtung Basel zwischen Durdorf Süd und dem Limmataler Kreuz stockt es aktuell. Und auch noch stockend für sich kommen Sie auf der Oberlandautobahn Richtung Uster zwischen Uster Nord und Uster Ost. Ich wünsche Ihnen eine gute Fahrt.
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7: Es gibt nichts Schlimmeres, wie wenn man in die Ferien geht, dann, also mit dem Flüger. Von Zürich fliegt man los und dann verliert man schon den letzten Nerv, wenn man noch am Flughafen ist, weil es dort irgendwie Schlangen hat, weil man muss anstehen, weil man nicht weiss, wo was machen etc. Darum bekommen wir noch in dieser halben Stunde super gute Tipps, damit wir entspannt können in die Sommerferien reisen, falls Sie dann auch Sommerferien haben überhaupt. Und sonst Entspannung liefern wir natürlich auch hier bei Radio 1 musikalisch. Wir haben den Rod Stewart mit dabei bei den nächsten vier, ebenfalls Eurythmics. Und loslegen wir mit CC Top. Gimme all your loving. Ich wünsche weiterhin ganz gute Unterhaltung. Schön sind Sie bei uns. Am Mikrofon ist Linda Gwerder.

0: Dienstag Nachmittag 20:04 haben wir es schon gleich gestartet für viele Sommerferien. Und da brauchen wir doch wirklich mal ein paar Tipps, dass wir nicht schon vor der Abreise am Flughafen Zürich die Nerven verlieren. Frau Bottmer, Mediensprecherin von der Flughafen Zürich AG. Wie früh sollte man eigentlich am Flughafen sein? Und was gibt es da so für Unterschiede, je nachdem, wo das man herfliegt?
1: Also die Einfindungszeit am Flughafen, die fängt ein bisschen davon ab, wo man hinfliegt und

0: Backdrop-Automaten kann abgeben kann. Mhm. Am besten auch ganz schnell auf unserer Webseite das schauen. Mhm. Dort steht wirklich alles. Dann kann man schauen, ist meine Airline da dabei? Wenn ja, dann ist wirklich super praktisch. Man kann am Flughafen an so einen Automat, so ein Tagomat heissen die, Gepäcketiketten ausdrucken dort. Die Automaten stehen in allen Check-in, im Airport-Shopping. Da kann man dort Gepäcketiketten ausdrucken, an den Koffer tun und dann in den Bereich gehen, wo man einfach das Gepäck kann abgeben kann. Und dann kommt man auch schneller durchs Check-in.
1: Sehr gut. Nächster Punkt, das mit diesen Flüssigkeiten im Handgepäck. Da hat es ja eine Änderung gegeben. Also offenbar, wo man da nicht mehr alles abfüllen in da die 100 Milliliter Fläschli. Aber was darf denn jetzt ins Handgepäck und was nicht?
0: Also ganz wichtig für die Passagiere ist, vorab abklären, was darf ich mitnehmen im Handgepäck. Auch da gibt es eine praktische Suche auf der Webseite mit über 1000 Begriffen. Mhm. Kann man einfach einen Begriff eingeben und dann wird einem angezeigt, darf ich es mitnehmen im Handgepäck oder muss ich es aufgeben im Gepäck. Und es ist wichtig, dass man sich vor dem Packen informiert. Wenn man am Flughafen ist, ist jetzt die Sicherheitskontrolle wirklich komfortabler, weil man die neue Regelung hat. Man hat die CT-Scanner im Einsatz. Das heisst, Flüssigkeiten und elektronische Geräte darf man alles im Handgepäck lassen. Und es gibt eine neue Limite, man darf Flüssigkeiten bis zu 2 Liter mitnehmen.
1: Perfekt, also dort geht es schon mal ein Stückchen schneller, würde ich jetzt mal davon ausgehen. Und dann gibt es noch beim Einreisen, Ausreisen, dort, wo man den Pass muss zeigen, irgendwelche Änderungen oder Neuerungen. Und dort könnte es allenfalls auch zu Wartezeiten kommen.
0: Also die grössten Wartezeiten erwarten wir tatsächlich für die Grenzkontrolle, weil es ja dort einen neuen Prozess gibt für die Einreise. Von dem sind zwar Schweizer Staatsangehörige und Bürgerinnen und Bürger von EU- und EFTA-Staaten nicht betroffen, aber wenn es eben viel Passagiere hat gleichzeitig, die ankommen oder auch ausreisen, dann kann es auch dort mal zu Wartezeiten kommen. Mhm. Und da ist der wichtigste Tipp für eben Bürgerinnen und Bürger von Schweiz, EU und EFTA-Staaten, die E-Gates nutzen. Das ist die automatisierte Passkontrolle. Es hat Automaten, wo man durchlaufen kann. Das kann man für die Ausreise machen ab 18 und bei der Einreise ab 12. Mhm. Also das heisst, auch eine Familie mit Kind unter 12, die müssen zwar, wenn sie abreisen, am Flughafen Zürich, müssen sie am bedienten Schalter, aber auf dem Heimweg können sie, wenn die Kinder 12 sind oder älter, können sie auch bei der automatisierten Passkontrolle durch. Mhm. Und wir haben zum Teil eben längere Wartezeiten und dann auch mal eine Schlange. Und dort ist unser Tipp, sich orientieren, den Wegweiser anschauen, wo muss ich genau durch. Wir haben je nachdem unterschiedliche Schlangen, die man kann anstehen kann. Und wir haben auch immer Personal vor Ort, das einem hilft, das erklärt. Und dort vielleicht auch gut anschauen und anschauen. Das hilft sicher auch.
1: Das hilft sicher, wenn man nicht so kopflos einfach durch das ganze Zeug durchsteuern, dann gibt das ein Durcheinander. Und übrigens, was da auch noch wichtig ist zu sagen, die Ein- und Ausreisekontrollen, die sind ja so eine hoheitliche Aufgabe. Das heisst, die werden von der Kantonspolizei Zürich durchgeführt und nicht vom Flughafen selber. Besten Dank, Frau Bodmer, für die vielen wunderbaren Tipps. So haben wir alle einen entspannteren Ferienstart am Flughafen Zürich.

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8: Wir haben heute am Nachmittag noch teils oder an den einen Orten auch meistens sonniges Wetter, aber später wird es dann schon lokal für gewitterige Regengüsse lange. Die können wirklich auch kräftig ausfallen. Es kann stark Regen geben oder einfach grössere Regenmengen können zusammenkommen. Zuerst in den Bergen, später im Flachland. Also unbedingt das Wetter ein bisschen im Auge behalten. Vorher habe ich gesagt, morgen ist es dann ein bisschen kühler. Habe ich eine wunderbare Nachricht bekommen von einem Hörer, nämlich von Markus am Bodensee. Merci vielmal. Ja, so wirklich viel kühler ist es ja nicht. Aber immerhin mal nicht mehr 30 Grad, sondern morgen sind es ja nur 24 Grad. Und auch morgen ein bisschen eine veränderliche Sache. Viel Wolken mit Schwerpunkt Richtung Alpen gibt es zum Teil Gewitter. Im Unterland ein paar Aufhellungen und eben 24 Grad sind doch ganz angenehm.
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8: Jetzt haben wir gerade noch eine Warnmeldung reinbekommen von der A1 Bern Richtung Zürich zwischen Oftringen und der Raststätte Köliken Süd. Dort hat es offenbar Gegenstände auf der Fahrbahn, sind sie vorsichtig. Ein paar stockende Abschnitte hat es auch sonst noch auf der A1. In beiden Richtungen einmal eine Staumeldung zwischen Aarau, West und Lenzburg wegen Verkehrsüberlastung und zwischen Dietika und dem Kubristunnel im Moment auch Stau. Ebenfalls anstehen müssen sie zwischen dem Rastplatz Balterswil und Zürich Ost. Und dann noch an der Basel Richtung Zürich zwischen der Rheinfelder Ost und Eikenstau wegen der Baustelle 10 Minuten Zeitverlust und beim Westring Richtung Basel zwischen Durdorf Süd und dem Limmataler Kreuz staut es ebenfalls. Genauso auf der A4 mittlerweile Winterthur Richtung Schaffhausen zwischen Winterthur Nord und Hinkert. Und stockenden Verkehr hat es auch schon über den Seedamm Richtung Rapperswil und in der Stadt Zürich wie mal bis Riederstrasse zwischen Else-Züblingstrasse und Kreisel. All bis Riederplatz dort hat es Stau. Ich wünsche Ihnen allen eine gute Fahrt.
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Die Unterschriften, die Fred und Richard Fairbrass 1987 unter einen Managementvertrag setzen, sollen sie ganz nach oben bringen. Tatsächlich haben die beiden Engländer, die bereits mit Größen wie Bob Dylan und Mick Jagger spielten, nur wenig später einen Deal mit der EMI sowie $3000 Vorschuss in der Tasche. Pech nur, dass sich ihr Management mit dem wesentlich größeren Teil des Vorschusses auf Nimmerwiedersehen aus dem Staub macht. Der Plattenvertrag platzt und den beiden Brüdern bleibt nichts anderes übrig, als sich mit Straßenmusik durchzuschlagen. Sie kehren schließlich zurück nach London und verdienen sich ihr Geld vornehmlich als Trainer in Fitnessstudios. Musik machen sie weiterhin. Sie schreiben einen Song über all die schönen, eitlen Menschen, die ihnen in diesen Studios täglich begegnen. Um den Song aufzunehmen, besorgen sie sich einen Autokredit, mit dem sie ein Tonstudio anmieten. Der Produzent Tommy D hört die Aufnahme und ist derart von ihr begeistert, dass er auf eigene Kosten 5000 CDs pressen lässt. BBC One spielt den Song, der bald darauf in 28 Ländern Nummer 1 der Charts ist. 4 Jahre nach ihrer unglückseligen Unterschrift unter einen Vertrag, der das Papier nicht wert war, auf das sie schrieben, besetzen Right Said Fred mit I'm Too Sexy in den USA sogar als erste englische Band seit den Beatles 3 Wochen lang die Pole Position.

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8: Ich bin Melissa Steuri. Guten Abend. Nach dem Parlamentsentscheid, das Neubauverbot von Atomkraftwerken aufzuheben, ergreift ein breites Bündnis das Referendum. Ab sofort werden Unterschriften gegen den Bau neuer Atomkraftwerke in der Schweiz gesammelt. Neue Atomkraftwerke seien für die Schweiz im Kriegsfall ein Sicherheitsrisiko, sagt der Solothurner Mitte-Nationalrat Stefan Müller-Altermatt.
9: Wir setzen diese AKW, die einen Sicherheitsstandard der 2030er Jahre haben, dann einer Kriegsmaschinerie des Jahres 2100 aus.
8: Ob die Schweiz künftig neue Atomkraftwerke zulässt, entscheidet letztlich das Schweizer Stimmvolk. Die Staatspolitische Kommission des Ständerats will, dass das neue Vertragspaket zwischen der Schweiz und der EU nur mit dem Ja von Volk und Ständen in Kraft treten kann. Sie hält deshalb an einer entsprechenden Verfassungsänderung fest. Damit soll auch der Streit darüber entschärft werden, ob die EU-Verträge zwingend dem Ständemeer unterstellt werden müssen. Über die Vorlage entscheidet der Ständerat voraussichtlich in der Herbstsession. Die elektronische ID kommt doch nicht mehr in diesem Jahr. Die Einführung verzögert sich laut dem Bundesamt für Justiz ins nächste Jahr. Grund dafür sei, dass man den Datenschutz und die Sicherheit der Nutzerinnen und Nutzer noch weiterentwickeln und erhöhen will. Vor allem, weil es im Bereich künstliche Intelligenz neue Entwicklungen gibt, die das Ausstellen der EID vor neue Herausforderungen stellen. Der Bund gewichtet den Sicherheitsaspekt höher als die Einführung zum ursprünglichen Zeitpunkt, heißt es. In Ottelfingen sind am Sonntagabend zwei Jugendliche auf E-Scootern vor einer Polizeikontrolle geflüchtet. Dabei missachteten sie laut Mitteilung der Kantonspolizei Zürich mehrere Verkehrsregeln, wobei sie auch unbeteiligte Dritte gefährdeten. Die Polizei konnte die beiden 14- und 15-jährigen Jugendlichen später festnehmen. Sie wurden bei der Jugendanwaltschaft angezeigt. Die Vertreter der USA, Jared Kushner und Sondergesandte Steve Witkoff, sind heute nach Katar gereist. In Doha soll es Gespräche rund um den Iran-Krieg geben, sagte ein Sprecher des katarischen Außenministeriums. Geplant sei aber nur ein Treffen mit Vermittlern. Hochrangige iranische Vertreter würden in Doha derzeit nicht erwartet. Wann die nächsten Gespräche zwischen den USA und dem Iran stattfinden, ist derzeit nicht bekannt. Zentraler Streitpunkt ist nach wie vor die Straße von Hormuz.
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10: Der SMI in Zürich ist bei 14.163 Punkten. Das ist ein Minus von 0,43%. An der Wall Street in New York ist der Dow Jones bei 52.233 Punkten plus 0,11%. Und die Devise in Euro wird gehandelt für 92,22 und der US-Dollar für 80,66.
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10: Peter, wie machen wir dann genau weiter?
11: Der heutige Abend bringt noch zum Teil ein bisschen Sonne, aber auch vermehrt Quellwolken und zwischen den Bergen später im Flachland örtlich zum Teil kräftige Regengüsse mit Blitz und Donner und Windböen. Temperatur am Abend um 8 Uhr um die 22 bis 25 Grad. Im Laufe der Nacht zuerst noch ein paar Gütsch Regen oder kurze Gewitter, dann wird es vorübergehend länger trocken, bevor es gegen den frühen Morgen wiederum zum Teil zu kräftigen Regengüssen mit Blitz und Donner kommt, vor allem dann Richtung Oberland. Im Laufe vom Vormittag und am Mittag gibt es dann auch wieder längere trockene Abschnitte im Unterland. Am Nachmittag ist dann eher wieder wechselhaft mit örtlichen Regengüssen. Auch im Flachland Blitz und Donner möglich. In den Bergen bleibt es eher stärker bewölkt und zeitweise nass. Die Temperaturen die steigen morgen bei einem leichten bis mäßigen Westwind auf maximal 23 bis 24 Grad.
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10: Wieder eine Warnmeldung wegen Gegenstand. Und das Mal geht es um die Forchstrasse in Richtung Zürich zwischen Forch und Zumiken. Dort liegen offenbar Gegenstände auf der Fahrbahn. Sind Sie vorsichtig? Eine Unfallmeldung von der A1 Bern Richtung Zürich zwischen Aarau West und Aarau Ost. Dort hat es einen Unfall gegeben. Der linke Fahrstreifen im Moment blockiert. Dann hat es auf der A1 von Bern Richtung Zürich zwischen der Raststätte Gunzgensüg und der Raststätte Köliken Süd Stau wegen Überlastung. Man steht zwischen Aarau West und Lenzburg, 15 Minuten Zeitverlust. Nochmal A1 Richtung St. Gallen zwischen Dietikon und Gubristonell Stau. Und dann auch noch Richtung Zürich zwischen dem Rastplatz Balderswil und Zürich Ost. Auch da wird ein Stau vermeldet, genauso wie zwischen Dietikon und Aarau Ost. Da staut es und da verlieren sie etwa 15 Minuten. So, jetzt gehen wir zu der A3 Westring Richtung Basel. Da brauchen sie ein bisschen Geduld zwischen Urdorf Süd und dem Limmataler Kreuz. Auf der A4 Richtung Schaffhausen steht man zwischen Winterthur Nord und Henkert. Dann haben wir über den Seedamm Richtung Rapperswil stockenden Verkehr. Bei Wädenswil Richtung Seilbrück zwischen Hirzel und Seilbrück ein Stau. In der Stadt Zürich brauchen wir Geduld bei der Albis-Rieder-Strasse zwischen der LK-Züblin-Strasse und dem Kreisel Albis-Rieder-Platz. Es staut auch bei der Badener-Strasse zwischen Seebahn-Strasse und Kreisel Albis-Rieder-Platz und Hartbruck bis Hartstrasse zwischen Hartbruck und Badener-Strasse. Auch da hat es einen Stau. Viel los, viel Geduld wünsche ich und kommen Sie gut an Ihr Ziel.
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10: Es ist ja doch relativ schnell mal so, dass man sich bei einer Freizeitaktivität verletzt, irgendwie den Fuß vertrampelt oder aber auch beim Arbeiten gibt es natürlich immer mal wieder Unfälle. Jetzt hat man die statistisch einmal angeschaut oder genauer unter die Lupe genommen, wie viel so Arbeits- und Freizeitunfälle passieren uns eigentlich. Wir fassen es für sie zusammen nach ganz viel guter Musik. Wir freuen uns jetzt auf den Prince oder auch den Lionel Richie und anfangen mit Charles und Eddie. Der Song heisst «Would I Lie to You». Schön sind Sie bei uns. Guten Start. In Dienstag, Feierabend, gewünscht am Mikrofon.

0: letzten Jahr ist, dass sich insbesondere Unfälle rund um Haus und Garten stärker zunehmen und auch Unfälle beim Reisen und bei Aufenthalt von aussen. Und dort stellen wir insbesondere eine starke Zunahme von der Unfälle beim Wandern fest. Dort haben innerhalb der letzten 5 Jahre die Unfälle ca. 30% zugenommen.
1: Über ein Drittel der Freizeitunfälle passiert wegen Stolperer oder Stürz. Besonders fällt auf, dass Verletzungen durch Gewalt vor allem bei jungen Männern häufiger vorkommen, sagt Alois Fessler.
0: Wir stellen immer noch fest, dass man da im Vergleich zu den 90er Jahren immer noch etwa 20% mehr Gewaltunfälle auch bei den jungen Personen haben. Das sind häufig Schlägerien, sind auch Vorfälle, die sich häufig in der Nacht vom Freitag auf den Samstag und Samstag auf den Sonntag zutragen.
1: Junge und Lernende in der Schweiz verunfallen auch am Arbeitsplatz häufiger oder melden sich häufiger krank beim Arbeiten, sagt Alois Fessler.
0: Dort tun wir insbesondere mit Schulungen, Kampagnen und Programmen auch Betrieb darauf sensibilisieren, dass die jungen Leute besonders begleitet werden und auch sehr gut eingeführt werden, dass wir dort das Unfallrisiko senken können.
1: Aber immerhin, im Grossen und Ganzen sind die Arbeitsplätze sicherer geworden.

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6: Es gibt heute Abend ein bisschen weniger Sonne, vermehrt teils kräftige oder gewitterige Regengüsse. Punktuell können auch grössere Regenmengen oben runter oder zusammenkommen. Also da das Ganze ein bisschen im Auge behalten, was heute noch passiert, auch im Verlauf der Nacht. Zuerst einmal noch gewitterig, dann lässt es kurzzeitig ein bisschen nach bis morgen Morgen. Heute Abend, je nachdem wo das man ist, sind halt auch die Temperaturen unterschiedlich, wenn einem schon ein Gewitter oder ein gutes Regen getroffen hat, so zwischen 22 und maximal 27 Grad am Abend am 8. Zum Aufstehen am Morgen 18 Grad. Der Mittwoch ist veränderlich bewölkt. Mit Schwerpunkt Richtung Alpen gibt es Regengüsse, teilweise Blitz und Donner. Im Unterland weniger. Mit ein paar Aufhellungen im Verlauf des Tages haben wir morgen dann bis zu 24 Grad.
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6: Zuerst ein Blick zum Nordring, und zwar Bern Richtung St. Gallen zwischen Seebach und dem Stelzentunnel hat es einen Unfall gegeben. Der rechte Fahrstreifen ist momentan blockiert. Dann noch eins Bern Richtung Zürich zwischen Rotrist und Lenzburg-Stauz. Man verliert etwa 20 Minuten. Man steht auch Richtung St. Gallen zwischen Dietikon und dem Gubrist-Tunnel. Dann Richtung Zürich zwischen dem Rastplatz Balterswil und Zürich-Ost. Mehr Geduld braucht man auf der A1 Richtung Bern zwischen Dietikon und Aarau-Ost. Dort verliert man im Stau etwa 15 Minuten. Dann gehen wir auf den Westring Richtung Basel zwischen Durdorf Süd und dem Limmataler Kreuzstauz. Auf der A4 Winterthur Richtung Schaffhausen zwischen Winterthur Nord und Henkert. Auf der Oberlandautobahn Brütisellen Richtung Osterstockens ab Oster Nord und A15 Jona Richtung Verzweigung Reichenburg zwischen Jona und Eschenbach auch stockender Verkehr. Auch nur langsam für sich kommen Sie über den Seedamm Richtung Rapperswil. Und in der Stadt Zürich haben wir rund um Albisriederstrasse und Albisriederplatz Verkehrsüberlastung. Auch da stehen Sie aktuell etwas länger im Stau. Kommen Sie gut und sicher eures Ziel.
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1: Heute geht es beim Elmar Ledergerber um eine Kritik an unserem Justizsystem.
2: Wir haben ja vieles in der Schweiz so super funktioniert und wo wir können stolz sein drauf. Es hat aber auch anders. Und insbesondere mit der Justiz habe ich immer wieder einen Haufen Probleme. Sie können sich ja alle erinnern an den Fall Carlos, wo wirklich unsere ganze Justiz und der Justizvollzug überfordert war und ständig dem armen Sieg wieder ein paar Monate Gefängnis draufgekackert haben und er nie mehr Chancen hatte, rauszukommen. Bis einmal das Bundesgericht sagt jetzt so, den müsst ihr jetzt endlich mal freilassen. Das Problem ist noch nicht gelöst. Er ist immer noch ein sehr problematischer Mensch und ich bin froh, wenn ich das Thema nicht lösen muss, weil das ist fast nicht lösbar, aber es ist sehr schwierig. Aber wir haben immer gedacht, das sind Fälle, die sehr, sehr vereinzelt sind und wo nicht eigentlich die Justiz als Ganzes in Frage stellen. Jetzt sieht es aber, dass offenbar noch eine ganze Reihe von anderen Leuten gibt. Zum Beispiel jetzt in der letzten Sonntagszeitung ist das drinnen gewesen, Hans-Peter Zablonier, ein Jenischer, der verurteilt worden ist zu 2 Jahren wegen ganz minderer Geschichten. Und seitdem ist er verwahrt. 28 Jahre lang verwahrt, 2 Jahre verurteilt gewesen und hat keine Chance gehabt, irgendwann wieder rauszukommen. Und ein Gutachter hat dem anderen abgeschrieben oder hat nochmal etwas anderes drauf getonnert. Und das ist nun etwas, wo wir nicht dürfen stolz sein dürfen, sondern wo wir wirklich mal auf den Tisch hauen und sagen, die Justizpersonen, es hat einen Haufen gute und gut meinende und gut ausgebildete Leute dabei, aber in vielen Fällen haben wir jetzt auch die Erfahrung gemacht, dass die selber überfordert sind. Und das ist jetzt so ein Fall, der Hans-Peter Zablonier, der seit 28 Jahren verwahrt ist. Und wenn man liest, wie das ganze Zeug abgelaufen ist, wie viele Versuche gegangen sind, wie viele die Versuche abgelehnt worden sind und wie immer wieder irgendwelche Gutachten erstellt worden sind, wo sich jemand gesund gestossen hat und irgendein Stuss rausgekommen ist, dann muss man sagen, so geht das nicht. Und unsere Justiz muss an 2 Orten wirklich eine fundamentale Renovierung über sich lassen. Das eine ist mit den Fristen. Es gibt ja keine Fristen für Richter, die können machen, wenn sie wollen. Man weiß nie, wenn man drankommt, weder beim Bundesgericht noch bei der kantonalen Gericht. Es kann Monate gehen, es kann manchmal Jahre gehen. Das ist Rechtsverweigerung und das darf nicht sein. Und das Zweite ist mit all diesen Gutachtern, mit diesen psychiatrischen Gutachtern, wo immer wieder eins aufs andere gestapelt wird und jemand, wenn er mal dort drinnen ist, wirklich keine Chance hat, rauszukommen. Man müsste jetzt mal all die Fälle von verwahrlosten Leuten, die in der Verwahrung drin sind, die müsste man mal aufarbeiten und schauen. Dort hat es sicher einige, wo man müsste und könnte freilassen und wieder ins Leben rauslassen. Mit dem zu leben, macht mir ein bisschen Mühe, was wir heute müssen, mit anschauen.
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7: Ich bin Melissa Steuri. Guten Abend. In der Schweiz gibt es mehr Freizeitunfälle. Den Unfallversicherern sind im vergangenen Jahr über 360.000 Freizeitunfälle gemeldet worden. Das ist ein Anstieg von 3%. Vor allem Sport- und Outdoor-Aktivitäten seien beliebt, sagt Alois Fessler von der Sammelstelle für die Statistik der Unfallversicherung SSUV.
8: Und dort stellen wir insbesondere eine starke Zunahme von der Unfälle beim Wandern fest. Dort haben innerhalb der letzten 5 Jahre die Unfälle ca. 30% zugenommen.
7: Aber auch bei der Gartenarbeit oder beim Reisen hat es mehr Unfälle gegeben. Der Juni ist der drittwärmste in der Schweiz seit Messbeginn. Die Mitteltemperatur lag 3,5 Grad über der Norm der letzten Jahre, teilt Meteo Schweiz mit. Wärmer waren nur die Juni 2003 und 2025. Von historischem Ausmaß war allerdings die Hitzewelle der vergangenen Tage. Diese führte zu zahlreichen neuen Rekorden. In Basel-Binningen wurde mit 39 Grad ein neuer Allzeitrekord für die Deutschschweiz gemessen. Ab morgen gelten in der EU neue Bestimmungen beim Import von Stahl. Davon ist auch die Schweiz betroffen. Die hiesige Industrie darf rund ein Drittel weniger Stahl zollfrei in die EU verkaufen. Wird die zollfreie Menge überschritten, gilt neu ein Zoll von 50%, also doppelt so viel wie bisher. Die EU will so ihre Stahlindustrie vor günstigen Importen etwa aus China schützen. In der Stadt Zürich gehen ab nächstem Schuljahr Kinder in einer Kirche zur Schule. Die reformierte Kirche Wipkingen ist zu Schulraum umgewandelt worden. Sie bietet Platz für Betreuung und Unterricht. Der Zürcher Schulvorsteher Balthasar Glättli spricht von einer Premiere, bei der ein prägendes Gebäude erhalten bleiben könne. In Ottelfingen sind am Sonntagabend zwei Jugendliche auf E-Scootern vor einer Polizeikontrolle geflüchtet. Dabei missachteten sie laut Mitteilung der Kantonspolizei Zürich mehrere Verkehrsregeln, wobei sie auch unbeteiligte Dritte gefährdeten. Die Polizei konnte die beiden 14- und 15-jährigen Jugendlichen später festnehmen. Sie wurden bei der Jugendanwaltschaft angezeigt. Die Schweizer Tennisspielerin Viktoria Golubic hat es in Wimbledon erstmals seit 3 Jahren wieder in die zweite Runde geschafft. Die 33-Jährige setzte sich gegen eine Qualifikantin aus Belarus in 3 Sätzen durch. In der zweiten Runde trifft Golubic übermorgen auf die Italienerin Jasmin Paolini.
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9: Der SMI hat gerade geschlossen bei 14.193 Punkten, minus 0,21%. An der Wall Street in New York ist der Dow Jones bei 52.306 Punkten, plus 0,25%. Und die Devise, ein Euro gibt es für 92,29 und der US-Dollar für 80,84.
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9: Alle Details zum Wetter kommen direkt von Peter Wick.
10: Der heutige Abend bringt noch zum Teil ein bisschen Sonne, aber auch vermehrt Quellwolken und zwischen den Bergen später im Flachland örtlich zum Teil kräftige Regengüsse mit Blitz und Donner und Windböen. Temperatur am Abend um 8 um die 22 bis 25 Grad. Im Laufe der Nacht zuerst noch ein paar Gütsch Regen oder kurze Gewitter, dann wird es vorübergehend länger trocken, bevor es gegen den frühen Morgen wiederum zum Teil zu kräftigen Regengüssen mit Blitz und Donner kommt, vor allem dann Richtung Oberland. Im Laufe vom Vormittag und am Mittag gibt es dann auch wieder längere trockene Abschnitte im Unterland. Am Nachmittag ist dann eher wieder wechselhaft mit örtlichen Regengüssen. Auch im Flachland Blitz und Donner möglich. In den Bergen die Blitz eher stärker bewölkt und zeitweise nass. Die Temperaturen die steigen morgen bei einem leichten bis mäßigen Westwind auf maximal 23 bis 24 Grad.
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9: Auf der A1 braucht es an vielen Orten momentan Geduld. Wir haben viel Feierabendverkehr und ein paar Staumeldungen. Zum Beispiel Bern Richtung Zürich zwischen der Rotrist und Megenwil Staus. Da verlieren sie 30 Minuten. Richtung St. Gallen zwischen Dietikon und dem Gubristunnel ebenfalls ein Stau. Dann von St. Gallen Richtung Zürich zwischen dem Rastplatz Balterswil und Zürich Ost. Und Zürich Richtung Bern zwischen Dietikon und Aarau Ost. Da stehen sie bis zu 15 Minuten länger. Oder das ist auf jeden Fall einfach der gemeldete Zeitverlust. Wir brauchen Geduld beim Westring Richtung Basel zwischen Duitikon und dem Limmataler Kreuz. Dann staut es auf der A4 Winterthur Richtung Schaffhausen zwischen Winterthur Nord und dem Riedhölzli-Tunnel. Stockend auf der Oberland-Autobahn Richtung Ustra, Buster Nord. Nochmal Oberland-Autobahn Richtung Brüttisellen. Da stockt es zwischen Wangen und dem Brüttiseller Kreuz. Dann in der Stadt Zürich braucht man Geduld rund um die Hohlstrasse, Albis-Riederstrasse, dort Richtung Letzigrund, überall überlastet mit Stau. Auch auf der Rämistrasse bis Bellevue zwischen Gloriastrasse und Gehbruck haben wir Verkehrsüberlastung. Also in der Stadt Zürich müssen Sie auch mit Zeit rechnen. Und dann stockt es noch über den See, dann Richtung Rapperswil. Kommen Sie gut an Ihr Ziel.
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9: Es ist Dienstag, bedeutet der Carsten Fuss ist unser nächster Gast, unser Radio 1 Wein-Experte. Er ist etwas testen. Und zwar zweigelt Wein, kennen Sie ganz bestimmt. Und er ist testen von günstigen bis zu eher ganz teuren. Und da sind wir natürlich gespannt, welcher hat ihm dann tatsächlich am besten geschmeckt. Der günstigste oder vielleicht doch der teuerste. Da weiss der Carsten jetzt mittlerweile einiges mehr über zweigelt, wo er uns kann erzählen kann. Zuerst aber gibt es gute Musik für Sie. 4 aneinander sind parat. Jackson 5 fangen an. Weiterhin gute Unterhaltung wünscht am Mikrofon Linda Gwerder.
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1: Carsten, du bist vor einer Woche etwas degustieren, wo wir heute besprechen wollen. Mhm. Und da reden wir von verschiedenen Zweigelt.
2: Ja, genau.
1: Was ist das genau?
2: Ja, ich bin eben vor einer Woche etwa bin ich eingeladen gsi und haben müssen verschiedene Zweigel probieren und verschiedene Qualitätsstufen. Und die Idee ist gsi, dass man welche aus der Sorte Zweigel so zwischen 0 bis 20 Franken liegen. Und wie sind die qualitativ Weine zu erordnen?
1: Also günstige Weine sozusagen?
2: Eher günstige Weine, aber aus der Trubesorte Zweigelt. Das war Vorgabe. Das war eine sehr interessante Degustation. Es hat wirklich von allem Graf, von knapp 4 Franken Weine bis zum 20 Franken tatsächlich. Und ganz unterschiedliche Qualitäten. Und man kann es nicht immer am Preis festmachen, wie die Qualität ist. Also nicht der schlechteste Weine ist der günstigste und nicht der beste der teuerste.
1: Was ist bei Zweigelt überhaupt?

0: Kreuzigspartner so zu optimieren, dass es besseres Ganzes gibt. Das ist eigentlich die Idee von jeder Kreuzig. Die bekannteste Kreuzig, die wir da in der Schweiz haben, das ist der Riesen Silvaner. Da ist dann eben der Professor Müller in Charge gsi. Hier ist es jetzt der Fritz gsi.
1: So gut.
0: 1920 ist das gsi. Wow. Also über 100 Jahre alt, ja. Diese Kreuzig. Und inzwischen ist die Kreuzig so erfolgreich gsi, dass es die zweitmeist erbaute Trubesorte nach dem berühmten Grüne Veltliner ist in Österreich und die am meisten erbaute Rotweinsorte in Österreich.
1: Und aus welchem Grund ist es möglich, so einen günstigen Zweigel zu produzieren? Also weißt, wo liegt der Unterschied, wenn du sagst, es gibt solche für 4 Franken und solche für 20 Franken? Was ist denn der Unterschied?
0: Der Unterschied liegt vor allem in der Qualität mal der Trube. Das heißt, die besten Rebberge produzieren höherwertigere Trube. Dann kommt es noch darauf an, wie hoch liegt der Ertrag pro Hektar. Wie viel Kilo wird ein Winzer ernten, macht einen Unterschied, ob ein Winzer aus einer Hektar Rebfläche, das sind 10.000 Quadratmeter, ob er da 2.000 Kilo rausnimmt oder ob es 10.000 Kilo sind. Und je höher der Ertrag ist, umso einfacher ist auch die Qualität vom Wein in der Regel, oder? Also die Trubesorte, die Rebe spürt das, da fehlt die Riefe, da fehlt die Qualität, fehlt die Intensität. Und wenn ich halt so einen Rebberg habe und ich hole da wirklich Tausende von Kilo da raus, dann kommt nichts Gescheites bei rum. Damit fängt es an. Und dann geht das natürlich in der Kellerei weiter. Wie werden die Weintrauben verarbeitet? Wie werden die gepresst? In welchem Tank werden die ausgebaut oder vinifiziert? Sind die im Stahltank? Sind die im Holzfass? Also sind so viele kleine Teile, wo
1: das
0: zusammenkommen. Und das hat natürlich einen Einfluss auf den Preis.
1: Weißt du noch, was dein Favorit war vom Preis-Range?
0: Der hat tatsächlich 16 Franken gekostet.
1: Okay.
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7: Heute Abend kommt es ein bisschen darauf an, wo das man gerade sich aufhalten. An den einen Orten gibt es schon weniger Sonne, hat Wolkenfelder umeinander und es ist dann mit teils kräftigen Gewitter auch punktuell zu rechnen. Kann mal eine grössere Regenmenge zusammenkommen. Je nachdem, eben wo das man ist, wird man getroffen oder auch nicht. Das ist das Klassische im Sommer, dass man es nicht ganz kann voraussagen kann, wo das die Gewitter oben runterkommen. Je nachdem, ob einem so ein Gewitter trifft oder nicht, hat man dann am Abend um 8 Uhr noch Temperaturen zwischen 22 und 27 Grad. Aber heben Sie sich auf jeden Fall Sorge. Wenn es Gewitter gibt, es stürmische Windböen. Im Verlauf der Nacht laden das langsam wieder ein bisschen nach und wird dann wieder ein bisschen aktiver morgen Morgen. Der Mittwoch insgesamt eher mehr Wolken. Dazwischen Aufhellungen dabei, Richtung Unterland vor allem und mit Schwerpunkt Richtung Alpen gibt es auch zum Teil morgen noch Regengüsse oder Gewitter mit maximal 24 Grad.
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7: Jetzt haben wir eine Unfallmeldung von der Flughafenautobahn Richtung Bülach. Zwischen Kloten Süd und Kloten Nord hat es einen Unfall gegeben, und zwar in der Einfahrt. Dort also aufpassen und viel Geduld braucht man auf der A1 Bern Richtung Zürich zwischen Aarau West und Meggenwil. Es hat Stau, ein Bahnfahrzeug dort, Zeitverlust. Der beträgt mindestens 40 Minuten. Dann weitere Abschnitte auf der A1, immer noch Verkehrsüberlastung. Es stockt und staut auch Richtung Zürich zwischen dem Brütiseller Kreuz und Zürich Ost. Oder auch dann beim Westring Richtung Chur zwischen Urdorf Nord und Urdorf Süd. Nochmal Westring Richtung Basel zwischen Uitikon und dem Limmataler Kreuz. Auf der A4 hat es noch einen Stau Richtung Schaffhausen zwischen Winterthur Nord und dem Ried-Hölzli-Tunnel. Stockende Abschnitte auf der Oberlandautobahn in beiden Richtungen. Es stockt immer noch über den Seedamm Richtung Rapperswil. Und dann braucht man Geduld in der Stadt Zürich rund um Albisrieder Strasse oder auch Albisrieder Platz. Dort haben wir Verkehrsüberlastung und Stau auch bei der Badener Strasse in Richtung Kreisel Albisrieder Platz und auch noch bei der Hartbrück bis Hartstrasse. Zwischen Hartbrück und Badener Strasse hat es Stau. Kommen Sie gut und sicher eures Ziel.
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2: Ich bin Melissa Steuri. Guten Abend. In der Schweiz gibt es mehr Freizeitunfälle. Den Unfallversicherern sind im vergangenen Jahr über 630.000 Freizeitunfälle gemeldet worden. Auffällig sei der Anstieg gewaltbedingter Verletzungen, sagt Alois Fessler von der Sammelstelle für die Statistik der Unfallversicherung. Besonders betroffen sind junge Männer.
3: Das sind häufig Schlägereien, sind auch Vorfälle, die sich häufig in der Nacht vom Freitag auf den Samstag und Samstag auf den Sonntag zutragen.
2: Die meisten Freizeitunfälle haben sich jedoch durch Stolpern und Stürzen ereignet. Der Juni ist der drittwärmste in der Schweiz seit Messbeginn. Die Mitteltemperatur lag 3,5 Grad über der Norm der letzten Jahre, teilt Meteo Schweiz mit. Wärmer waren nur die Juni 2003 und 2025. Von historischem Ausmaß war allerdings die Hitzewelle der vergangenen Tage. Diese führte zu zahlreichen neuen Rekorden. In Basel-Binningen wurde mit 39 Grad ein neuer Allzeitrekord für die Deutschschweiz gemessen. Der Schweizer Branchenverband Swissmem kritisiert, dass die Schweiz weniger Stahl zollfrei in die EU verkaufen darf. Die der Schweiz zugeteilten Kontingente seien deutlich tiefer als in der Vergangenheit, sagt Jean-Philippe Kohl, Vizepräsident von Swissmem zur Nachrichtenagentur Kiesten SDA. Das könnte der engen wirtschaftlichen und politischen Partnerschaft zwischen der EU und der Schweiz schaden. In der Stadt Zürich gehen ab nächstem Schuljahr Kinder in einer Kirche zur Schule. Die reformierte Kirche Wipkingen ist zu Schulraum umgewandelt worden. Sie bietet Platz für Betreuung und Unterricht. Der Zürcher Schulvorsteher Balthasar Glättli spricht von einer Premiere, bei der ein prägendes Gebäude erhalten bleiben könne. Die Ukraine hat erste Gelder aus dem milliardenschweren Unterstützungsdarlehen der EU erhalten. Heute hat die Europäische Kommission laut Mitteilung mit der Auszahlung von knapp 4 Milliarden Franken begonnen. Das Geld ist unter anderem für Drohnen gedacht, mit denen sich die Ukraine gegen Russland verteidigen könne. Das Unterstützungspaket der EU umfasst rund 90 Milliarden Euro. Die Schweizer Tennisspielerin Viktoria Golubic hat es in Wimbledon erstmals seit 3 Jahren wieder in die zweite Runde geschafft. Die 33-Jährige setzte sich gegen eine Qualifikantin aus Belarus in 3 Sätzen durch. In der zweiten Runde trifft Golubic übermorgen auf die Italienerin Jasmin Paolini.
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4: Es kann zum Teil gewittern, zum Teil auch kräftig noch im Verlauf vom heutigen Abend. Zuerst einmal so ein bisschen in den Bergen, aber auch sonst überall. Also es kommt halt, ja, es kommt darauf an. Man kann es nicht ganz genau voraussagen, wo dass die Gewitter oben runterkommen, aber es kann durchaus auch mal eine grössere Regenmenge dann punktuell zusammenkommen. Es können starke Windböen dabei sein, also sind sie unbedingt vorsichtig, auch anfangs Nacht zum Teil noch Gewitter. Und dann beruhigt es sich ein bisschen, bevor es am Morgen eher wieder aktiver ist. Es kann dann auch wieder Regengüsse dabei haben, auch zum Teil mit Blitz und Donner. Der Schwerpunkt morgen liegt Richtung Alpen. Insgesamt morgen Mittwoch viel Wolken, ein paar sonnige Aufhellungen im Unterland sind dabei und es gibt morgen Nachmittag noch etwa 24 Grad.
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4: Es hat immer noch stockenden Verkehr oder Stau auf der A1 in beiden Richtungen, zum Beispiel Richtung Zürich zwischen der Verzweigung Brüttisellen und Zürich-Ost hat es noch einen Stau, der gemeldet wird. Und bei der Verzweigung Limmatal Richtung Hartturm zwischen dem Rastplatz Oberengstringen Nord und Zürich-Hartturm Stau wegen Verkehrsüberlastung. Anstehen müssen Sie auch noch beim Westring Richtung Basel zwischen Durdorf Süd und dem Limmataler Kreuz auf der A4 Richtung Schaffhausen zwischen Winterthur Nord und dem Ried-Hölzli-Tunnel. Und in der Stadt Zürich rund um Albisrieder Strasse, Albisrieder Platz, Badener Strasse, Seebahnstrasse. Dort rundum überall Verkehrsüberlastung, also auch bei der Hartbrücke bis Hartstrasse, stehen Sie noch im Stau. Viel Geduld wünsche ich und kommen Sie gut an Ihr Ziel.
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4: Als nächstes parat in dieser halben Stunde hier bei Radio 1 ist der Finanztag. Der Marc Jäcki redet mit dem Gerard Biasco von der Privatbank Merki Baumann heute über den neuen Chef von der US-Zentralbank. Was wird sich also mit dem neuen FED-Chef verändern? Was nicht? Sie hören es nach ganz viel guter Musik. 4 am Stück sind parat. Zuerst tun wir Buchstaben tanzen zusammen mit den Village People. YMCA, weiterhin gute Unterhaltung. Ich hoffe, Sie kommen gemütlich durch den Dienstagabend einigermassen gewitterfrei. Weiterhin für Sie am Mikrofon ist Linda Gwerder.

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1: Gerard Biasco, Chefökonom von der Privatbank Merki Baumann. Die US-Zentralbank hat ja einen neuen Vorsitzenden. Wie hat sich die US-Zentralbank unter ihrem neuen Chef positioniert?
2: Der neue Chef heisst Kevin Warsh. Und Kevin ist also nicht allein daheim, wenn man da die alten Filme denkt. Es ist so, dass er natürlich als neuer Chef in erster Linie muss mal sein Gremium und auch die ganze Welt von sich selber überzeugen. Er muss glaubwürdig sein. Und ich glaube, er hat einige Sachen gemacht, die wirklich in die Richtung auch deuten, dass das wird gelingen. Also erst zum Beispiel haben wir jetzt die Zentralbank-Sitzung der Amerikaner gehabt, mit dem Warsh. Und natürlich hat man da schon eine Neuorientierung gesehen, in verschiedenen Hinsichten. Das Wichtigste, eine Neuorientierung von der US-Zentralbank in Richtung Zinserhöhungen.
1: Was hat der neue FED-Vorsitzende alles Neues vorgestellt an dieser Sitzung?
2: Er hat ein paar Arbeitsgruppen vorgestellt. Er hat auch gesagt, er möchte weniger Kommunikation machen bei den Pressekonferenzen als der bisherige Chef Powell. Man erinnert uns an, letzte Woche ist der Greenspan gestorben mit Hunderten. Als er in den 90er Jahren der Zentralbankchef war, war es eher ein Orakel. Man hat also seine Aussagen nicht ganz klar einordnen. Das ist ein Vorteil, weil man dann auch mal den Finanzmarkt überraschen konnte mit einer Zinserhöhung oder einmal mit einer Zinssenkung. Das hat dann natürlich mehr Wirkung. Und Warsh hat jetzt auch gesagt, er möchte grundsätzlich auch in einer Pressekonferenz, aber auch im Statement weniger Kommunikation machen. Dafür möchte er Arbeitsgruppen einsetzen, um verschiedene Sachen genauer untersuchen. Was eben wichtig ist, in erster Linie natürlich Produktivität. Mit der künstlichen Intelligenz werden ja Millionen von Jobs in den USA allein verschwinden und dann wird die Produktivität ansteigen. Aber wie viel, das muss man natürlich untersuchen. Er möchte auch eine Arbeitsgruppe machen über die Kommunikation grundsätzlich, über Datenquellen von der Wirtschaft und vor allem auch über die Inflation und last but not least eine Arbeitsgruppe, die bestimmen soll, was eigentlich eine vernünftige Grösse ist von der US-Zentralbank. Der Warsh hat in den letzten Jahren immer wieder gesagt, dass die eigentlich viel zu stark aufgebläht worden ist.
1: Und welche sind die veränderten Wirtschaftsprognosen von der US-Zentralbank?
2: Die amerikanische Wirtschaft wird vom Iran-Krieg grundsätzlich nicht positiv beeinflusst. Trotzdem, wenn man anschaut, 2027er Wirtschaftsprognose hat die US-Zentralbank nicht abgenommen. Nur für 2026 sieht man 0,2% ein bisschen weniger stark, aber immer noch eine deutlich kräftige Wirtschaft mit einem Wachstum von über 2%, 2,2%. Im vierten Quartal momentan sind wir natürlich stärker unterwegs. Die US-Zentralbank hat eine neue Prognose herausgegeben für die Inflation, sowohl ohne Energie- und Nahrungsmittel. Die haben es gegen oben erhöht. Von 2,7 auf 3,3% per viertes Quartal von diesem Jahr. Das ist die sogenannte Konsumausgabeninflation, abgekürzt PCE. Und die Gesamtinflation, die haben es auch erhöht. Und die sehen einen Anstieg sogar von 2,7 auf 3,6, bei der Kerninflation auf 3,3. Also schon mehr Inflation, aber eigentlich weiterhin ein gutes Wirtschaftswachstum. Das sind die neuen Prognosen.
1: Danke vielmals, Gerard Biasco, Chefökonom von der Privatbank Merki Baumann.
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Viertel vor 8 Uhr am Dienstagabend. Jetzt hoffe ich, dass Sie es bis jetzt noch gewitterfrei durchgeschafft haben. Punktuell kann es aber natürlich noch kommen. Es ist durchaus Starkregen möglich und auch stürmische Windböen. Im Verlauf des heutigen Abends kann es die mal geben. Also heben Sie sich Sorge, sind Sie vorsichtig, Wetter ein bisschen im Auge behalten. Jetzt gehen wir aber eher gemütlich weiter. Wobei, da geht es um die Heimtücken vom Getränk Mojito. Zu was einem das alles kann bringen, über das singt Zürich West mit ihrem Hit aus dem 99. Gute Unterhaltung weiterhin mit Radio 1 wünsche ich und bis bald. Am Mikrofon verabschiedet sich Linda Gwerder.

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1: Ich bin Melissa Steuri. Guten Abend. Ab morgen gibt es neue Regeln im Straßenverkehr und Anrufe mit gefälschter Handynummer müssen künftig gekennzeichnet werden. Nico Eichwald.
2: Neu werden Anrufe aus dem Ausland mit einer Schweizer Nummer auf dem Mobiltelefon speziell gekennzeichnet, so wie jetzt schon auf dem Festnetz. Erkennt der Telefonanbieter, dass die Nummer gefälscht ist, wird der Anruf als unbekannt angezeigt oder gerade blockiert. So soll Telefonbetrug besser verhindert werden. Und Autorennen sind in der Schweiz zum ersten Mal seit 1955 wieder erlaubt. Ab jetzt können Kantone selber entscheiden, ob sie Rennstrecken bewilligen wollen oder nicht.
1: Ein neues Unternehmen gründen. Das ist in der Schweiz beliebt. Seit Jahresbeginn wurden fast 30.000 neue Unternehmen ins Handelsregister eingetragen. Laut der Analyse eines Instituts für Jungunternehmen ist das ein Rekord. Besonders stark war das Wachstum bei den Neugründungen im Tessin, im Mittelland und in der Zentralschweiz. Die Schweizer Universitätsleitungen haben sich für eine Erhöhung der Ausbildungsplätze im Medizinstudium ausgesprochen. Zwar seien zwischen 2016 und 2024 mehr Masterabschlüsse gemacht worden, teilt die Dachorganisation Swiss Universities mit. Trotzdem brauche es mehr Ausbildungsplätze, um weniger abhängig vom Ausland zu sein. Weiter fordern die Universitätsleitungen, dass das Zulassungsverfahren vereinheitlicht und weiterentwickelt wird. Im Streit um das Geburtsrecht in den USA hat Präsident Donald Trump vor dem obersten Gericht eine Niederlage kassiert. Das Gericht entschied in einem wegweisenden Urteil, dass Kinder, die in den USA zur Welt kommen, weiterhin automatisch die US-Staatsbürgerschaft erlangen sollen. Trump wollte bestimmten Neugeborenen die Staatsbürgerschaft verweigern. Die Ukraine hat erste Gelder aus dem milliardenschweren Unterstützungsdarlehen der EU erhalten. Heute hat die Europäische Kommission laut Mitteilung mit der Auszahlung von knapp 4 Milliarden Franken begonnen. Das Geld ist unter anderem für Drohnen gedacht, mit denen sich die Ukraine gegen Russland verteidigen könne. Das Unterstützungspaket der EU umfasst rund 90 Milliarden Euro. Der Schweizer Fußball-Nazi-Spieler Luca Jacques hat das letzte Mannschaftstraining vor dem WM-16-Finale in San Diego ausgelassen. Der 23-jährige Luzerner absolvierte aufgrund einer muskulären Beschwerde eine individuelle Einheit. Ob nun sein Einsatz im 16-Finale gegen Algerien gefährdet ist, bleibt offen. Das Spiel findet am Freitag um 5 Uhr morgens statt.
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1: Hier und da gibt es hin noch Regen oder ein Gewitter bei 29 bis 31 Grad. Morgen Mittwoch ist es den Alpen an trüb. Im Flachland gibt es einen Mix aus Sonne und Wolken bei bis zu 26 Grad.
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1: Es stockt auf dem Zürcher Westring am Urdorf Süd bis zum Limmataler Kreuz und dann weiter auf dem Nordring bis Zürich-Affoltern. Und auch in der Stadt Zürich geht es auf diversen Strassen nicht richtig vorwärts, etwa rund um den Albisriederplatz oder bei Hartbrück. Fahrt gut.
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Das ist der Doppelpunkt. Das Gespräch vor dem Cup-Final mit dem Präsidenten und Besitzer von dem Club, der FCZ heisst. Sein Name ist Ancillo Canepa. Mit ihm unterhalten sich im Verlauf dieser Stunde Roger Schawinski.

0: mir ist Angelo Canepa, er ist Präsident, ich habe es vorher gesagt, und sogar Mehrheitsaktionär vom FCZ und das bereits jetzt im 8. Jahr. Danke vielmals, dass du gekommen bist. Saisonhöhepunkt kommt ja nächste Woche. Nicht heute Nachmittag, nicht gegen IBE. Dort solltet ihr wieder mal ein Goal schiessen, oder?
1: Also das erste Mal guten Morgen auch, ja. Alle Zuhörer von Eppenhöch, dass ich wieder mal bei dir Gast sein darf. Ja, natürlich. Es wäre gut, wenn wir wieder mal das Goal schiessen könnten.
0: Ist ja unglaublich.
1: Ist im Moment ein bisschen schwierig.
0: Wie ist es als Präsident, wenn man dort sitzt und die schiessen einfach nie in den Topf?
1: Ja, ich sage jedes Mal, die schlimmsten Minuten in dieser Woche, wo ich für den FCZ tätig bin, das sind immer die 90 Minuten, die wir spielen. Ob es auf der Tribüne, ja, es ist wahr.
0: Ich wollte dich fragen, eigentlich, was ist das Schlimmste an dem Job, wenn man Präsident ist? Aber das Schlimmste ist auch vor dem Match.
1: Das sind die 90 Minuten.
0: Ja, ist ja grauenhaft. Ja. Was tust du? Alle anderen haben irgendwie noch den Blausch oder vergessen, wenn es schlecht gegangen ist. Aber du leidest.
1: Ich leide vor allem, wenn es natürlich nicht gut läuft, ja. Oder? Wenn man irgendwo Goal macht, wenn man Punkte liegen lässt. Dafür ist natürlich die Euphorie und die Freude umso schöner, wenn man wieder ein Match gewinnt, wie damals Halbfinale gegen Thun. Das sind natürlich Emotionen, die dann wirklich zum Explodieren kommen.
0: Ja, aber gleich. Aber du hast mir mal gesagt, eigentlich möchtest du dich nur an eine Halbzeit erinnern von einem Match, wo du dich gefreut hast. Sonst hast du dich immer geärgert, hast immer nachgerechnet, im Kopf, wie viel verlieren wir jetzt, was kostet das wieder und so. Wieso tut man sich so etwas an?
1: Ja, es ist tatsächlich so. Ich meine, ich bin jetzt sicher schon seit ein paar hundert Matches dabei und hat einen einzigen Match gegeben. Das war damals im 2009, wo wir in der zweitletzten Runde schon Meister geworden sind. Mhm. Da haben wir am Schluss noch das Derby gehabt. Ich habe gewusst, wir sind Meister, es kann passieren, was will. Ja, natürlich, es ist natürlich ein Fußballbetrieb, der muss irgendwo Einnahmen generieren. Einnahmen hängen halt vom sportlichen Erfolg ab. Wenn der sportliche Erfolg nicht da ist, dann hat das sofort einen Einfluss auf die Einnahmen und auf die Kosten. Und das ist schon eine dauernde Herausforderung.
0: Ja, Herausforderung. Aber es ist doch eigentlich ein Unsinn. Das sind 10 Mannschaften in der obersten Liga und 9 werden als Verlierer vom Platz gehen. Die Chance ist 1 zu 10, oder?
1: Nein, nicht unbedingt. Das kommt
0: Wieso?
1: Immer darauf an. Nein, es kommt immer darauf an.
0: Ja, 9 werden nicht Meister.
1: Nein, es kommt immer
0: und
1: darauf an.
0: Und wird meistens Baselmeister?
1: Nein, das stimmt so auch nicht. Also in den letzten 7 Jahren ist immerhin der FC Zürich 3-mal Meister gewesen.
0: Können wir noch die Jahre erwähnen? Die sind nämlich länger zurück, oder?
1: 2006, 2007, 2009.
0: Genau.
1: Und einmal dann Zweiter, einmal Dritter.
0: Also gut, also deine ganze Karriere beim FCZ hat super angefangen.
1: Das stimmt.
0: Grossartig. Und du hast das Gefühl, so geht es weiter.
1: Das stimmt.
0: Gell?
1: Ja, das stimmt.
0: Und hast gedacht, ja, gut,
1: das vielleicht 3 Jahre schon Champions League. Ja,
0: genau. Dann ist Milan gekommen, Real ist dann genau so, wie es gewünscht.
1: Ja, so ist es.
0: Und genau. Dann, was ist passiert?
1: Ja, dann ist halt, die Spielregeln, sportlichen Erfolg kann man nicht immer Millimeter genau planen. Es braucht immer die richtige Mannschaft, die richtigen Spieler, den richtigen Trainer, Konstellation muss spielen.
0: Aber auch der richtige Präsident.
1: Ja, gut, also ich denke, natürlich, rückblickend würde ich das eine oder anders sicher vielleicht ein bisschen verschieden machen, aber vom roten Faden her glaube ich schon, dass ich das Zeug im Griff habe.
0: Aber nein, ich frage jetzt anders. Wenn du gewusst hättest, wie das rauskommt, wie du immer mehr eigentlich weißt, den Ärmel reinnimmst, auch finanziell, würdest du es nochmal machen?
1: Ja, ich würde das auf jeden Fall nochmal machen. Hä? Eindeutig.
0: Aber ich meine, du bist doch jetzt drin, du kannst gar nicht mehr raus eigentlich, oder wie sagt man auf Zürichdeutsch, you have to throw good money after bad, oder? Du musst einfach immer noch rein tun, die Löcher stopfen, weil es ist der Club vom Cillo und der Helian, oder?
1: Das hat bis zu einem gewissen Grad noch etwas. Das ist eine gewisse Verantwortung, die man mittragen tut, aber darum sind wir natürlich bemüht, dass wir Ordnung in den Laden bringen, dass wir irgendwo die Einnahmen wirklich können, zusätzlich generieren.
0: Aber das war nicht meine Frage.
1: Nein, und dann ist natürlich auch so, ich meine, ich hätte die Aktie auch schon lange können verkaufen.
0: Wem denn? Wer wollte es dir kaufen? Ich glaube es nicht. Wie viel ist struktureller Defizit vom Club? Aber wir können jetzt unter uns reden.
1: Ja,
0: 5 Millionen, 7 Millionen pro Jahr.
1: Das ist sicher ein mittleren einstelliger Betrag.
0: Also 5 Millionen pro Jahr.
1: Wenn man eben keinen Transfer macht, wenn man nicht mehr Europa Cup dabei
0: ist. Genau, und das ist in den letzten Jahren passiert.
1: Der FCZ ist natürlich ein Brand. Der FCZ ist in der angeblichen Weltstadt Zürich daheim, da gibt es schon Interessenten, die da schon angeklopft haben. Aber im Moment ist das für mich kein Thema.
0: Gut, also es sind ja vor allem irgendwelche Red Bulls von dieser Welt, katarische Investoren, die Fußballclub kaufen. Aber irgendwelche normale Leute aus unseren Regionen machen das ja nicht.
1: Also ich kann das überhaupt nicht bestätigen, die Namen, die du jetzt erwähnt
0: hast. Nein, ich meine, wenn ich im Ausland umschaue, in England, in Frankreich, in Österreich und so.
1: Ja, aber es gibt zum Beispiel auch Konstellationen wie der Bundesliga, VfL Wolfsburg,
0: das ist noch
1: Bayern
0: viel besser.
1: Leverkusen.
0: Ja gut, das sind Firmenmannschaften.
1: Große Konzerne im Hintergrund.
0: Das sind ja Firmenmannschaften.
1: Das hilft natürlich, oder?
0: Ja gut, aber das haben wir in Zürich nicht.
1: Nein,
0: oder?
1: Das haben wir nicht.
0: Also CS oder so kauft wahrscheinlich kein FCC.
1: Nein, das ist eher ausgeschlossen.
0: Okay, also die Möglichkeiten sind
1: aber
0: alle
1: CS
0: nicht
1: CS kann da helfen, dass man vielleicht ein neues Stadion mal bauen können. Das ist
0: ja, schön. Das haben sie mal angekündigt, aber es ist dann nicht passiert. Über das reden wir sicher nachher. Aber nochmal, wenn du jetzt dir überlegst, ich glaube, das Schwierigste hat mir mal mein Schwiegervater gesagt, das Schwierige ist, eine Firma zu gründen. Noch schwieriger ist, eine zu führen. Aber am schwierigsten ist es, sie zu verkaufen. Und das Gleiche gilt jetzt auch für einen Fußballclub. Vor allem einen, der Defizit macht.
1: Ja, aber nochmal, du kannst natürlich, der Wert von einem Unternehmen ist nicht immer nur ergebnisorientiert, oder? Sondern es hängt davon ab, wie ist das Image, wie ist das Netzwerk, wie ist das Potenzial, wie sind die Zukunftsaussichten.
0: Das erzählst du denen, das ist ja klar. Aber die schauen dann auch Zahlen an und die sind ja leider, und ich muss sagen, ich bin ja FCZ, lebenslanger FCZ-Fan, die sind ja leider etwa ähnlich bescheiden wie die Rangliste vom FCZ im Moment.
1: Also die Rangliste war schon
0: schlechter. Ja, okay, das stimmt,
1: und,
0: richtig.
1: Und von der finanziellen Situation her, es ist ein Auf und Ab. Also,
0: jetzt vor allem ab in den letzten Jahren.
1: Kein Kenntnis, wo wir Champions League genau. sind, 2009, da hat natürlich, haben wir natürlich Einnahmen generieren. Ein Jahr später stürzen wir sportlich ab und das schlägt völlig sofort durch.
0: Also was ich nicht ganz begriffen habe, oder? Die Champions League hat unglaublich viel Geld eingebracht. Gleichzeitig hat der FCZ unglaublich viele Spieler können gut verkaufen. Die sind ja zum Teil in den Nationalmannschaften, die werden nach Brasilien gehen. Das sind unglaubliche Leistungsträger, hat man Geld können generieren. Wo ist das Geld geblieben?
1: Ja, also der unterschwellige Vorwurf, dass
0: nein.
1: da irgendwo Geld hätte ich können verschwinden.
0: Nein, das sage ich
1: das
0: nicht.
1: Das würde ich dann auch so dramatisch von mir
0: weisen. Nein,
1: das
0: habe ich...
1: Jetzt haben wir viel mehr eingebracht, als dass wir irgendwo zurückkommen können. Nein, ich weiss natürlich schon, Transfer wie Gemayli oder Inler, die dann irgendwann ja. von Udine nach Napoli für 15 bis 20 Millionen Euro verkauft worden sind. Die haben bei uns, und das war noch vor meiner Zeit, halt Verträge mit Ausstiegsklauseln. Dort war der Betrag definiert.
0: Aber sind die dann nicht am Weiterverkauf? Sind die nicht beteiligt? Geht's noch?
1: Ja, da hast du die Verträge auch nicht ich abgeschlossen.
0: Ja, geht's noch. Aber gleich nachher haben die eine andere Abdi und wie die alle heissen, haben die dann können.
1: Abdi hat auch eine Ausstiegsklausel. Ja. Nein, der hat nur einen auslaufenden Vertrag, aha, den haben wir gar nicht bekommen.
0: Aber dann heisst, im Gegensatz jetzt zum Beispiel zu Basel, der ja unglaublich viel Geld gemacht hat mit Transfer in den letzten Jahren, FCZ hat das nicht angebracht.
1: Ja, wir haben sicher auch den einen oder anderen Transfer können machen. Darum haben wir ja teilweise auch die Jahresrechnungen können einigermaßen stabil halten.
0: Hat man es müssen machen? Aber, also umgekehrt, hat man müssen Spieler verkaufen,
1: nein,
0: Substanz abgeben?
1: Wir haben noch nie einen Spieler verkauft, nur aus finanziellen Überlegungen. Das ist auch so, wie sich der Hansi das vorstellt.
0: Ja, ich bin der
1: Hansi. Für Transfer passieren primär deshalb, weil ein Spieler gehen will, weil ein Spieler ein Angebot hat, weil ein Spieler aus der Schweiz natürlich weiterkommen will. Das ist klar, der will in die Bundesliga, er will nach Spanien, nach Italien. Das ist an und sich die Motivation, dass solche Transfer überhaupt zustande kommen. Einfach sagen, okay, der Spieler, den wollen wir jetzt verkaufen.
0: Ja,
1: so funktioniert es
0: nicht. Aber man will möglichst viel Geld machen. Wenn er will gehen, dann will man möglichst viel
1: er
0: Geld
1: machen. Er will optimieren, das ist klar.
0: Wer entscheidet das eigentlich im Club? Ich habe gehört, du entscheidest eigentlich alles. Früher war es so ein Grüppli. Ja, da lachst du. Ein bisschen auffällig laut. Früher war es so ein Grüppli von Leuten, die auch noch mitreden wollten. Die gibt es nicht mehr. Jetzt bist du nur noch du und deine Frau.
1: Nein, so ist das Gott sei Dank nicht. Am Schluss, irgendjemand muss einen Entscheid fällen. Aber in aller Regel würde ich meinen, sind die Entscheidungen, die man gefällt hat, immer im Gremium gefällt
0: worden. Wer ist denn im Gremium?
1: Ja, das ist ein Verwaltungsrat, das ist die sportliche Leitung, vor allem wenn es um sportliche Themen geht, Transfer,
0: ja, aber sportliche Leitung, der Sportdirektor, der hat ja, glaube ich, überhaupt keinen Track Record im Profifußball.
1: Also der hat einen Track Record als Unternehmer, er hat bei der FIFA gearbeitet, wir haben den Massi Moritzo, der seit über 20 Jahren im Profifußball tätig ist. Nein, das sind gute Leute, sehr gute Leute.
0: Aber gleich, aber am Schluss, you are the man, ist ja klar, es ist dein Club und gegen deinen Willen passiert nichts. Ist ja nachvollziehbar.
1: Also sagen wir so, gegen meinen ausdrücklichen Willen würde wahrscheinlich nichts passieren. Aber ich habe mich auch schon von etwas anderem überzeugen
0: lassen. Und ist dann gut rausgekommen?
1: Ja, das weiss ich jetzt mit Detail auch nicht mehr. Ja. Ich will damit nur signalisieren, das ist Team, wirklich. Also du kannst ja mal die Leute, mit denen ich zusammenarbeite, fragen und dann bin ich gespannt, ob die dann sagen, ja, nein, der Canepa entscheidet, nein, so ist es nicht.
0: Ja klar, also man holt ja Rat, aber eben am Schluss muss man sich eine eigene Meinung bilden.
1: Ja, das ist wie bei dir im Radio, auch schlussendlich musst du auch mal entscheiden, machen wir es oder machen wir es nicht. Kaufen wir 105, zu welchem Preis kaufen wir es, welche Leute tun ich holen,
0: dass ich dich wieder fragen, aber du bist dann gerade besetzt gewesen.
1: Okay, ich hätte sicher einen Tipp gegeben. Das war früher auch mein Business gewesen. Ich war kaum aus dieser ganzen Branche.
0: Jetzt reden wir doch noch kurz über einen Spieler, bevor wir Musik machen. Wie heisst der? Chikawi.
1: Yes.
0: Das ist jetzt, wenn ich ihn gesehen habe in der letzten Zeit, einfach ein absoluter Ausnahmekönner. Jahrelang war er verletzt, hat nur gekostet, hat nichts gebracht, etc. Und jetzt, wo er gut ist, soll er gehen. Und zwar ablösefrei. Und der FCZ hat sich mit ihm nicht einigen können. Was ist da passiert?
1: Also richtig ist, dass der Yassin seit bald 7 Jahren bei uns ist, dass der Yassin, wenn er top fit ist, wenn er auf dem Top-Niveau ist, sicher mit der beste Fußballer ist, der wahrscheinlich jeder Schweiz gespielt hat. Der Vertrag läuft aus. Wir haben ihm vor der Weihnachtszeit mit zusammengehockt. Ich habe ihm ein Angebot gemacht und er hat einfach andere Erwartungen. Und da ist es halt auch die finanzielle Möglichkeit, die man hat, die hat man oder hat man nicht. Und dementsprechend haben wir gesagt, gut, wir werden zu keiner Einigung finden. Und so wie es im Moment aussieht, wird der FCZ verleihen im Sommer.
0: Aber jetzt könnte man doch sagen, also, oder mindestens könnte man auch ihn appellieren und sagen, jetzt haben wir dich so viele Jahre durchgeführt. Du hast uns nur gekostet, rein moralisch bist du doch verpflichtet, auch noch etwas zurückzugeben. Funktioniert das nicht?
1: Also ich würde so sagen, insofern würde Yassin Chikawi moralisch handeln, dass er sagt, wenn ich ein Angebot habe vom FC Zürich, wo gleichwertig ist, dann bleibe ich gerne beim FC Zürich. Ja. Aber am Schluss ist natürlich auch eine finanzielle Angelegenheit. Er muss natürlich auch die Zukunft sich überlegen.
0: Und alle die Jahre, die ich noch geblechert habe, ist futsch.
1: Ja, dann musst du halt ihn mal befragen.
0: Ist er so? Ich frage jetzt mal, das ist ein bisschen heikles Thema, ich weiss, aber ich muss ja eine solche Frage stellen. Ist es er, der so denkt oder eventuell sein Manager, Berater, whatever?
1: Also der Yassin ist grundsätzlich ein hoch anständiger Typ, hoch integrer Typ, der ganz hohe ethische Werte hat. Er hat keinen Berater.
0: Oh.
1: Er ist einer von diesen ganz wenigen Spielern, der mit dem Präsidenten selber an den Tisch hockt und mit ihm diskutiert. Und das ist auch manchmal ein bisschen, wie soll ich sagen, ja, ich finde es positiv. Ich sage den Spielern immer, ich muss im Treiber sitzen, ich muss wissen, was in den Verträgen drin steht, ich muss realisieren oder definieren, was er will. Oder?
0: Aber also das hast du nicht können appellieren und sagen, wir haben 4 Jahre lang nur gezahlt.
1: Also 7 Jahre.
0: Ein paar Mal hat er ja gespielt. Und jetzt erwarten wir doch auch noch etwas zurück. Das heißt, das ist für mich nicht relevant.
1: Nein,
0: mir geht es um die Zukunft.
1: Natürlich hat man in die Richtung diskutiert und er akzeptiert das ja. Nur sagt er, ich bin 27, ich muss für meine Familie schauen, ich habe nicht mehr so wahnsinnig viele Jahre, wo ich Fußball spielen kann. Ich muss natürlich probieren, meine Einnahmen zu optimieren.
0: Und jetzt braucht er natürlich die letzten Spiele vom FCZ oder beim FCZ, um sich ins Schaufenster zu stellen. Jetzt gibt er seine Bestleistung und profitieren wird dann irgendjemand anders. Ist das nicht ein bisschen traurig?
1: Wenn wir jetzt noch Punkte holen, wenn wir auch dank dem Yassin im Cup-Finale gekommen sind, dann gibt er im Moment schon etwas zurück. Das ist schon so.
0: Aber gibt es noch eine Chance, dass er einfach keinen besseren Club findet oder einen, der mehr zahlt?
1: Also, dass er Angebot wird bekommen, das steht außer Diskussion. Nochmal, das ist einer der besten Fußballer, den ich je gesehen habe.
0: Aber andere sehen auch die Leidensgeschichte, die er hatte, die Verletzungsgeschichte. Und sagen, das ist ein Hochrisiko, oder?
1: Ja, natürlich. Das muss dann halt jeder selber entscheiden. Von diesen 7 Jahren hat er vielleicht netto knapp 3 Jahre gespielt und natürlich schwere Verletzungen.
0: Also, wie groß würdest du sagen, die Chance ist, dass er irgendwie, dass dann doch noch irgendwie ein Yassin Chikawi nächste Saison wird geben?
1: Ja, also ich wollte das nicht prozentual irgendwo definieren, aber die Chance ist sicher nicht gross.
0: Nicht gross. Okay, also, das ist so ein Einstieg, es ist hochspannend, ein Gebiet, das mich sehr interessiert und wo ich eben emotional natürlich auch dabei bin. Was ist der nächste Titel?
1: Heavenly Club. Erinnerungen an unsere Jugendzeit, da bist du auch in dem Alter gewesen, mit der berühmten Les Sauterelles.

0: Bei mir im Studio der Cilo Canepa. Er ist Präsident Mehrheitsaktionär vom FC. Stimmt das überhaupt? Bist du Mehrheitsaktionär oder ist deine Frau?
1: Absolut auf meinen Namen.
0: Okay. Aber sie war CEO, glaube nur relativ kurz. Wieso braucht ein Club, der so einen tollen, spannenden Präsident hat, noch einen CEO? Da steht ihr euch doch auf den Füßen.
1: Nein, überhaupt nicht. Ich bin natürlich sehr froh, dass Telia und meine Frau da für 2-3 Monate eingesprungen ist. Es hat auch für sie die Möglichkeit gegeben, wirklich auch mal in Detail gehen, den Club von innen zu
0: kennen. Du willst einfach, dass deine Frau weiss, wo du das Geld ausgibst?
1: Ja, es hat den Vorteil, dass wir natürlich jetzt, wenn wir daheim über der FCZ diskutieren, ich nicht muss zuerst erzählen, was alles gelaufen ist, sondern sie kennt Fakten aus eigener Ansicht. Sie übernimmt auch gewisse Projekte, die sie selber weiter betreuen.
0: Aber jetzt ist ein neuer CEO gekommen. Wann ist der gekommen?
1: Der ist Mitte Januar.
0: Genau. Und dann hat sie aufgehört, aber sie hätte keine langfristige Entscheidungen können fehlen von einem CEO. Erwarten wir das? Also so die Zwischenlösung ist ja nicht ganz optimal von der Corporate Governance Perspektiven aus, oder?
1: Nein. Wir haben einen Haufen Baustellen gehabt oder haben teilweise immer noch, wo man muss bereinigen. Eben, es geht um Kostensenkung. Vermeiden von unnötigen Kosten. Es gab vor allem
0: was auch sind unnötige Kosten?
1: Ja, ich will da nicht in Detail
0: gehen. Komm jetzt.
1: Nein, sicher nicht. Und es geht natürlich darum, dass wir einfach im Einnahmebereich, dass wir mehr Sponsoren haben, im Marketingbereich mehr können machen. Also, ich glaube, das Potenzial haben wir in den letzten 1-2 Jahren nicht so
0: wie
1: genutzt.
0: Wie sieht es denn aus mit den Sponsoren? Ja. Oder jetzt haben wir doch vor, wann ist es gewesen? Noch nicht mal so lange her, hat man das Gefühl gehabt, GC ist klinisch tot, oder? Die alle haben nur noch gesagt, wann löst sich der Club auf. Jetzt sind sie auf Platz 2, können noch Meister werden. Und der FCZ ist nur noch Nummer 2 auf dem Platz Zürich. Das ist ja irgendwie nicht nachvollziehbar.
1: Ja, auch da, schau, sportlichen Erfolg kannst du Millimeter genau nicht planen. Wir haben ja jetzt Phasen gehabt, wo wir Klasse Nummer 1 gewesen sind, wo wir eben 3-mal Meister geworden sind, GC fast einmal abgestiegen ist. Und dann kommt es halt auch darauf an, ein neuer Trainer, du musst die richtigen Spieler haben. Und ich glaube, Gasopad hat natürlich eine gute Mannschaft, eine hungrige Mannschaft. Und das ist okay.
0: Also
1: ich respektiere das, dass das GC da wirklich eine sehr gute Leistung bringen tut. Und auch am Schluss braucht es Wettkampfglück. Der Ball geht an den Pfosten, geht an die Latte, Offside, nicht Offside. Ich meine, gegen das Derby, wo wir da gespielt haben und 2-0 verlieren, das hätte nicht so müssen sein. Sehr unglückliche Schiedsrichterentscheid, stellt einen Spieler vom Platz, den er nicht hätte müssen. Wir machen 2 Goal, die er fälschlicherweise wegen Offside-Position nicht anerkennen. Das sind dann all die Sachen, die du nicht beeinflussen
0: kannst. Gut, aber GC hat andere Geldmittel. Da gibt es einen sogenannten Owners Club. Die tun also Millionen in den Club rein. Ich weiss nicht, wie lange es weitergeht, aber immerhin. Und der FCZ hat noch gar nicht paar. 1 und 2, Telian und dich.
1: Ja, im Moment ist das ein bisschen so.
0: Aber wieso hast du das nicht angebracht?
1: Nein, aber wir haben natürlich vielleicht ein bisschen mehr Zuschauer im Schnitt. Wir haben ein bisschen mehr Zuschauereinnahmen.
0: Aber das bringt es
1: und wir haben sicher jetzt auch Sponsoren, Hauptsponsoren. Aber wie ich vorhin gesagt habe, wir müssen das Einnahmepotenzial, das da ist, müssen wir jetzt besser nutzen.
0: Aber kann man das jetzt? Ich meine, wir sind in Zeiten, wo Werbeausgaben generell gekürzt werden. Spürst du das auch, dass man da zurückgehaltener ist als noch vor 4-5 Jahren oder 6 Jahren?
1: Nein, nicht unbedingt. Nein, es gibt immer noch Firmen, die spüren und merken, dass das Marketing oder sich als Firma positionieren, mit einem Produkt profilieren, dass das natürlich über die Fußballschiene natürlich extrem effizient ist. Und im Vergleich zu normalen, konventionellen PR-Massnahmen immer noch sehr, sehr günstig. Nein, also wir sind da eigentlich auf einem guten Weg.
0: Also man hat ja immer wieder mal geredet von einer Fusion und das muss natürlich eine ganz spezielle Konstellation sein, wenn sich die Club irgendwie zusammentun können. Am besten ist, wenn einer ganz oben ist und der andere ganz unten ist, dann würde es gehen. Und eine Zeit lang hat es so ausgesehen. Hast du einfach den Moment verpasst?
1: Nein, nochmal, das Thema Fusion, das kommt natürlich altbot wieder, aber sind wir realistisch, es sind 2 Clubs mit einer riesen Geschichte, mit einer riesen Erfolgsgeschichte, mit einer eigenen Fangemeinde und.
0: Aber es würde mehr Sinn machen.
1: Und da einfach wollen fusionieren, das ist praktisch fast nicht möglich. Das ist wie wenn ich 1860 München, Bayern München, HSV, St. Pauli, AC Milan und Inter würde fusionieren, das geht irgendwie.
0: Aber die könnten beide existieren, da aber können beide nur ein bisschen umsuchen.
1: Natürlich rein wirtschaftlich ganz sec angeschaut, kann das schon Sinn machen, in dem Sinn, dass man natürlich nur noch eine Profimannschaft hat. Man hat weniger Kosten. Man tut sich nicht gegenseitig auf dem Markt penalisieren. Das ist tatsächlich so. Aber nochmal, das ist nicht umsetzbar.
0: Aber du hast schon mal daran gedacht?
1: Nein, da habe ich nicht dran gedacht. Aber,
0: ernsthaft dran gedacht?
1: Nein, wo wir aber wirklich dran sind, hängt auch zusammen mit diesem Stadionprojekt, dass wir eine gemeinsame Betriebsgesellschaft haben, wo wir nachher die Vermarktung vom Stadion würden gemeinsam
0: machen. Aber das Stadion gibt es eben nicht.
1: Potenzial. Nein, das haben wir im Moment nicht. Aber
0: die Abstimmung haben wir verloren. Ich meine, du sagst, Zürich ist eine Sportstadt, Zürich ist das, Zürich ist die reichste Stadt und dann bringen wir nicht einmal ein Stadion durch oder Uhr.
1: Ah, das hast jetzt du gesagt, was? Zürich ist eine Sportstadt,
0: ja,
1: und Zürich ist die reichste Stadt.
0: Also jetzt, wenn man schaut, zum Beispiel gerade im Eishockey, das läuft, Kloten, ZSZ-Stadien sind immer ausverkauft und so weiter. Also das Potenzial von Zürich müsste eigentlich fast so gross sein wie von München. Aber wenn man, wenn man ins Stadion schaut, ist ja so, dann ist das himmeltraurig, oder?
1: Zürich ist ein bisschen, bös gesagt, ein bisschen Cherrypicking. Wo wir, ich habe das schon x-mal erzählt, wo wir gegen Real Madrid Champions League gespielt haben, haben wir 200'000 Billet-Anfragen gehabt, wo wir vor zwei Jahren gegen Bayern München gespielt haben, Playoff, über 100'000 Billet-Anfragen. Also, das Zürcher Publikum ist ein bisschen verwöhnt.
0: Ja.
1: Und dann das andere Thema wegen der Abstimmung. Ich denke, die Abstimmung ist ja ganz, ganz knapp ausgefallen. Ich denke, auch viele, die
0: Nein gestimmt haben. Ist auch verloren.
1: Ja, ich denke, aber viele, die Nein gestimmt haben, sind nicht gegen ein neues Stadion, sondern gegen die angeblich, ich betone, angeblich höheren Kosten. Das war einfach ein Kommunikationsfehler gewesen. Auch die Abstimmungsbücher, die hier rausgegeben wurden, das sind einfach Zahlen,
0: aber
1: so,
0: das
1: so
0: nicht mehr
1: übergebracht
0: worden. Nein, es ist vorbei.
1: Haben
0: einfach keinen Topf innen da, dort. Haben einfach daneben geschossen.
1: Ja, das ist tatsächlich gut. So.
0: Und
1: ja,
0: jetzt haben wir einen Scherbenhaufen, da hat man sofort nach der Abstimmung von x neuen Projekten, es ist ziemlich lang ruhig gewesen. Also gar nichts.
1: Doch. Also, die Stadt hat ja bekannt gegeben vor einigen Wochen, dass die, die interessiert sind oder ein Projekt vorbereitet, dass die das bis Ende April der Stadt können präsentieren
0: können.
1: Und die Stadt wird dann
0: nachher... Hast du etwas zu präsentieren?
1: Ja, wir haben etwas zu präsentieren.
0: Was denn?
1: Ja, wo da nicht mehr Details.
0: Aber in welcher Richtung?
1: Ja, ein gutes Fußballstadion.
0: Wo?
1: In Zürich.
0: In Zürich?
1: In Zürich.
0: Nicht in Dübendorf?
1: Nein, in Zürich.
0: In Altstädten?
1: Zum Beispiel, das ist sicher ein möglicher Standort. Ja,
0: gut, irgendwie müssen wir ein festes Projekt machen. Können nicht sagen, machen Sie irgendwo hinten an Jütliberg oder irgendwo.
1: Weißt du, das ist das Projekt, das jetzt auf dem Papier, das ist sehr konkret, da sind sehr, sehr viel Zeit und Stunden sind da investiert worden.
0: Aber im bestmöglichen Fall?
1: Jetzt werden wir das per Ende April der Stadt präsentieren und dann schauen wir weiter.
0: Gut, und im bestmöglichen Fall, wann gibt es das Stadion?
1: Ja, im Idealfall 18.
0: 18? Unrealistisch 20 und unrealistisch
1: nein,
0: nie.
1: Denke, ich denke, wenn man eine Stadt wirklich so auf privater Basis kann realisieren und ohne, dass man irgendwelche Einsprachen von überall her hätte, was ich nicht davon ausgehe, dann kann man das schon innerhalb von 4 Jahren realisieren.
0: Okay, also man schafft ja dem schon wie viele Jahre? Jetzt sind wir schon über 10 Jahre, oder?
1: Ja, mehr.
0: Gut, also dann

0: an diesem, vielleicht an dem Sonntag. Nein, ich habe mich auch masslos geärgert.
1: Ja. Wie wichtig ist eigentlich, dass er den Cup-Final gewinnt? Weil in Europa sind, dank dem FC Basel, der ja Meister ist, und dann ganz komische Rechnungen, die man da machen muss. Also eigentlich das wichtigste Saisonziel haben wir schon erreicht, obwohl es nicht so gut gelaufen ist.
0: Also das Saisonziel ist klar, wir haben gesagt, wir wollen einen Titel und wir wollen in Europa Cup. Jetzt, es ist gar nicht so kompliziert, wenn wir den Cup-Final sollten gewinnen, dann gehen wir direkt Playoff Euroleague. Wenn wir den Final sollten verlieren, aber mindestens Dritter werden in der Meisterschaft, dann sind wir auch Playoff Euroleague.
1: Das wäre dann wahrscheinlich.
0: Und wenn wir Vierter werden und wir verlieren den Final, dann gehen wir in die dritte Qualifikationsrunde von der Euroleague.
1: Dann spielen wir gegen irgendjemanden aus Armenien oder so.
0: Ja, wir haben also auch schon gegen Standard Lüttich gespielt. Die Zeit ist auch vorbei, dass man da gegen irgendwelche sogenannten kleinen ausländischen Mannschaften spielen tut.
1: Reden wir über etwas anderes in Sachen Fußball. Reden wir über Trainer. Da hast du einschlägige Erfahrungen. Machen wir zwischendurch deine Musik, was ist der nächste Titel?
0: Life is a Rollercoaster.
1: Das kannst du also laut sagen, wenn Fußballpräsident.
0: So ist es.
1: Also das Leben ist eine Achterbahn.
0: Ja, so ist es, genau.

0: ist der Chilo Ancilo Canepa, Präsident und Mehrheitsaktionär vom FC Zürich. Du hast ein bisschen Probleme immer gehabt mit Trainern. Welches war eigentlich der beste Trainer, den du gehabt hast?
1: Das ist natürlich schwierig zu sagen.
0: Komm jetzt!
1: Nein, ich meine, jeder Trainer, das ist wie überall im Berufsleben. Nein, es gibt Trainer, die haben sehr viele Stärken im einen Bereich oder in einem anderen
0: Aber
1: Bereich.
0: Aber könnte man sagen, dass der Lucien Favre der beste Trainer der letzten 10 Jahre war beim FCZ?
1: Nochmal, ich würde das so nicht bestätigen. Was ich würde bestätigen, ist, dass der Lucien Favre hervorragende Training gemacht hat, vom Montag bis zum Freitag. Das war wirklich beeindruckend.
0: Und aus deiner Sicht, Rolf Ringer der schlecht ist?
1: Ja, auch da wollte ich mich jetzt nicht mehr gross.
0: Aber haben euch ja, glaube ich, gerichtlich schon geeinigt. Also, du hast mir noch mal müssen zahlen. Wie viele Trainer zahlst du eigentlich im Moment? Zwei oder drei?
1: Null, nichts, nada.
0: Nur noch einen?
1: Nada. Ein Cheftrainer.

0: Aber was kommt so ein Trainer in der Schweiz über für, bei einem Club wie der FCZ in etwa? In welcher Preiskategorie?
1: Ja, da tue ich mich selbstverständlich.
0: Wieso nicht?
1: Ich nicht äußere. Ich frage dich, was verdienst du da, bei Radio 1 oder Bahnhof 1?
0: Ich investiere.
1: Ja, eben, gesehen. Ich investiere.
0: Also vor der Hand schaffe ich da eigentlich aus Freude und aus nichts anderem und zahle da ein bisschen Geld, dass ich da einen schönen Arbeitsplatz habe und vielen Leuten können möglichst viel Chancen geben, Radio zu machen und Radio zu hören. Aber natürlich in der Hoffnung, dass das Ganze sich auch mal rechnet.
1: Genau,
0: was ja du auch
1: so
0: machst.
1: Denke ich auch, genau.
0: Aber gleich, aber das mit den Trainern ist schon eine Sache. Irgendwann haben wir einen Punkt, muss man sagen, ich stehe hinter ihm und wenn man es dann dreimal ganz laut gesagt hat, dann weiss man, jetzt wechseln wir ihn.
1: Nein, das ist also bei mir ist es mit Sicherheit nicht so. Wenn ich außen kommuniziere, Trainer ist kein Thema, dann ist es wirklich auch kein Thema. Und, ich wollte jetzt auch da nicht in die Details gehen, aber nicht jede Entlassung, die wir jetzt da hatten in den letzten 2-3 Jahren, ist aufgrund von meiner Initiative gewesen.
0: Ja, von wem denn?
1: Ist ja gleich. Ich habe ja vorhin gesagt, dass sind manchmal Vorschläge vom Verwaltungsrat oder von der sportlichen Leitung.
0: Aber der Verwaltungsrat?
1: Also konkret aus Fischer, der ist nicht mein, den habe nicht ich wollen damals entlassen.
0: Aha.
1: Aber wenn natürlich 7 oder 8 Leute sagen, wir müssen etwas machen, machen wir, okay, dann hat man das Gefühl, ja, vielleicht haben die Leute recht, oder?
0: Und?
1: Aber nochmal,
0: haben die recht gehabt? Weil Urs Fischer macht jetzt mit einer mittelmäßigen Mannschaft auch in Thun eigentlich einen guten Job.
1: Ich bin froh auf all die Erfahrungen, die ich machen konnte. Es ist nicht immer einfach, das ist klar. Aber auch rückblickend, ich habe mit gewissen Trainern immer eine hervorragende Beziehung. Bernhard Schelland ist ein... Nein, Bernhard Schelland, wir sehen uns immer wieder. Das ist ein ganz toller Typ, hoch integer. Und jetzt haben wir den Urs Meier. Ich glaube, die ganze Entwicklung in den letzten paar Jahren hat so müssen kommen, dass jetzt der Urs Meier wirklich auch die Chance hat, Super League Trainer zu werden, weil er ist natürlich schon einer, der unglaubliche Breite hat in der Erfahrung und auch eine Tiefe hat in der Erfahrung.
0: Hat er seine Ziele erreicht in Saison?
1: Ja, jetzt schauen wir, was wir da im Cup-Finale machen.
0: Wie groß sind da die Chancen vom FC? Also wenn man es jetzt realistisch anschaut und Basel ein paar Spieler auf dem Platz mehr hat als da gegen Valencia, vor allem am Schluss, und vielleicht noch ein paar, die jetzt verletzt sind, wie Streller oder Stocker, können mitspielen, dann wird es, glaube ich, eng, oder?
1: Also Cup-Finale, das beweisen die letzten 20, 30 Jahre, da fangen B-Mannschaften wirklich bei Null an.
0: Ja.
1: Natürlich ist Basel ein Favorit, natürlich hat Basel eine grössere Kader, natürlich hat Basel ein Budget, das 5-mal so hoch ist wie wir. Natürlich ist Basel in den letzten 4 Jahren Meister geworden, logischer.
0: Aber
1: nochmal, ich erinnere mich, Weil hat zum Beispiel gegen Gasoppen-Club im Finale gespielt, Weil hat gewonnen. Nein, also das Cup-Finale ist schon etwas ganz Besonderes.
0: Aber wie kann man die Spieler motivieren? Ich habe jetzt diese Woche jetzt ein paar Mal gesehen, Atletico Madrid. Das gilt so ein auch als der Arbeiterclub in Madrid, neben der Königlichen und so. Und die haben eine unglaubliche Physis. Und da hat man das Gefühl, die gehen. Und die gehen von der ersten bis zur letzten Sekunde. Und die verdrucken das Barcelona und so weiter und so fort. Wieso bringt man das nicht an bei einem FCZ, sagen wir, bei so einem wichtigen Match? Oder bringt man es an?
1: Also ich bin wirklich davon überzeugt, dass wir an dem Cup-Finale Mannschaft werden sehen, wo natürlich jeder bis an die Grenze geht. Also ich denke, jetzt gab vor 2 Wochen der Cup-Halbfinale gegen Thun. Da sind die Spieler auch gegangen.
0: Ja, aber es hat so schön ausgesehen.
1: Nein, es ist natürlich auch immer das Thema, wie lässt der Spieler, wie lässt der Gegner einem spielen. Thun ist natürlich sehr defensiv, steht sehr, sehr kompakt. Also Motivation mit sich.
0: Aber manchmal schon, aber manchmal gibt es ja Lampen, da gibt's ja, schlönen sie sich ja gegenseitig im Training ab, oder?
1: Nein, das ist
0: was heisst das?
1: Total hochgekocht. Also, du hast ja wahrscheinlich auch schon Fußball gespielt, hast vielleicht auch schon trainiert und da gibt es manchmal kleinere Auseinandersetzungen.
0: Ja, aber der Gavranovic ist ja dann suspendiert worden.
1: Aber das ist wieder ein anderes Thema.
0: Was ist das für ein Thema?
1: Das war das letzte Jahr, wo er auf dem Bänkli eine leichte Spukart mit dem Assistenztrainer, aber das ist erledigt, vergessen, wir haben ihn bestraft.
0: Aber wie ist es das, wenn man jetzt mit solchen Leuten sich muss als erwachsener Mann in einem gewissen Alter, mit solchen Leuten, die aus einem ganz anderen sozialen Milieu kommen, die sich dann in solchen Situationen so verhalten, wo man sagt, geht es eigentlich noch? Wie hält man das aus?
1: Es gibt sicher im Fußball immer wieder Situationen, wo man vielleicht muss ein bisschen von verschiedenen Seiten anschauen. Nur, auch das ist klar, und das weißt du auch, in der Wirtschaft, in Unternehmen, auch da gibt es immer wieder Konfliktsituationen. Die werden halt vielleicht nicht auf dem Fußballplatz ausgetragen, die werden ganz anders auf einem anderen Niveau ausgetragen.
0: Nichtsdestotrotz, aber man muss doch Leute, wo man kann eine Gesprächsebene haben.
1: Roger, überall dort, wo Leute zusammenarbeiten, gibt es manchmal gewisse Friktionen. Und ich kann wirklich bestätigen, mit unserer Mannschaft, in 99% der Fall kann man sehr gut reden. Da sind wir auch immer wieder im Dialog, das sind hochanständige Typen. Also da ist, das ist
0: gut. Aber da, die verdienen dann plötzlich viel Geld, als 20- und 21-Jährige und so. Können nicht alle gleich gut mit dem umgehen, oder?
1: Viel Geld ist auch wiederum relativ. Also die Zahlen, die da manchmal umgeboten werden, die stimmen also bei uns mit Sicherheit.
0: Ja, sag sie doch, wie alles stimmt.
1: Nein, das,
0: ja, hey, du kannst doch nicht beklagen, dass die Zahlen nicht stimmen.
1: Ein junger Spieler, der bei uns anfängt, der ist irgendwo im fünfstelligen Bereich. Pro Jahr?
0: Ah ja, fünfstellig, das heisst bis zu 99'000.
1: Das ist jetzt hochinterpretiert. Correct.
0: Okay, und wie viel ist das Maximum?
1: Ja, das gibt's in der Kategorie von Nationalspielern. Sicher kein Geheimnis, dass ein Yassin Chekaoui sicher im oberen Limit ist von dem, wo wir
0: viel, zahlen. Über 500'000?
1: Ja, plus minus ist das sicher eine Zahl, wo könnte stimmen. Aber wir haben sicher eine andere Lohnskala als Basel oder IB oder Sion, das ist sicher so.
0: Also eben, ein Club muss ja leben vom Image. Wer soll eigentlich der Sympathieträger sein im Club? Der Präsident, der Trainer, ein Spieler oder mehrere Spieler? Was meinst du, was ist am besten?
1: Am besten natürlich alle, die wichtige Funktionen
0: haben. Aber wer zieht am meisten?
1: Also die Mannschaft ist natürlich die, der Erfolg hat, wo gute Matches macht, wo die Leute und Zuschauer ins Stadion kommen.
0: Nein,
1: der Trainer ist natürlich
0: auch nicht... Es sind einzelne Spieler. Der Ibrahimovic oder ist so ein Star, der Messi ist ein Star, ja, der Ronaldo das, ist ein Fans, Star und die Leute gehen wegen dem ins Stadion.
1: Nein, Roger, ja. Auch, aber der Fan, der richtige Fan, der hat sein FCZ-Herz, der hat sein FCZ-Liebe, unabhängig, wer jetzt gerade spielt. Also es ist schon die Mannschaft als Gesamtes.
0: Aber du willst ja also Ausstrahlung haben, eben mehr, dass dann 100'000 ein Spiel hat. Und dann muss man ja mehr Ausstrahlung haben, als jetzt nur die Fans. Und die Fans sind ja auch nicht noch unproblematisch, die machen dann noch Lampen. Mit denen haben wir das Problem. Also ich bin da vor... ein paar Wochen gewesen, wo die GC-Fans die erste Halbzeit gar nicht reingekommen sind. Die halbe Stadt war abgesperrt gewesen, etc. mit diesen Pyros etc. Also ihr stützt euch, glaube ich, ein bisschen stark noch auf Fans.
1: Also das ist wieder ein Thema, wo man nicht einfach in zwei Minuten kann abhandeln kann, nur so viel. Es gibt überall, wo die Leute zusammenkommen, ob im Fußball oder in anderen Lebensbereichen, halt Typen, die sich nicht an die Regeln halten, tun, aber 99% der Fans sind anständig. Ja, das ist halt wie überall so, oder? Man stürzt sich natürlich sofort immer auf die Ausnahmen.
0: Ja, man sieht es ja auch, vor allem.
1: Ja, natürlich, aber das wird auch immer wieder... sehr aufgekocht.
0: Ja, was aufgekocht? Wir hatten also Fälle gehabt, Zürich-Basel, wo es da richtige Strassenkämpfe gab. Und man hat jetzt sogar Angst in Basel, nein, in Bern, am nächsten Wochenende beim Göpfinal, dass es wieder so Selbstbahnerzeug gibt. Oder? Da hat der Reto Nause, der Sicherheitsdirektor, hat gesagt, ich wollte das gar nicht in meiner Stadt haben.
1: Ja, aber
0: das sind neue Fans. Ja. Wie könnt ihr da Einfluss nehmen, dass es nicht passiert?
1: Also Einfluss nehmen, man kann natürlich mit den Fanverantwortlichen, ist man natürlich im ständigen Dialog. Und jetzt da, Cup-Finale, es geht ja eigentlich nur um den Fanmarsch. Basler Fan, die werden halt vom Bahnhof ins Stadion laufen. Und letztes Jahr hat dann die Stadt verkündet, dass sie das nie mehr werden zulassen. Und das hat jetzt in Diskussionen gegeben. Aber ich bin sicher, dass wir da am Cup-Finale kein Problem werden.
0: Ja, aber es gibt Leute, also, die sagen zum Beispiel, sie sind am Spiel in Zürich gegen Basel, wo sie sagen, ich habe Angst gehabt. Und ich würde ja nicht wollen, mit Kind und so dort hingehen. Also es gibt da eine Geschichte, und zwar eine sehr unrühmliche Geschichte.
1: Es gibt Ausnahmesituationen, aber auch da nochmal, das sind wirklich Ausnahmen. In aller Regel hast du als normaler Zuschauer überhaupt kein Problem.
0: Ja, aber normalerweise in unserer ganzen Umgebung haben wir kein Problem. Nur beim Fußball. Wir haben es nicht beim Eishockey, nicht. Wir haben es bei keinem anderen Sport. Wir haben es nur beim Fußball und vor allem bei den Clubs, die wir genannt haben. Also FCZ, GC, Basel, vielleicht noch ein bisschen Liebe. Ja. Und so. Und das ist doch, und überhaupt der Fußball kommt ja auch zum Teil ein schlechtes Image über. Wenn man jetzt auch gelesen hat, der Fall Vogel-Pickel, der jetzt immer wieder weitergeht, etc. mit Erpressungen, und das klingt alles so halbseitig.
1: Ja, ich kann nachvollziehen, was du sagst. Was man aber einfach auch berücksichtigen muss, Fußball ist mit Abstand der populärste Sport weltweit.
0: Richtig.
1: Fußball ist, sage ich immer wieder, eigentlich der grösste gemeinsame Nenner, der auch die Welt hat. Das ist Religion, Politik, Kunst, Kultur. Es ist eigentlich Fußball.
0: Du redest wieder Sepp Blatter.
1: Nein. Ich bin der Ganepo und ich das gesehen. Und das ist natürlich ein Schmelztiegel. Das ist natürlich, in diesem Fußball hast du alles, was irgendwo gesellschaftspolitisch vorhanden ist, hast du halt im Fußball. Und da hast du halt auch da einen Bodensatz von Leuten, die sich an nichts halten.
0: Aber es geht noch weiter. Alle die Spiele, die manipuliert worden sind, die Mafia, die da im Hintergrund ist. Und das vergisst man dann als Fan immer wieder. Aber es ist einfach unappetitlich, oder?
1: Nochmal, da kann ich dir jetzt Beispiel sagen aus der Wirtschaft, von börsenkotierten Firmen, von Politskandalen. Nochmal, überall, wo Menschen zusammenkommen, in allen Bereichen gibt es Leute, die sind nicht entdeckt. Nein, es ist einfach so.
0: Aber da sieht man so die Fälle.
1: Ja, weil Fußball einfach sehr transparent ist.
0: Nein,
1: ist
0: weil FIFA und andere Sportverbände besonders korrupt sind, oder? Wie sich es gezeigt hat.
1: Ja, das sehe ich jetzt.
0: Komm jetzt. Also du hast ja mal gesagt, Fußball ist gesellschaftlich relevant.
1: So ist es.
0: Was soll das heißen?
1: Ja, was ich vorhin gesagt habe.
0: Gesellschaftlich relevant.
1: Fußball geht durch alle Gesellschaftsschichten durch. Fußball interessiert alle. Am Montagmorgen diskutiert man an der Universität, bei der Lehre, bei den Ärzten, bei den Anwälten, überall weit über Fußball diskutiert. Man trifft sich. Man trifft Leute aus allen Gesellschaftsschichten. Das habe ich auch selber erlebt. Früher
0: aus allen Gesellschaften. Aber heute ist es anders. Heute, wenn man raufgeht in die oberste Etage, VIP, das ist also wirklich nur noch eine spezielle Gesellschaft. Und dort habe ich es erlebt, also vor kurzem übrigens, wo die Leute einfach gegessen haben während dem Spiel am Schirm, während es draußen kalt war und hier unten gespielt haben. Da habe ich gedacht, ist Fußball eigentlich nur der Vorwand, dass die irgendwelche Networking-Sachen machen?
1: Nein, auch da der Begriff VIP sowieso ein bisschen fehlplatziert. Es sind einfach Restaurationsmöglichkeiten, die wir im letzten Grund haben. Du kannst
0: vor dem
1: Match
0: etwas
1: essen, kannst nach dem Match etwas essen.
0: Und auch während dem Match kannst du essen?
1: Ja, da gibt es vielleicht den einen oder anderen. Aber auch da 99,9% hocken im Stadion. Also ich habe jetzt kaum noch nie einen gesehen, der irgendwo am Bratwurst essen war.
0: Aber der Unterschied von früher, ne? Vom Servela und Bratwurst, oder, was es dort gibt, und sonst nichts. Zu dem, wie es heute ist, ist es schon enorm, oder?
1: Es ist ein Unterschied, aber das ist halt auch wie die Ansprüche von der Bevölkerung, von den Leuten, von den Zuschauern, die natürlich gestiegen sind. Das gilt nicht nur für Fußball, das gilt überall dort, wo irgendwo Theater, Schauspiele, andere Sportarten, man will unterhalten werden. Das ist genau wie Radio, weißt du, vor 40 Jahren, Radio Bärenmünster.
0: Ich mag mich nicht erinnern.
1: Ja, ich schon.
0: Ich auch.
1: Natürlich. Es hat sich einfach geändert.
0: Ich habe mir jetzt noch überlegt, dort hat es also unglaubliche Restaurationsmöglichkeiten und Betrieb oben. Und das läuft dann alle Wochen einmal oder vielleicht alle zwei Wochen einmal. Rechnet sich das
1: also
0: überhaupt?
1: Also erstens einmal, nein, wir haben genau das Problem, dass man beim Letzigrund ganz wenig Restaurationsmöglichkeiten hat. Das Detail, das du ansprichst, das sind 321 Plätze. Nein, das ist nichts. In anderen nichts. Stadien redet man von 2, 3, 4'000 solchen Plätzen, die Leute können restaurantmässig etwas essen. Das, ja. Das ist mal das eine. Und das andere, gut, das ist Stadionmanagement, das ist im
0: aber
1: Moment nicht mein Problem.
0: Nicht.
1: Sie haben natürlich unter der Woche ist das Restaurant offen, sie machen auch Events und Lichtathletik-Meeting.
0: Ah, wie viel Mal findet das im Jahr statt?
1: Da musst du Stadionmanager fragen, da bin ich jetzt nicht auch noch zuständig.
0: Wie fühlst du dich eigentlich von der Zürcher Presse, Sportpresse, behandelt und wie liest du dann Zeitungen? Hast du das Gefühl, die sind fair?
1: Das würde ich jetzt auch sehr differenziert anschauen. Es gibt sicher einzelne Leute, die ich als nicht integer würde betrachten,
0: ja,
1: die ich als nicht fair würde betrachten.
0: Ah, das hören wir jetzt nicht, sagen wir nicht, welche.
1: Das ist logisch. Und dann gibt es wieder andere, die kritisch sind, aber irgendwo noch den gewissen Stil bewahren. Oder was ich erwarte von einem Journalist, zwei Sachen. A, er muss kompetent sein. Und er muss orientiert sein, wenn er über irgendetwas
0: schreibt. Und wer entscheidet, ob er kompetent ist, du?
1: Ja, ich spüre ja, wenn er irgendetwas schreibt, wo hinten und vorne nicht stimmt, dann merke ich ja selber, hey, da war
0: ist das so? Bei Sportjournalisten aus der Region Zürich merkst du
1: das? Ich
0: wollte
1: jetzt auch nicht in die Details gehen.
0: Aber
1: wie
0: gibt es auch unangenehme Sachen?
1: Wie in allen Berufsgattungen gibt es gute und weniger gute Leute.
0: Aber wie viele Mal haben wir das jetzt heute schon gehört?
1: Es gibt gute Moderatoren, es gibt vielleicht weniger gute Moderatoren.
0: Okay, und
1: du gehörst zu den guten Moderatoren.
0: Ah, und du zu den guten Typen.
1: Okay, merci.
0: Und jetzt machen wir noch ein letztes Titel, jetzt haben wir uns noch irgendwie gefunden. Ich bin einfach angestellt worden, um ein paar kritische Fragen.
1: Ja, das ist okay.
0: Sogar gegenüber dem Präsidenten von meinem Zürcher Lieblingsfußballclub. Also, was hören wir als nächstes?
1: Over my shoulder von Mike and the Mechanics.
0: Okay, das war der Doppelpunkt. Doppelpunkt nicht wieder nächste Woche. Dann haben wir Ostern, aber eine Woche später kommt er ganz sicher. Ganz einen schönen Sonntag, alles Gute und weiterhin viel Spass im Programm hier bei Radio 1.